Walking. Drei Johann Sebastian von Kneipp schwört auf diese Form der Ernährungspyramide. Entsprechender Lothal Kugel, auf der du dich befindest.

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3: Und damit begrüßen wir euch alle ganz herzlich an den Radiogeräten oder vielleicht auch im Web-Livestream. Guten Morgen, Uli.
4: Schönen guten Morgen, Frank.
3: Wie bist du denn heute Morgen hergekommen?
4: Ich bin noch ganz gemütlich mit dem Fahrrad gefahren. Ich habe aber auch schon erste Menschen gesehen. Es ist schon ein bisschen Dynamik in der Stadt. All diejenigen, die vielleicht noch gar nicht wissen, warum wir jetzt schon hier so früh und live uns hier ins Studio reingequält haben. Heute ist der AfD-Bundesparteitag, oder es ist zumindest so geplant, dass der AfD-Bundesparteitag hier in Erfurt stattfindet. Viele Menschen und Bündnisse haben zum Gegenprotest aufgerufen und wir werden schauen und berichten, was den ganzen Tag über in der Stadt passiert.
3: Und wir sind nicht allein, ihr habt es eben schon gehört, nicht nur Radio Frei sendet heute Don, sondern unser Livestream wird übertragen in Halle bei Radio Korax. Guten Morgen nach Halle.
4: Genauso begrüßen wir die Leute aus Leipzig bei Radio Blau.
3: Auch das freie Senderkombinat FSK aus Hamburg strahlt unseren Livestream aus.
4: Radio Swupfort, die hören uns auch gerade.
3: Das Rundfunkkombinat in Sachsen über den Webstream.
4: Auch über das Webradio sind wir in Hannover zu hören bei Radio Flora.
3: Bei Marburg ganz modern mit DAB Plus bei Radio Unerhört.
4: Das freie Radio Stuttgart, dem senden wir auch einen wunderschönen guten Morgen.
3: Und einen wunderschönen guten Morgen auch nach Tübingen zur Wüstenwelle.
4: Ebenso der Hochschulfunk hier in Ilmenau, die hören uns auch zu.
3: Radio T in Chemnitz ist noch dabei.
4: Und der Querfunk in Karlsruhe.
3: Und an dieser Liste, die wir euch jetzt gegeben haben, könnt ihr schon sehen, dass dieser Tag auch für Erfurt ein ganz besonderer Tag ist. Ein Tag, den man wahrscheinlich nicht so schnell vergessen wird und wo viel, viel passieren wird in der Stadt. Und wir wollen euch den ganzen Tag über auf dem Laufenden halten. Von 6 bis 15 Uhr werden wir aktuell berichten von den ganz unterschiedlichen Orten in der Stadt, auf der Messe, überall, wo Menschen unterwegs sind, in den Blockaden womöglich. All das heute den ganzen Tag über hier bei Radio Frei.
4: Wir sind mit eigenen RedakteurInnen vor Ort, die derzeit schon in der Stadt unterwegs sind. Außerdem werden wir natürlich auch mit unterschiedlichsten VertreterInnen von Zivilgesellschaft und Leuten, die halt eben den Gegenprotest organisiert haben, sprechen. Es wird ein volles Programm. Es wird spannend, es wird dynamisch.
3: Und dynamisch ist auch unsere erste Musik. Wir hören als erstes Chumbawamba.

0: In den letzten Tagen wurde viel darüber geredet, welche Protestformen eigentlich legal sind, welche vielleicht auch legitim sind, wenn sie nicht legal sind. Und die Stadt hatte eine Allgemeinverfügung mit Versammlungsverboten für das Wochenende für Teilen des Stadtgebietes erlassen. Und das ist jetzt gekippt worden. Wir haben ja eine Pressemitteilung von Rechtsanwalt Nils Spörkel. Uli, mit welcher Begründung hat denn das Gericht gesagt, dass dieses allgemeine Verbot von Versammlungen in der Allgemeinverfügung der Stadt nicht rechtens war?
1: Das ist ganz interessant. Man muss vielleicht auch noch dazu sagen, das ging gestern Abend 21 Uhr, wurde das dann nochmal per Eilverfahren entschieden. Und es sind ja auch mehrere Anträge eingegangen, um eben diese Eilverfügung nochmal zu überprüfen. Und ein Antrag ist von einem Kommunalpolitiker eingegangen und dem wurde auch jetzt quasi Recht gegeben, denn seine Absicht, die er da kundgetan hat, zur Deeskalation und zur Vermittlung mit den Polizeikräften an zahlreichen Versammlungen auch unangemeldeter und spontaner Kundgebung beizuwirken und dann deswegen an den Blockaden teilzunehmen, die ist legitim und in dem Moment ist quasi dann auch all diese Versammlungen sind dann auch legitim.
0: Was ich noch ganz interessant fand, war auch die Begründung des Gerichtes, denn die Polizei hat ja damit argumentiert, dass sie das nicht richtig gewährleisten kann. Jetzt hat das Gericht gesagt, das würde aber nur rechtens sein, wenn es wirklich einen polizeilichen Notstand gibt, da die Polizei in ihren Pressemitteilungen und Gesprächen mit der Thüringer Presse so oder auch dem Deutschlandfunk zum Beispiel mitgeteilt hat, dass die Polizei sich gut vorbereitet fühlt auf den Tag, kann man nicht öffentlich das eine sagen und bei Gericht das andere behaupten. Eins von beiden kann nur stimmen und da hat das Gericht gesagt, okay, im Zweifelsfall, wenn die Polizei sagt, sie sind gut vorbereitet, müssen sie dann auch in der Lage sein, diese Versammlung abzusichern.
1: Und dass die Polizei gut vorbereitet ist, den Eindruck hat man auf jeden Fall schon bekommen, wenn man gestern sich schon in der Innenstadt, aber auch ums Messegelände herum bewegt hat. Denn die schiere Präsenz von Polizeikräften, von Einsatzfahrzeugen und von allen möglichen Einsatzfahrzeugen, die ist eindeutig zu spüren gewesen. Ich war gestern auf der Messe bei der Pressekonferenz vom Widersetzenbündnis, die ja auch nochmal dazu eingeladen haben, um auch nochmal ihren Standpunkt, zu dem Zeitpunkt war eben noch nicht klar, ob dieses Versammlungsverbot gekippt wird, deutlich zu machen.
0: Und was waren die wesentlichen Punkte bei der Pressekonferenz?
1: Na, die wesentlichen Punkte waren eigentlich nochmal das, was die ganze Zeit schon immer betont wird, dass die Aktion, die das Widersetzenbündnis plant, auf jeden Fall von ihrer Seite aus erstmal auch insofern friedliche Aktionen sind, dass sie sich quasi blockierend und somit mit ihrem Körper dem dem AfD-Parteitag sozusagen in den Weg stellen. Von ihnen geht keine Gewalt aus und sie haben auch sehr stark und sehr deutlich an die Einsatzkräfte, an die Polizei appelliert, dass sie bitte auch von ihnen keine Gewalt ausgehen soll. Was interessant war, ist, dass Bündnissprecher von der Lokalgruppe Widersetzen Erfurt auch nochmal dargelegt hat, wie die ganzen Mobilisierungsaktionen in den letzten Wochen und Monaten hier in Erfurt stattgefunden haben und welchen Rückhalt und welche Solidarität die Widersetzen-Gruppe auch laut seiner Aussagen von der Erfurter Bevölkerung bekommen hat. Er sprach davon, dass nicht nur irgendwie die Leute an den Türgesprächen konstruktive Gespräche hatten, sondern dass die Leute ihnen auch teilweise halt Lebensmittel zugesteckt haben, wenn sie halt lange auf dem Anger standen. Und er hatte gesagt, diese Gegenproteste gegen den AfD-Bundesparteitag, die sind nicht nur aus Erfurt, sondern auch für Erfurt und mit Erfurt vor allen Dingen. Und Erfurt soll die antifaschistische Hauptstadt 2026 werden, sagte er.
0: Ich glaube eh, dass der Tag heute einer sein wird, den viele Menschen sehr, sehr unterschiedlich erleben werden. Wir hier bei Radio Frei werden versuchen, euch viele Perspektiven und von vielen unterschiedlichen Orten Informationen zu liefern. Und wir haben es ja schon gesagt, es sind Leute von uns unterwegs, die für Radio Frei von draußen berichten. Und wir wollen in den nächsten Minuten auch gleich rausschalten, das erste Mal, um uns einen Eindruck zu verschaffen von denjenigen oder die ersten Eindrücke zu sammeln von denjenigen, die für Radio Frei draußen unterwegs sind. Und das machen wir nach der nächsten Musik.

0: Und wir versuchen unsere erste Live-Schaltung nach draußen. Mal sehen, ob das jetzt geklappt hat. Wir begrüßen Christine. Christine, wo stehst du gerade?
1: Guten Morgen. Ich stehe derzeit am Gotha Platz, einem großen Platz hier in Erfurt, der unmittelbarer Zuweg auch Richtung Messe ist.
0: Und man hört im Hintergrund, da wird mit Megafon irgendwas durchgesagt. Wer ist denn da jetzt und was passiert am Gotha Platz gerade?
1: Im Moment stehen am Gotha-Platz so zwischen 100, 150 Menschen. Teilweise sitzen sie, teilweise stehen sie. Und sie haben den ganzen Platz besetzt, umringt von Polizeiwagen. Und etwa 10 Personen sehe ich auch auf den Gleisen der Straßenbahn sitzen. Das ist im Moment hier die Situation. Außerdem spielt eine Samba-Gruppe und im Moment gibt es Redebeiträge durch ein Megafon.
0: Okay, das scheint also eine gut organisierte Sitzblockade zu sein. Wir haben jetzt hier die Information, dass da 800 bis 1000 Leute sind. Würdest du das, weil du jetzt 100 gesagt hast?
1: Jetzt in dem Moment, wenn ich hinter der Polizei langgehe, sehe ich, dass in der Sitzblockade mehrere hundert Personen sind, die konnte ich eben noch nicht sehen durch die stehenden Personen. Ja, mehrere hundert Personen sitzen hier am Gotha-Platz Richtung Gotha-Straße.
0: Okay, die Polizei spricht von 800 Personen, die dort sind. Gut, und aber wie ist die Stimmung vor Ort?
1: Im Moment ist die Stimmung gut. Die Samba-Gruppe heizt ein, die Menschen klatschen. Im Moment sieht das hier friedlich aus und nach einer guten Stimmung und jetzt wird ein erster Live-Act angekündigt von der Lautsprecherbühne.
0: Okay.
1: Außerdem sind parlamentarische Beobachterinnen vor Ort.
0: Gut, das heißt, da gibt es jetzt Programm, die Leute sitzen dort, die Stimmung ist erstmal entspannt am Gotha Platz. Da soll ja auch die Zubringer-Demo, die am Bahnhof startet, um 6 Uhr vorbeikommen. Vielleicht werden wir da gleich mal versuchen hinzuschalten, wie dort die Stimmung ist. Vielen Dank, Christine, erstmal für deine ersten Eindrücke vom Gotha Platz, wo es eine Sitzblockade mit rund, laut Polizeiangaben, 800 Leuten gibt. Vielleicht sind es auch ein paar mehr. Vielen Dank dir.
1: Ja. Besten Dank, hier ist auch ein Infostand, wer sich mehr informieren möchte. Bis später.
0: Tschüss.
1: Tschüss.

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2: Und während wir eben mit einer ersten Person gesprochen haben, die am Gothaer Platz bei den Sitzblockaden ist, sind wir jetzt gleich im Gespräch mit einer zweiten Person, die nämlich schon seit 6 Uhr am Bahnhof ist, bei der Zubringer-Demo für die große Kundgebung an der Messe. Schönen guten Morgen.
3: Guten Morgen.
4: Genau, du stehst da hoffentlich am Bahnhof und stehst dort hoffentlich nicht alleine. Was kannst du denn sehen? Wie viele Menschen sind vor dem Bahnhof und wie ist die Stimmung bei euch?
3: Ja, genau. Also wir stehen hier gerade auf dem Bahnhofsvorplatz. Hier sind gerade noch Kundgebungen. Wir würden schätzen, dass das so circa 2.000 bis 2.500 Leute sind. Ganz viele Plakate, ganz viele Banner. Die Stimmung ist auf jeden Fall sehr aufgewärmt, aber friedlich. Und hier geht es gleich dann los mit dem Demozug.
4: Wie viel Polizei ist bei euch?
3: Gar nicht so viel tatsächlich. Also wir können gerade nicht so gut sehen, wo genau Polizei ist. Also auf jeden Fall ist auf dem Weg zum Hauptbahnhof über die Schmidtstädter Brücke sind einige Wagen gewesen und auch hinterm Hauptbahnhof. Aber von unserer Stelle aus sehen wir das gerade leider nicht so gut.
2: Du sagst gerade, es ist sehr voll, aber kannst du vielleicht ein paar Transparente oder weiß ich nicht, Gruppensprüche, Slogans, Inhalte erkennen, die auf der Demo vielleicht auch visuell transportiert werden?
3: Ja, es lassen sich mehrere Schilder erkennen mit Nie wieder ist jetzt, stoppt die AfD, ebenso Björn Höcke ist ein Faschist, Björn Höcke aufhalten. Also es sind sehr viele einheitliche Transparente zu erkennen, die auch ausgeteilt werden und ansonsten Pride-Flaggen sind zu erkennen, Regenbogenflaggen und auch selbstgemalte Banner. Genau, und außerdem sind hier auch Stände von den Jusos, von Linksjugend Solid, die auch nochmal Infozettel verteilen und auch Sticker und auch nochmal Bonbons und all sowas.
4: Gut, das heißt, vor dem Bahnhof ungefähr 2.500 Menschen, gute Stimmung, ein gutes Publikum. Das ist ja eine der beiden Zubringer-Demonstrationen zur großen Kundgebung des Bündnisses Zusammenstehen, die dann, glaube ich, ab 8 Uhr an der Messe starten wird. Du wirst weiter dabei bleiben und die Demo begleiten und vielleicht haben wir auch zu späterer Gelegenheit dann nochmal mit dir zu telefonieren. Ihr kommt auf jeden Fall auch am Gothaer Platz vorbei. Da sitzt, wie gesagt, eine Sitzblockade mit 800 bis 1000 Menschen und vielleicht mal gucken, was dann passiert, wenn die Demonstration bis zum Gothaer Platz kommt.
2: Vorher wird sie auf jeden Fall auch noch andere Orte passieren und wir werden auf jeden Fall, wenn irgendetwas passiert, auch nochmal mit dir sprechen.
3: Alles klar.
2: Vielen Dank. Dann bis später.
4: Das waren erste Eindrücke vom Bahnhof und dem Geschehen dort. Wir wollen gleich reden mit einer weiteren Person, mit der wir verabredet sind, nämlich der Pressesprecherin vom Anwaltlichen Notdienst. Was der Anwaltliche Notdienst so macht und wie der Anwaltliche Notdienst in den Tag gestartet ist, das könnt ihr hören nach der nächsten Musik.

0: Und die Ereignisse in Erfurt sind dynamisch und wir haben unseren nächsten Gesprächsgast, nämlich Anna-Marie Müller. Sie ist Pressesprecherin des Anwaltlichen Notdienstes. Einen wunderschönen guten Morgen.
1: Guten Morgen.
0: Wir haben eben schon einige Eindrücke von Leuten gehört, die draußen auf der Straße unterwegs bist. Du hast dich jetzt entschieden, nicht draußen auf der Straße unterwegs zu sein, sondern Menschen und als Pressesprecherin juristisch auch zu begleiten und zu vertreten. Vielleicht kannst du uns noch mal ein bisschen näher erzählen, was macht denn der Anwaltliche Notdienst?
1: Der Anwaltliche Notdienst ist ein Netzwerk aus zahlreichen AnwältInnen, welche die Demonstrierenden, die dieses Wochenende in Erfurt gegen den AfD-Parteitag demonstrieren, zu unterstützen. Der Notdienst wird organisiert vom Republikanischen Anwältinnen- und Anwaltsverein. Und unsere Aufgabe ist es, die Rechte der Demonstrierenden zu schützen und zu verteidigen. Und unsere Einsatzfelder sind sehr vielfältig. Also vor allem im Vorfeld haben wir auch schon die VeranstalterInnen beraten, wir haben aufgeklärt und wir haben Rechtsmittel gegen rechtswidrige Versammlungsverbote und Auflagen geprüft und eingelegt. Ja, jetzt in der ersten Tageshälfte liegt der Schwerpunkt vor allem darauf, die Versammlungsleitungen zu unterstützen, dass sie ihre Versammlungen so durchführen können, wie sie möchten. Also so zu gestalten, wie sie das vorhaben. Das bedeutet, dort zu demonstrieren und so zu demonstrieren, wie man das möchte, möglichst sichtbar, möglichst wirksam.
0: Vielleicht eine kurze Frage dazu. Die Stadt Erfurt hat ja im Vorfeld immer wieder betont, dass sie friedliche Versammlungen ermöglichen möchte, dass sie alles dafür tun kann, dass Leute ihr demokratisches Recht wahrnehmen können. Andererseits haben sie dann diese Allgemeinverfügung erlassen, die gestern Abend vom Gericht gekippt wurde. Wie habt ihr denn diese Zusammenarbeit als rechtliche Vertretung mit der Stadt Erfurt erlebt? Vielleicht auch im Vergleich zu anderen größeren Ereignissen dieser Art. Was würdest du da sagen?
1: Ja, also wenn die Stadt Erfurt sagt, dass sie friedliche Demonstrationen ermöglichen möchte, dann steht sie im Widerspruch zu der Allgemeinverfügung, die ja vom Landesverwaltungsamt erlassen wurde. Du hast richtig gesagt, die wurde jetzt gekippt, weil das Verwaltungsgericht Weimar unserer Argumentation gefolgt ist. Und zwar, dass das eine massive Einschränkung und ein Eingriff in die Versammlungsfreiheit ist, weil eben auch friedliche Demonstrationen verboten worden sind. Und das geht nicht. Aus verschiedenen Gründen nicht. Zum einen, weil kein polizeilicher Notstand vorliegt. Das wäre nur der Fall, wenn die Polizei quasi überhaupt nicht mehr hinterherkommt, alles zu regeln, was sie möchte. Aber die Polizei hat selber gesagt, dass sie gut vorbereitet ist und auch das Landesverwaltungsamt hat in der Allgemeinverfügung überhaupt nicht dargelegt, warum das jetzt notwendig ist, alle Versammlungen in dieser Zone pauschal zu verbieten. Das geht natürlich nicht und wir freuen uns sehr, dass das Verwaltungsgericht Weimar denen auch unserer Argumentation gefolgt ist und die Versammlungsfreiheit gestärkt hat.
0: Jetzt habe ich festgestellt, dass viele Menschen verunsichert waren im Vorfeld. Also ich kann ganz viele Menschen, die sagen, ja, ich finde das eigentlich gut mit dem Anliegen, aber ich traue mich da gar nicht so richtig hinzugehen. Ich weiß gar nicht, was mir da passieren kann. Vielleicht kannst du uns noch mal kurz sagen, welche Rechte habe ich denn eigentlich als Bürgerin und Bürger? Es gibt ja sozusagen ganz unterschiedliche Angebote an Möglichkeiten, Protestformen, wie ich heute meinen Protest kundtun kann. Die Leute, die jetzt auf der Demonstration mitgehen, die gerade am Bahnhof gestartet ist, müssen die sich irgendwie Sorgen oder Gedanken machen?
1: Das Problem ist, dass Demonstrationen gegen den AfD-Parteitag im Vorfeld sowohl von der Polizei als auch anderen Behörden und auch zahlreichen konservativ rechten Medien als Gefahr gelabelt wurde. Demonstrationen sind aber keine Gefahr, sondern sie sind grundlegender und wertvoller Bestandteil jeder Demokratie. Die Meinungsfreiheit, die Versammlungsfreiheit sind Rechte, auf die sich alle berufen können. Und in diese Rechte darf die Polizei nur unter ganz, ganz engen Voraussetzungen eingreifen. Und jede einzelne Aktion der Polizei muss daran gemessen werden, gibt es überhaupt ein legitimes Ziel, ist es geeignet, ist es erforderlich, wie sieht es mit Grundrechten aus, die betroffen sind auf der einen oder auf der anderen Seite. Genau, also grundsätzlich dürfen sich alle friedlich und ohne Waffen versammeln, ihre Meinung kundtun und demonstrieren. Die Vorbereitung der Polizei oder auch die Erfahrung aus ähnlich gelagerten Protestlagen in den letzten Jahren lässt aber leider befürchten, dass es doch massive Einschränkungen der Versammlungsfreiheit gibt. Ja, von Seiten der Polizei wird damit argumentiert, dass es eben darum gehe, den Parteitag zu schützen. Jedoch sind die Maßnahmen, die wir sehen, die gegen Demonstrierende angewendet werden, oft rechtswidrig. Also die Allgemeinverfügung hat es jetzt schon mal klargestellt, dass diese Demoverbotszone rechtswidrig ist. Und ja, problematisch wird es dann halt auch immer, wenn die Polizei Gewalt anwendet, um die ein oder andere Sitzversammlung zu räumen. Sitzversammlungen sind auch Versammlungen und von der Versammlungsfreiheit geschützt. Teilweise können die eine Gefahr darstellen, teilweise kann es auch eine Straftat darstellen, wo dann die Polizei gegebenenfalls einwirken dürfte. Doch leider sind die Maßnahmen der Polizei gegen solche Sitzversammlungen oft nicht so richtig als Maßnahme zur Strafverfolgung und Gefahrenabwehr erkennbar, sondern es gab oft willkürliche und exzessive Gewalt. Das hat eigentlich nichts mehr mit den Eingriffsgrundlagen der jeweiligen Gesetze zu tun, sondern das sah eigentlich eher nach einer extralegalen Bestrafung durch Gewalt aus. Und das geht natürlich nicht. Das werden wir auch kritisch beobachten, zusammen mit parlamentarischen BeobachterInnen, zusammen mit dem Grundrechtekomitee, was auch Demonstrationsbeobachtungen macht.
2: Das kommt
1: genau. Und wenn Personen betroffen sind von Maßnahmen durch die Polizei, dann sind wir ansprechbar und leisten anwaltlichen Beistand. Erreichbar sind wir unter der Nummer des Ermittlungsausschusses. Und wir hoffen, dass es dann im Rahmen, also nicht passiert, aber es kann natürlich zu Gewahrsamnahmen und auch zu Festnahmen kommen. Ja, und da erwarten wir von der Polizei, der Staatsanwaltschaft und von den Gerichten, dass sie die Rechte der Betroffenen und der Anwaltschaft achten und fördern und nicht, wie das leider in der Vergangenheit oft vorgekommen ist, zu beschränken.
2: Die diversen Ansprechpersonen, sowohl parlamentarische Beobachterin als auch Beobachterin vom Komitee für Grundrechte und Demokratie, die hast du gerade schon angesprochen. Wenn jetzt aber Leute quasi uns gerade zuhören und sagen, okay, sowohl die Anmeldungen, die bis vor kurzem noch verboten waren für diverse Kundgebungen, die sind jetzt legal. Sowieso die Großkundgebungen sind legal, der Demozug ist legal. Ich habe ein Recht darauf hinzugehen. Wie verhält man sich am besten, wenn man denn auf dem Weg dahin ist und noch gar nicht dort ist, aber vielleicht schon auch aufgehalten wird?
1: Ja, gegenüber der Polizei geltend machen, dass man sein Recht auf Versammlungsfreiheit und Meinungsäußerung wahrnimmt, dass es keine Eingriffsgrundlage der Polizei gibt, weil man selbst gerade weder eine Gefahr darstellt noch irgendeine Straftat begeht und deswegen keine einschränkenden Maßnahmen erlaubt sind. Und wenn man dann nicht durchgelassen wird, dann ruft man den EA an, der EA ruft uns an und wir versuchen im Rahmen unserer Möglichkeiten dann auch anwaltlich zu unterstützen.
0: Gut, dann danke ich dir erstmal für die ersten Informationen. Wir werden vielleicht heute nochmal miteinander sprechen. Derzeit habe ich aber erstmal gehört, obwohl es ja auch die ersten Demonstrationen und Versammlungen, auch Sitzversammlungen, wie du das genannt hast, in Erfurt schon sind, habt ihr derzeit noch nicht so viel zu tun gehabt, außer die Anmelderinnen und Anmelder bei der Durchsetzung des Versammlungsrechts zu unterstützen. Dann wünsche ich dir erstmal einen guten Tag und ich hoffe, ihr habt relativ wenig zu tun und der Tag bleibt zumindest für euch ruhig.
2: Das war Anna-Maria.
1: Vielen Dank. Ja, bis später.
2: Das war Anna-Maria Müller, die Pressesprecherin vom Anwaltlichen Notdienst. Und bevor wir uns jetzt nochmal einen Überblick verschaffen, was gerade derzeit passiert und vielleicht auch schon mit den nächsten Außenreporterinnen ins Gespräch kommen, hören wir jetzt auf jeden Fall erstmal eine Musik.

0: Ihr hört Radio Frei mit einer Sondersendung zu dem Protestgeschehen, das heute in der Stadt ja eigentlich schon losgegangen ist. Anlass ist der AfD-Bundesparteitag, der hier stattfindet. Und zahlreiche Menschen, Organisationen haben in zwei großen Bündnissen ja zu Gegenprotesten aufgerufen.
1: Ja, und eigentlich kann man sagen, der AfD-Parteitag ist zwar der Anlass dafür, dass heute so viele Menschen auf die Straße gehen, aber eigentlich, Uli, kann man sagen, ist ja ein Fest der Demokratie, wenn man sich nochmal anguckt, was alles in Erfurt passiert und an welchen Standorten es überall große Veranstaltungen gibt. Ich bin gestern Abend über den Anger gefahren, da wurde schon eine Bühne aufgebaut. Vor dem Theater wird eine Bühne aufgebaut. Was erwartet uns denn heute alles in der Stadt?
0: Wir haben es eben schon gesagt, eine erste große Demonstration ist bereits schon im Gang. Das ist eine sogenannte Zubringerdemonstration zu einer großen Hauptkundgebung an der Messe. Zu der kommen wir gleich. Man kann aber sagen, dass eigentlich drei große Standorte in der Innenstadt sind. Das ist zum einen der Hirschgarten, zum anderen der Anger und zum dritten der Theaterplatz. Das sind alles drei große Plätze, wo zahlreiche Gruppen, Initiativen, Vereine, Verbände einfach die schöne Seite Thürings zeigen wollen. Und die stehen auch immer unter einem bestimmten Schwerpunkt. Am Hirschgarten zum Beispiel, da geht es darum, dass dort die Kinderrechte und die Menschenrechte mal hervorgehoben werden sollen. Und

0: Bunte Kreidewelt zum Beispiel, wo man vom Demokratiemobil was sich anschauen kann. Es gibt Dosenwerfen. Ich weiß, dass es ein Siebdruckangebot gibt. Man kann Wackelturmspiele machen. Das heißt, ganz viele Kinderorganisationen oder auch die sich für Menschen mit für die Rechte von Kindern und überhaupt allgemeine Menschenrechte einsetzen, sind dort vor Ort. Es gibt auch Musik den ganzen Tag über. Man kann dort was essen. Also das heißt, es ist ein buntes Straßenfest auf dem Hirschgarten und man kann allen sagen, die vielleicht sagen, ja, ich will vielleicht lieber nicht hoch zur Messe oder mich in eine Sitzversammlung setzen, auch sagen, am Hirschgarten gibt es auf jeden Fall den ganzen Tag bis 18 Uhr abends gibt es dort Straßenstände und Musik, was zu essen, könnt ihr auf jeden Fall vorbeischauen. Was gibt es noch, Uli?
1: Dann nächster großer Punkt in der Erfurter Innenstadt ist der Anger. Da finden auch sowohl Bühnenprogramm als auch Kundgebungen statt. Dort hat die Gruppe Fridays for Future so ein bisschen den Hut auf. Entsprechend wird es da um Klimagerechtigkeit gehen, ja, und um Fragen, die mit Klima und Klimagerechtigkeit zu tun haben. Diverse Gruppen und Initiativen, wie zum Beispiel der BUND, wird dort vor Ort sein. Luise Neubauer, Klimaaktivistin, wird dort zum Beispiel auch eine Rede halten.
0: Und als ich mir das Programm angeguckt habe, muss ich sagen, ich dachte, wenn das jetzt sonst nichts in Erfurt los wäre, wäre das heute sozusagen ein Top-Act. Mit Carsten Schneider kommt der Bundesumweltminister und wird um 16 Uhr zum Beispiel sich eine Diskussionsrunde stellen mit Klimaaktivistinnen. Das heißt, es ist eigentlich was, wo man sagt, wow, der ganze Anger ist voll. Es wird im Anger-Dreieck gibt es eine Bühne, eine große, mit, wie gesagt, ganz unterschiedlichen Programmen. Es gibt zahlreiche Stände, die vor dem Anger einstehen. Also auch das ist was, wo man auf jeden Fall hingehen kann mit der ganzen Familie, wenn man sagt, man möchte sich informieren. Auch dort spielen wieder Bands, also eine Erfurter Legende, zum Beispiel Anger 77 wird dort auftreten. Auch auf dem Anger habt ihr heute den ganzen Tag Programm und könnt euch auch informieren. Und dass es so unterschiedliche thematische Punkte gibt, hat ja auch wiederum damit zu tun, dass die AfD auf ganz unterschiedlichen thematischen Feldern versucht zu polarisieren. Und das Thema Klimawandel und Leugnung des Klimawandels ist ja auch ein wesentliches Thema der AfD. Und daran anknüpfend gibt es dieses Programm, was dieses Thema, was wir in den letzten Wochen ja alle gemerkt haben, wie der Klimawandel sich ganz konkret auswirkt, auch in dieser Stadt versucht umzusetzen.
1: Was ich vielleicht nochmal ganz interessant finde, einen Hinweis auch zu, oder ein Programmpunkt auf dem Anger, der jetzt nicht explizit erstmal mit Klima und Klimagerechtigkeit zu tun hat, ist gegen 17 Uhr wird Pascal Begrich vom Miteinander e.V. dort sein und der wird nämlich mal auf die anstehende Wahl in Sachsen-Anhalt blicken, denn das ist ein ganz konkretes Szenario, dass dort die AfD voraussichtlich sehr viele Stimmen der WählerInnen bekommen wird. Was das dann auch bedeutet, das kann man sich da zum Beispiel auch einfach mal anhören.
0: Und die dritte große Bühne wird auf dem Theaterplatz sein. Dort geht es alles rund um die um das Thema Kultur. Das heißt, Kultur und Politik hängen ja auch miteinander zusammen. Und da werden ganz viele Stände sein, zum Beispiel von den Omas gegen Rechts, die diese Bühne maßgeblich mit organisiert haben. Aber es wird auch die Erfurter Initiative Stolpersteine sich zum Beispiel vorstellen, die seit letztem Jahr in Erfurt Stolpersteine verlegt. Wenn ihr also an diesem Thema Interesse habt und sagt, da wollt ihr euch mal erkundigen. Also die Stolpersteine werden für Menschen verlegt, die in Erfurt gelebt haben und im Nationalsozialismus verfolgt und zum Teil ermordet wurden oder zum Teil auch überlebt haben. Für diese Menschen wird am letzten Wohnort, an dem sie gewohnt haben, ein Stein verlegt, um an sie zu erinnern. Und die Initiative Stolpersteine stellt sich heute zum Beispiel auch auf dem Theaterplatz vor.
1: Erinnerungskultur ist sowieso auf dem Theaterplatz auch mit einem anderen Redebeitrag ein Thema. Annegret Schüle von dem Erinnerungsort Topf und Söhne wird zum Beispiel auch auf der Bühne stehen und auch über die historische Bedeutung des 4. Julis sprechen. Das wurde im Vorfeld der Berichterstattung auch schon immer wieder auch gesagt. Die Wiedergründungsparteitag der NSDAP hat vor genau 100 Jahren in Weimar stattgefunden und inwiefern sich die AfD vielleicht auch historisch immer wieder auf den Nationalsozialismus bzw. Anleihen darauf bezieht, wird dann davon Dr. Annegret Schüle noch mal eingeordnet.
0: Genau, diese Bühnenprogramme werden alle um 10 beginnen. Da habt ihr also noch ein bisschen Zeit, wenn ihr jetzt schon wach seid. Eine Bühne, es gibt sozusagen noch viele andere weitere Veranstaltungen. Ich weiß, dass sozusagen zahlreiche Kirchen geöffnet haben, dass der Kinoclub am Hirschlerufer hat ein Sonderprogramm. Es gibt noch eine kleine Bühne vor dem CKB unter dem Motto Sprich mit Oma, die Oma-Oase im Klostergang. Das ist eine Kooperation vom CKB und dem Kulturquartier Schauspielhaus.

0: Und auch da gibt es ab 10 Uhr ein Programm.
1: Genau, das, wie der Titel schon sagt, ist so ein bisschen in der Hand der Omas. Gegen rechts wird auch so ein bisschen als so einen Oase, eben deswegen auch der Kunst so als Rückzugsort, wenn man halt einfach auch mal sich kurz ein bisschen runterfahren möchte, genutzt und kann da einfach auch mit verschiedenen VertreterInnen von den Omas gegen rechts ins Gespräch kommen. Wie gesagt, da wird es dann im Verlauf des Nachmittags noch Redebeiträge und historische Einordnungen geben, zum Beispiel von Heiner Stahl. Es gibt auch eine, wie ich finde, auch sehr interessante Diskussionsrunde. Was hat Opa gemacht, heißt es, zur Nutzung der digitalen NSDAP-Mitgliedsparteien des Bundesarchives. Also da kann man sich auch mit der eigenen Geschichte der Familie vielleicht auch nochmal auseinandersetzen.
0: Das heißt, ihr seht, es gibt ein vielfältiges Programm für diesen heutigen Tag und jeder wird diesen Tag anders erleben, ganz anders erleben, womöglich die Leute den heutigen Tag, die versuchen, sich auch mit Sitzversammlungen dem AfD-Parteitag mit ihrem eigenen Körper entgegenzustellen. Darüber wollen wir natürlich auch gleich nochmal sprechen nach der nächsten Musik. Zunächst vielleicht noch einmal ganz kurz, die Hauptkundgebung soll ja auf der Erfurter Messe stattfinden. Uli, die ist für 15.000 Menschen mindestens auch angemeldet. Ist ja noch gar nicht klar, wie viele Menschen überhaupt nach Erfurt kommen werden. Auf der Messe geht es schon ein bisschen früher los, nämlich ich glaube um 8.20 Uhr. Was ist denn auf der Messe Thema?
1: Alles. Also tatsächlich ist auf der Messe sind wirklich auch nochmal zum Beispiel Redebeiträge von der Beratungsstelle von Opfern rechter, rassistischer und antisemitischer Gewalt, ESRA. Da es wird der Flüchtlingsrat wird eine Rede halten, Menschenrechtsaktivistin aus migrantischen Selbstorganisationen werden dabei sein. Katrin Göring-Eckardt, Bodo Ramelow und Carsten Schneider werden dort auch gegen 11.45 Uhr auf der Bühne stehen. Also da wird es ein bisschen...
0: Jarosz, der Vater von Maja, die immer noch in Budapest im Gefängnis sitzt, wird auch einen Redebeitrag halten. Und natürlich gibt es dort auch viel Musik, viele Acts, die kommen. Also das ist das ganze Programm für den Tag. Wir sind noch nicht bei 8.20 Uhr, wir sind gerade um 6.52 Uhr, wenn ihr uns hört, heute hier zur Sondersendung anlässlich der Proteste gegen den AfD-Parteitag. Und wir spielen jetzt eine kleine Musik und versuchen uns dann mal wieder einen Überblick zu verschaffen, was an den anderen Orten so läuft in Erfurt und Umgebung.

0: Ihr hört die Sondersendung zur Berichterstattung über die Proteste rund um den AfD-Bundesparteitag. Und wir haben es eben schon gesagt, einige Sitzblockaden sind sowohl in der Erfurter Stadt schon gestartet, als auch um die Erfurter Stadt. Und eine Sitzblockade, die ist gerade auch auf der Autobahn, auf der A71, eine Sitzversammlung, wie wir eben gerade gelernt haben. Und wir haben jetzt Leo im Gespräch, der ist Sprecher, einer der Sprecher vom Bündnis Widersetzen und befindet sich gerade dort. Schönen guten Morgen, Leo.
1: Ja, hi, servus.
2: Guten Morgen. Ja, wir haben es schon gerade gesagt, ich kann es mir gar nicht so richtig vorstellen. Ihr steht auf der Autobahn. Kannst du uns ein bisschen näher beschreiben, was passiert dort gerade und wie viele Leute sind dort?
1: Ja, es ist eine relativ dynamische Situation, da wir gerade beobachten, wie die Polizei sich zurückzieht. Die Autobahn ist komplett eingenommen und auf beiden Spuren besetzt. Die Stimmung ist sehr gut. Es sind ja mehrere hundert bis wahrscheinlich sogar über 1.500 Leute. Und ja, sind gerade sehr, sehr froh, dass wir dieses erste Ziel hier erreicht haben.
0: Du hast gerade gesagt, die Polizei zieht sich zurück. Kannst du uns aber auch noch mal kurz schildern, inwiefern du das jetzt auch überblicken kannst? Wie ist denn die Polizei dort vor Ort? Hat die Polizei vielleicht auch schon mit euch Sitzenden dort versucht zu kommunizieren?
1: Also es wurde hier jetzt noch kein intensiverer Kontakt aufgenommen. Es wirkte erst so, als würde man sich bereit machen für eine Art Räumung, aber anscheinend hat sich hier die Taktik oder Strategie doch wieder geändert. Wir wissen von anderen Fingern, dass relativ rabiat gegen sie vorgegangen wurde, aber hier an dem Ort hat man eine andere Einsatztaktik gewählt und dann zieht sich jetzt zurück. Vorerst, also das können wir natürlich auch nicht auf Dauer sagen.
2: Gut, dann danken wir dir erstmal für den ersten Eindruck von einer Sitzversammlung auf der A71 mit gut 1.000 Personen, die vom Bündnis Widersetzen sich dort versammelt haben und versuchen an der Stelle, ja, einfach faktisch ist der Autoverkehr an der Stelle jetzt gerade ausgesetzt, kann man sagen.
1: Genau, ja, das ist korrekt. Uns ist es hier sehr wichtig, dass eben der AfD-Parteitag nicht stattfinden kann. Uns ist es wichtig, dass wir uns hier in den Weg stellen, uns wirklich widersetzen als Zivilgesellschaft. Wir sind hier viele Leute aus ganz unterschiedlichen Hintergründen und es ist sehr schön zu sehen, wie sich hier gemeinschaftlich gegen diese faschistische Politik auf die Straße gesetzt wird.
2: Gut, dann vielen Dank, Leo, dir erstmal für diese ersten Eindrücke. Wir werden sicherlich später auch nochmal zu euch schalten. Wir haben ja noch bis 15 Uhr heute Sendung und werden uns bestimmt sicher später nochmal bei euch melden.
1: Vielen Dank, sehr gerne.
0: Mach's gut, tschüss.
1: Ciao.

0: 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Ihr hört immer noch die Sondersendung. Was heißt immer noch? Ihr werdet sie noch fast den ganzen Tag hören. Bis 15 Uhr sind wir nämlich live auf Sendung und zu hören sind wir nicht nur in Erfurt, sondern auch in vielen, vielen anderen Städten, die uns zuschalten. Das ist ganz wunderbar, denn heute kommen ja auch Menschen aus ganz vielen Städten nach Erfurt, um gegen den Parteitag der AfD zu demonstrieren. Und wir haben bereits darüber berichtet, dass um 6 Uhr eine sogenannte Zubringer-Demonstration zum Messegelände am Bahnhof gestartet ist und unseren Informationen zufolge sind das schätzungsweise 6.000 Menschen, die gerade über den Juri-Gagarin-Ring Richtung Gotha Platz unterwegs sind. Das ist ja schon eine ganz schön erstaunliche Zahl.
1: Genau, diejenigen, die jetzt sagen, 6 Uhr war mir aus Gründen zu früh, ich konnte gar nicht 6 Uhr da sein. Ich will aber auf jeden Fall auch mit einer Demo, das hat ja auch einen gewissen, man fühlt sich da ein bisschen geschützter vielleicht auch und kann an der Stelle auch schon quasi laut und bunt und wie auch immer protestieren. Der kann das natürlich noch tun. Um 10 Uhr wird es eine zweite Zubringer-Demo geben, die auch am Hauptbahnhof startet, die gleiche Route läuft und die dann entsprechend auch das Ziel der Messe, der Hauptkundgebung des DGB oben auf dem Messegelände hat.
0: Und vielleicht schalten wir gleich mal hoch zur Messe und verschaffen uns einen Eindruck, wie denn da die Stimmung ist. Denn da ist ja die ganze Nacht und gestern schon aufgebaut worden. Eine riesige Bühne für mehrere 10.000 Menschen mit einem großen Bühnenprogramm. Jetzt sind es noch eine gute Stunde. Um 8.20 Uhr beginnt dort das Programm. Und vielleicht gucken wir gleich mal, ob wir uns da einen Eindruck verschaffen können. Jetzt hören wir allerdings erst noch mal eine Musik. Und die stammt in dem Fall von Blumfeld, Diktatur der Angepassten.

0: Und wir haben es schon gesagt, heute gibt es viele unterschiedliche Angebote. Es gibt viele große Kundgebungen mit großem Bühnenprogramm in der ganzen Stadt. Aber die größte Kundgebung, die soll auf der Erfurter Messe stattfinden. Und vor der Messe begrüße ich jetzt Gregor Gallner vom Bündnis Zusammenstehen. Guten Morgen, Gregor.
1: Guten Morgen.
0: Du bist oben auf der Messe. Bist du da gut hingekommen heute Morgen? Weil am Guter Platz ist ja schon eine erste Sitzblockade.
1: Tatsächlich ein bisschen schwierig, aber es hat geklappt am Ende.
0: Du stehst dort oben, weil ihr sozusagen ein großes Bühnenprogramm vorbereitet habt. Wie ist denn bei euch die Stimmung? Wie sieht es aus? Wird das alles klappen, dass um 8.20 Uhr das Programm beginnen kann?
1: Stimmung ist sehr gut. Wir sind noch am Aufbauen. Die letzten Techniksachen werden gecheckt. Die OrdnerInnen werden eingewiesen. Das findet gerade alles statt. Genau. Und ob wir tatsächlich 8.20 Uhr starten können, das müssen wir mal gucken. Aber wir sind sehr guter Dinge.
2: Ich war gestern selber oben auf der Messe, als da die Pressekonferenz vom Widersetzenbündnis stattgefunden hat und habe da schon mal so einen optischen Eindruck davon bekommen, wie es da oben aussieht. Allerdings kann ich mir vorstellen, dass sich da jetzt ein bisschen auch was verändert hat. Die Kundgebung wird ja auf dem Parkplatz des Messegeländes stattfinden, das heißt eigentlich in unmittelbarer Nähe zu dem Ort, wo auch die AfD ihren Bundesparteitag abhalten wird. Kannst du vielleicht mal für unsere Hörerinnen und Hörer schildern, wie man sich das jetzt vorstellen kann? Wie sieht das Gelände aus?
1: Also dieser Parkplatz ist ja riesengroß. Wir haben das verschiedene Bereiche auf diesem Parkplatz. Wir haben einen Food Court, wo es ein bisschen was zu essen gibt und zu trinken gibt. Wir haben eine Infomeile, wo verschiedene Infostände aufgebaut sind. Wir haben einen Awareness- und Sanitätsbereich. Wir haben jede Menge Dixies, sodass auch diese Bedürfnisse befriedigt werden. Genau, wir haben eine Bühne relativ nah auch an der Messe aufbauen können. Genau, und zur Messe ist es quasi geteilt mit mehreren Gitterreihen. Also das ist da kein... Also genau, das ist quasi eine klare Trennung. Genau, aber es ist viel grün hier. Unsere Fahnen und Flaggen, DGB und Zusammenstehen, wehen hier oben schon. Genau, sieht sehr schön aus.
0: Eine letzte Frage. Die Delegierten des AfD-Bundesparteitags, die wollen ja auch in die Messe. Könnt ihr die, sind die in Sichtweite, wenn da jetzt einzelne Abgeordnete oder Delegierte vielleicht reingehen? Sehen die euch und hören die euch? Und seht ihr die?
1: Bis jetzt sehen wir hier nur sehr viele Polizeifahrzeuge. Genau, mal gucken, ob sich das noch im Laufe des Tages oder morgens irgendwie ändert. Bis jetzt habe ich noch keinen hier reingehen sehen. Genau, das müssen wir mal gucken.
2: Was sich auf jeden Fall ändern wird, ist, du wirst bestimmt nicht mehr lange oben alleine da stehen mit deinem anderen Vorbereitungsteam, denn wir haben es eben gerade schon gehört, in dem ersten Demozug, dem ersten Zubringer, werden sich schon ca. 6.000 Menschen befinden, die direkt auf dem Weg zu euch oben sind, um euch zu unterstützen. Gegen 10 Uhr wird es einen zweiten Zug geben und die werden dann mit euch sich aber sicherlich auch auf das Bühnenprogramm freuen.
1: Wir freuen uns auch auf alle.
0: Gut, dann erstmal vielen Dank für die ersten Informationen von der Messe. Das war Gregor Gallner. Er ist vom Bündnis Zusammenstehen und hat das Bühnenprogramm und alles drumherum auf der Messe in den letzten Tagen und Wochen organisiert. Vielen Dank, Gregor.
1: Danke, ciao.
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0: Das war eine historische Aufnahme von Ernst Busch, die hier reingekommen ist in unseren musikalischen Stream, Uli.
1: Alle Waffen gegen Hitler. Frank, du bist Historiker, studierter Historiker und abgeschlossener Historiker. Vielleicht kannst du uns das nochmal kurz einordnen.
0: Naja, ich würde sagen, das ist ein Lied aus dem Zweiten Weltkrieg, was versucht, die Deutschen, aber natürlich vor allem auch die deutschen Soldaten dazu zu bringen, zu desertieren und sich dem verbrecherischen Krieg der Wehrmacht zu verweigern. Wir haben ja in Erfurt auch das Deserteursdenkmal auf dem Erfurter Petersberg, das vor 30 Jahren errichtet wurde und schon auch eine Besonderheit ist von Erfurt, würde ich sagen, weil denn so viele, es gibt zwar viele tausend Soldatendenkmäler und das vielleicht auch nochmal, um den Bogen zu schlagen. Die AfD zum Beispiel hat in ihrem Wahlprogramm in Sachsen-Anhalt gefordert, dass sie es einen Landesbeauftragten für Kriegerdenkmäler geben soll und alle Kriegerdenkmäler in Sachsen-Anhalt wieder restauriert werden sollen. Da kann man also auch sehen, wie mit Denkmalen Politik gemacht wird oder und Politik gemacht werden soll.
1: Und das Deserteursdenkmal, das wäre sicherlich nicht so ein Denkmal, was dann auch unter die Restaurierungs- und Ehrungskategorie der AfD fallen würde.
0: Genau, wir kommen jetzt zurück zum Hier und Jetzt. Es passiert viel in der Stadt. Wir haben es eben schon gesagt, 6000 Leute sind auf der Zubringer-Demo. Uli, was passiert denn noch gerade?
1: Wir haben es eben auch schon mitbekommen, es finden derzeit vor allen Dingen auch schon erste Sitzversammlungen statt, die sich halt eben auf den Zubringerstraßen, was in dem Fall dann tatsächlich Autobahnen sind, beziehungsweise halt die Ortszubringerstraßen, sag ich mal, von den umliegenden Orten, sei das jetzt Bindersleben, da gibt es zum Beispiel am Ortseingang auch eine Sitzversammlung, die dort stattfindet. Insgesamt sind es mehrere tausend Teilnehmende, die eben vor allen Dingen am Erfurter Kreuz, an der A71, da auf den Straßen sitzen und so den Zugang zur Stadt erschweren.
0: Jetzt habe ich mich ja gefragt, die Leute, die jetzt unterwegs sind draußen und ihren Protest kundtun wollen, die müssen ja auch irgendwas haben und müssen sich sozusagen ernähren heute, müssen irgendwie was essen. Was mache ich denn, wenn ich da sitze und auf einmal Hunger bekomme?
1: Erstmal, glaube ich, die Augen aufhalten, denn so viel wie ich weiß, gibt es verschiedenste solidarische PizzabäckerInnen, die schon seit gestern fleißig Pizzateig gerollt haben und über den kompletten Tag heute eine Tonne Pizzateig verarbeiten wollen, den ganzen Tag über fleißig Pizza ausräumen, belegen und dann auch tatsächlich, ich weiß noch nicht genau wie, aber auch die Protestierenden und vor allen Dingen auch die Menschen, die zum Beispiel jetzt auch in Sitzversammlungen sitzen, mit Pizza zu versorgen. Wer sich jetzt denkt, früher morgen Pizza ist vielleicht irgendwie nicht so cool, bestimmte Leute und Gruppen haben zum Beispiel auch schon an dem eben angesprochenen Autobahnkreuz Frühstück gebracht bekommen.
0: Und du hast es schon gerade gesagt, es gibt mehrere Orte, an denen Menschen in Sitzversammlungen sitzen. Ein weiterer Ort ist im Erfurter Süden und wir werden nach der nächsten Musik mal versuchen, dorthin zu schalten und uns einen Eindruck zu verschaffen.

0: Von ganz verschiedenen Startpunkten aus ganz unterschiedlichsten Richtungen haben sich Menschen zusammengefunden, um gegen die AfD zu protestieren. Wir haben eben schon bekommen, sowohl am Guter Platz, an der Messe selbst, an der Autobahn, sind Menschen zusammengekommen und es sind auch Menschen in Hochheim zusammengekommen. Und dort sprechen wir jetzt mit Vanja und Finn, die wir am Telefon begrüßen. Schönen guten Morgen, ihr beiden.
1: Guten Morgen.
2: Guten Morgen.
3: Ihr seid in Hochheim, das ist ein kleiner Vorort, kann man sagen, von Erfurt im Erfurter Süden. Und ihr seid vom Bündnis Widersetzen und seid dort mit unterschiedlichen Leuten unterwegs. Schildert uns doch mal, was gerade bei euch passiert.
1: Also wir sind gerade vor einer Viertelstunde an unserem Blockadepunkt angekommen und sitzen da jetzt. Wir hatten davor einen schönen Waldspaziergang mit Vogelgezwitscher. Und gerade werden die Transpis ausgepackt und wir haben Clowns dabei und das ist richtig gute Stimmung.
3: Okay, mit wie vielen Leuten seid ihr da ungefähr, wenn du es so schätzen müsstest?
2: Wir sind, würde ich sagen, ein bisschen mehr als 1000 gerade. Das ist natürlich mal ein bisschen schwer zu sagen, aber ja.
0: Erfurt, Hochheim, Frank hat es eben gerade schon gesagt, ist ein Vorort von Erfurt, eigentlich auch eher mit Einfamilienhäusern oder Zweifamilienhäusern, betaglicher Vorort, wo Menschen halt einfach leben. Wie können sich denn die Hörerinnen und Hörer gerade die Situation vorstellen, wo ihr sitzt? Befindet ihr euch auf einer Straße? Sind rechts und links von euch vielleicht, wie ihr gerade beschrieben habt, noch Wald oder seid ihr quasi inmitten von Wohngebieten? Wie können sich die Leute das vorstellen?
2: Ja, wir sitzen eigentlich mitten in einem Wohngebiet. Es kommen auch immer mal wieder ein paar AnwohnerInnen vorbei, mit denen wir schnacken. Falls man uns suchen möchte, kann man aber auch nach oben schauen. Da hängen nämlich schon zwei Kletterleute, die gerade Transpis aufhängen. Genau.
3: Wo hängen die Transparente hin?
1: Zwischen Laternen hängen die.
0: Was ist denn auf den Transparenten zu lesen?
1: Die sind noch nicht aufgerollt.
0: Okay, aber ihr sagt, ihr habt euch jetzt da auch schon platziert. Das heißt, ihr sitzt auf den Straßen?
1: Genau.
0: Okay, und wie ist es denn vor Ort mit Polizei? Seht ihr denn auch schon Polizei? Und wenn ja, wie tritt die euch gegenüber?
1: Ja, leider wurden wir vom Bus an von der Polizei begleitet. Bisher halten sie sich zurück. 2, 3 Wannen sind hier vielleicht.
3: Gut, das heißt, ihr habt sozusagen, Polizei ist bei euch, aber bisher ist alles friedlich, ihr sitzt auf der Straße, die Polizei hält sich zurück, es gibt gute Stimmung, Transparente werden ausgerollt. Als ihr so durch den Ort gelaufen seid, wie haben die Leute da auf euch reagiert? Waren die überrascht oder waren die ängstlich oder freundlich?
1: Also bisher ist es hier noch ein bisschen verschlafen, aber wir hatten noch keine negativen Reaktionen. Ein paar Leute kamen vom Einkaufen und vom Pilates. Alles noch entspannt hier.
3: Gut, dann danken wir euch erstmal für die ersten Informationen aus Erfurt-Hochheim, wo es eine weitere Sitzversammlung gibt mit gut 1000 Personen, ein paar Clowns und guter Stimmung.
0: Wir hören jetzt erstmal Musik und verschaffen uns währenddessen einfach auch mal nochmal einen kleinen Überblick.
2: Danke.

0: Und das waren die Sterne mit dem Titel Die Interessanten. Und mittlerweile ist unser Radio auch interessant für die Menschen, die aus Weimar zuhören. Denn Radio Lotte ist seit 7 Uhr auf Sendung. Diese Sondersendung zu den Protesten gegen den AfD-Parteitag wird von Radio Frei ausgestrahlt, aber von vielen Radiomacherinnen und Machern aus ganz unterschiedlichen Radios gemacht. Von Radio Korax aus Halle zum Beispiel. Und ihr könnt uns auch an mehreren Orten hören. Und ihr könnt uns nicht nur an mehreren Orten hören, sondern wir versuchen auch an mehrere Orte in die Erfurter Stadt zu schalten und versuchen euch immer mitzunehmen, wo wir gerade sind und was passiert. Und wir gehen jetzt an den Gothaer Platz. Am Gothaer Platz gibt es ja seit heute Morgen schon eine Sitzversammlung und es gab eine große Kundgebung, eine Zubringerdemonstration, die vom Bahnhof zur Messe möchte und auch an den Gothaer Platz gekommen
1: ist. Genau, man muss das vielleicht immer noch mal für die Leute, die nicht aus Erfurt kommen, erklären. Der Gothaer Platz ist der zentrale Platz, der quasi von der Innenstadt eben auf die Gothaer Straße, die einzige Zubringerstraße zur Messe hinaus führt. Deswegen ist das ein zentraler Punkt. Aber jetzt zu Christin. Guten Morgen, Christin. Wir haben dich eben schon am Telefon gehabt. Wie ist die Situation denn jetzt am Gothaer Platz?
2: Ich stehe am Gothaer Platz und vor etwa 10 Minuten ist der Demonstrationszug aus Richtung Bahnhof hier angekommen, die sogenannte Zubringer-Demo mit ja etwa 6.000 Leuten. Das dürfte sich auch nochmal verstärkt haben. Die Sitzversammlung hier am Gothaer Platz hatte zu dem Zeitpunkt etwa 1.500 Menschen. Es ist sehr laut hier. Und die Sitzversammlung hat sich geöffnet, hat ein Spalier gebildet und hat die Zubringer-Demo laut in Empfang genommen.
1: Wir hören auch schon im Hintergrund tatsächlich die Sprechchöre Siamo Tutti Antifaschisti ist da zu hören.
0: Wie, ja, das heißt aber
2: auch der Kanon Werbeuch, leistet Widerstand, gesungen Siamo Tutti Antifaschisti, Alerta, Alerta, Antifaschista. Es ist so schön, dass ihr hier seid, dass wir alle ganz viele Menschen gegen Faschismus heute auf der Straße sind, war der Wortlaut hier aus der Sitzversammlung.
0: Das heißt, die Stimmung ist bei euch sehr, sehr gut und die Leute haben sich jetzt gefreut. Und wie verhält sich die Polizei?
2: Die Polizei steht am Rande, lässt den Demonstrationszug passieren, verhält sich im Moment.
0: Jetzt ist die Leitung womöglich nicht mehr da. Hallo Christin, kannst du uns noch hören?
2: Ich höre euch.
0: Ja, dann erzähl weiter.
2: Die Polizei verhält sich im Moment ruhig, lässt den Demozug passieren. Und gleichzeitig ist es so, dass noch auf den Straßenbahnschienen etwa 10 Personen sitzen, ich hatte es vorhin schon gesagt, die sitzen dort, haben sich angeklebt auf dem Straßenbahnzug. Genau. Und aber die Demo passiert hier, sie hatten viele bunte Schilder von Gewerkschaftsfahnen sind zu sehen, antifaschistische Aktionen, Banner von der Prüfdemo, Fuck AfD, Fuck Nazis, also auf vielfältige Weise äußern hier die Demonstrationsteilnehmerinnen ihren Protest. Und der Demozug ist lang. Er wird noch ein paar Minuten hier durchziehen, entlang der Gothaer Straße Richtung Messe. Und in einem Spalier steht, wie gesagt, stehen die Teilnehmenden der Sitzversammlung, klatschen und lassen die Demo passieren.
0: Genau, wir haben ja mit Gregor auf der Messe schon geredet. Derzeit ist es noch ruhig auf der Messe. In einer guten Stunde, in einer Dreiviertelstunde soll dort eigentlich das Programm beginnen. Und das heißt, die ersten Leute oder die große Zubringer-Demo wird dann auf die Messe kommen. Und werden wir da bestimmt auch nochmal hinschalten. Vielen Dank, Christin, erstmal für deine Informationen. Bleibst du jetzt noch am Gothaer Platz oder wirst du jetzt mit der Demonstration hoch zur Messe gehen?
2: Ich werde nicht mit zur Messe gehen, da sind dann andere Reporter und Reporterinnen von uns vor Ort. Ich bewege mich jetzt in andere Richtungen. Und wichtig ist vielleicht auch noch der Hinweis, ich habe hier auch diverse rechte Influencer gesehen, die auch als Presse erkennbar sind, die auch heute hier berichten und auf die Demonstration abgehen.
0: Ja, das ist nochmal ein guter und wichtiger Hinweis. Das wäre eigentlich auch nochmal ein Thema für sich, dass natürlich nicht nur wir heute unterwegs sind, sondern sehr, sehr, sehr viel Presse unterwegs ist. Natürlich auch die sogenannten Qualitätsmedien, der öffentlich-rechtliche Rundfunk. Es haben sich mehrere hundert Journalisten, glaube ich, für Erfurt angesagt. Aber genau, es gibt natürlich auch viele rechte Influencer, die versuchen, die öffentliche Meinung in ihre Richtung zu beeinflussen.
1: Deswegen, Augen auf, seid wachsam und Christin, sobald es Neues gibt, werden wir es sicherlich von dir erfahren. Vielen Dank jetzt erstmal kurz für die Einschätzung von der Situation am Gothaer Platz.
2: Ja, mit einer kämpferischen Stimmung hier vom Gothaer Platz verabschieden wir uns. Bis später.
1: Bis später.
0: Und wir hören jetzt einen Song, eine Band, die häufig auch auf Demonstrationen gespielt wird, nämlich die Ärzte.

0: Musik von den Ärzten. Und was man vielleicht an der Stelle auch einfach nochmal so ganz transparent kommunizieren muss: wir können immer nur erstmal subjektive Einschätzungen von den Leuten wiedergeben, die wir gerade sprechen. Und so ein Tag wie heute ist sehr dynamisch, sehr unterschiedlich. Und manchmal sind die Eindrücke von ein und demselben Ort mit nur ein paar, vielleicht 100 Meter Unterschied, auch sehr unterschiedlich. Wir haben gerade eben mit zwei SprecherInnen vom Widersetzen-Bündnis gesprochen, die sich in Hochheim bei der Sitzversammlung aufgehalten haben. Es sind aber auch ReporterInnen von uns dort vor Ort gewesen.
1: Und wir hören jetzt mal einen kleinen Schnipsel, was Sie dort erlebt haben und wie Sie die Situation wahrgenommen haben.
2: Wir laufen gerade Richtung Hochheim einer Gruppe Aktivisti hinterher, die jetzt gerade von einem Polizeiwagen verfolgt wird. Die Gruppe rennt vor dem Wagen weg. Die Polizei fährt gerade langsam hinterher. Kurz vor sieben hier in der Region Hochheim. Es sieht aus, als wenn eine Aktion geplant ist. Wir können aber noch nicht genau abschätzen, was genau gleich stattfinden wird. So, wir kommen hier jetzt gerade an einem Standpunkt. Wir kommen jetzt hier an einem Standpunkt in Hochheim an mit einem großen Banner. Die einzige Antwort: Antifaschismus. Hier sind zwei Pavillons aufgeschlagen und eine kleine Versammlungsmöglichkeit, um sich vielleicht auszuruhen. Und jetzt sind wir gerade hier auf einer Straße, wo schon einige versammelt sind. Ich sehe, hinten am Ende der Straße werden große Fahnen geschwenkt und wir laufen jetzt mit den Aktivisten darauf zu.

0: So, wir sehen hier gerade die Polizei, die sich rüstet und die Aktivistengruppe von hinten anfängt, auf die Polizisten zuzurennen. Dann und hier ist eine große Blockadeversammlung, zu der die Aktivistengruppe jetzt dazu stößt. Und die Straße ist blockiert. Eine Gruppe von Aktionsclowns zieht gerade mit Straßenkreide eine Linie vor den Polizeieinheiten und erklärt ihnen, dass sie jetzt nicht über diese Linie treten dürfen.
1: Genau, das, was ihr eben gehört habt, waren Eindrücke aus Hochheim. Und wir versuchen ja heute, das Ganze ist ja wie ein großes Mosaik, kann man sagen. Denn an ganz vielen unterschiedlichen Orten werden ganz viele unterschiedliche Leute unterschiedliche Dinge erleben. Und ich glaube, Uli, wenn man sich am Ende über diesen Tag austauschen wird mit Leuten, haben zwei Leute wo mich ganz unterschiedliche Geschichten, weil sie an unterschiedlichen Orten waren und ganz andere Sachen erlebt haben.
2: So ist es auf jeden Fall. Und wir merken ja auch, dass selbst Informationen, die wir reinbekommen, auch geprüft haben und durchgeben, im nächsten Moment schon wieder gekippt werden können. Wir haben eingangs der Sendung gesagt, dass es eigentlich einem Antrag Recht gegeben wurde, dass das Versammlungsverbot aufgehoben wird. Wir haben jetzt nun die Information bekommen, dass die Stadt dagegen Beschwerde eingereicht hat. Das heißt, das Verfahren ist immer noch im Gange und die Polizei legt diesen Standpunkt jetzt so aus, als sei das Versammlungsverbot noch greifend.
1: Auch das wird bestimmt Dinge sein, die Gerichte und Menschen, die sich juristisch damit beschäftigen, noch in den nächsten Tagen und Wochen beschäftigen werden. Wir werden allerdings gleich auch nochmal versuchen, Informationen zu bekommen, was denn womöglich der anwaltliche Notdienst dazu sagt und wie da gerade die Situation eingeschätzt wird. Wir haben heute Morgen ja schon mal telefoniert und versuchen euch überhaupt noch einen Eindruck zu verschaffen von ganz anderen Orten. Im Luisenpark zum Beispiel haben heute Nacht Leute übernachtet. Dort ist die Stimmung gerade relativ ruhig. Das heißt, auch das werdet ihr sehen. Es gibt ganz unterschiedliche Eindrücke von der Stadt, je nachdem, wo Leute unterwegs sind. Und wir haben heute die Aufgabe, alles ein bisschen zusammenzutragen und zu bündeln. Und da können sich manchmal die Sachen auch ein bisschen widersprechen oder eben unterschiedlich sein.
2: Diese Komplexität und Ambivalenz, die muss man einfach auch mal aushalten.

0: die sich auch unterhalb der Eger beziehungsweise in dem Fall dann auch noch unterhalb der Erfurter Messe befindet.
1: Okay, es kommt zu Ausschreitungen auf der Zunayakin-Straße. Die Gewalt setzt Knüppel ein gegen die DemonstrantInnen, die gerade versucht haben, in einen Vorhof zu laufen. Die Stimmung ist am Eskalieren. Es werden nun nach Sanis gebeten. Scheinbar ist die Situation eskaliert. Sanis sind im Anmarsch. Wir beobachten Situationen weiter. Es sind hektische Schreie zu hören. Handys werden draufgehalten. Es ist noch mehr Gewalt zu sehen. Die Polizei schlägt auf die Leute ein.
0: Das war ein Eindruck, eine Sprachmeldung aus der Syriaksstraße, die südlich der Eger und südlich der Messe sich befindet, wo eben auch schon Leute zusammengekommen sind und wo es auf jeden Fall ein repressiveres Vorgehen seitens der Polizei gegeben hat.
2: Und da kann man auch mal sehen, wie sich innerhalb von einer halben Stunde Situationen vor Ort verändern können, denn wir haben ja vorhin mit Leuten gesprochen, die vor Ort waren, die gesagt haben, es sei eigentlich eine ganz entspannte Stimmung, es sei auch gar nicht so viel Polizei dort, die Leute würden auf der Straße sitzen und die Stimmung wäre gut. Das heißt, auch da kann man sehen, es ändert sich halt immer mal wieder in kurzer Zeit auch die Situation vor Ort.
0: Und wir haben auch noch eine Meldung von einer anderen Stelle bekommen, und zwar ein bisschen weiter außerhalb, am Autobahnkreuz der A71. Auch da haben wir eben schon mit Leuten gesprochen. Da haben sich auch ca. 1000 Leute zu einer Sitzversammlung eingefunden und vor in etwa einer Stunde war die Situation vor Ort auch friedlich und wir haben jetzt einen Bericht, der stammt von ca. 7.37 Uhr, also auch etwa vor 10 Minuten kam uns dieser Bericht vom Erfurter Kreuz an der Autobahn 71 zu.
3: Wir befinden uns nun auf der Brücke. Auf der Brücke ist das Polizeiaufgebot wesentlich höher, also immer noch in der Nähe vom Erfurter Kreuz. Unten sehen wir einige PolizeikletterInnen, welche sich bereit machen, einen möglichen Einsatz zu verüben. Auf der Brücke sind rund um die 20 PolizistInnen, unter anderem auch mit Hunden. Das Polizeiaufgebot steigt hier gerade stetig. Ob es einen Einsatz geben wird, ist noch nicht klar. Zu unserer linken Brückenseite sehen wir zudem die Sitzblockade, auf welche sich jetzt auch eine Karawane von Polizeiautos zumacht.
0: Soweit eine Einschätzung von vor etwa 10 Minuten an dem Erfurter Autobahnkreuz an der A71. Wir machen jetzt erstmal kurz weiter mit einer Musik und dann erfahrt ihr mehr über das derzeitige Protestgeschehen in und um Erfurt. Jetzt aber erstmal Dota, keine Gefahr.

0: Und mittlerweile ist es 7.52 Uhr. Ihr hört die Sondersendung anlässlich der Proteste gegen den Bundesparteitag der AfD in Erfurt. Und der soll auf der Erfurter Messe stattfinden. Und auf der Messe oder Richtung Messe gibt es mehrere Bewegungen, Uli. Wir haben gehört, dass Menschen versuchen, durch die Felder rund um das Messegelände aus der Stadt, aus dem Westen sozusagen, auf das Messegelände zuzukommen. Aber auch vom MDR gibt es gerade eine aktuelle Nachricht, die sich eher auf die AfD selbst bezieht.
1: Genau, da ist jetzt 7.45 Uhr getickert worden, dass die meisten Teilnehmenden des AfD-Parteitags, es ging die Zahl von 600 Delegierten, stand ja immer im Raum, die sei inzwischen auf der Messe angekommen. So berichtet es zumindest ein Reporter vom MDR-Team.
0: Und wir werden versuchen, auch das natürlich ein bisschen im Blick zu behalten, denn eigentlich hat ja das Bündnis Widersetzen angekündigt, dass sie versuchen möchte, genau das zu verhindern mit friedlichen Sitzversammlungen, zu sagen, dass die AfD-Abgeordneten nicht Richtung Messe kommen sollen. Wir werden gleich nochmal versuchen, an eine Stelle weiterzuschalten, wo es eine weitere Sitzblockade gibt, nämlich nach Bischleben.
1: Und da stellt sich natürlich die Frage, wie sich überhaupt dieses ganze Sitzversammlungsgeschehen weiterentwickeln wird, wenn derzeit dann eben schon entsprechend die Delegierten recht früh tatsächlich, ist es noch vor 8 Uhr, dann auch das Messegelände erreicht haben.
0: Genau, wir versuchen euch auf jeden Fall auf dem Laufenden zu halten und wie gesagt, versuchen nach der nächsten Musik mal nach Bischleben zu schalten.

0: Und das ist auf jeden Fall eine Besonderheit des heutigen Tages, denn sonst finden Demonstrationen und Proteste in der Erfurter Innenstadt in der Regel statt. Heute schalten wir an ganz unterschiedliche Orte in Erfurt, wo, glaube ich, selten Demonstrationen und Versammlungen stattfinden. Und unser nächster Spot, an den wir schalten wollen, ist in Bischleben. Und dort begrüßen wir am Telefon Mare.
1: Schönen guten Morgen, Mare.
2: Aus dem Glitzerfinger. Genau, wir sind hier auf der Gehratalstraße. Blockieren die Zufahrtswege zum AfD-Parteitag und hatten auch schon erste Erfolge zu verzeichnen. Die erste Autokolonne AfDler hat schon das Weite gesucht und ist hier nicht durchgekommen. Genau, was gibt es sonst noch zu berichten? Die Stimmung ist gut. Wir hatten anfänglich schon Polizeikontakt. Davon hat sich aber, der hat sich auf ein Minimum reduziert, beziehungsweise scheint gerade komplett am Abziehen zu sein. Und dementsprechend genießen wir hier den Morgen und die jetzt immer wärmer werdenden Temperaturen.
1: Erfurt-Bischleben, das ist ein Vorort im Südwesten von Erfurt, circa 8 Kilometer auf der Straße von der Messe entfernt. Ein kleines Dörfchen kann man eigentlich so sagen. Wie nehmen euch denn die Anwohnerinnen und Anwohner wahr? Wie sind denn da so die Reaktionen?
2: Bisher haben wir noch keinen wirklichen Kontakt zu AnwohnerInnen gehabt. Stehen hier zwei Herren, die sich das ganz in Ruhe angucken, aber Gespräche konnten wir noch nicht führen. Aber wir haben ja vorher als Bündnis auch schon fleißig in Erfurt an den Haustüren geklingelt und sind vorher schon mit den Menschen ins Gespräch gekommen und haben da durchaus positive Resonanz für unser Anliegen bekommen. Und dementsprechend gehen wir jetzt auch erstmal hier davon aus, dass die Leute uns wohlgesonnen sind.
0: Vielleicht kannst du noch mal ein bisschen kurz schildern, wie man sich die Situation jetzt ganz konkret vor Ort vorstellen kann. Wie viele Leute seid ihr? Sitzen die auf der Straße? Wie ist die Umgebung bei euch?
2: Ich würde schätzen, dass wir so ungefähr zwischen 500 und 700 Leute sind. Es wird vereinzelt auf der Straße gesessen, manche Leute stehen, es werden Karten gespielt. Einige Leute haben schon ihr Frühstück ausgepackt, andere Leute ruhen sich gerade aus und probieren mal ein Nickerchen zu machen, beziehungsweise sich einfach zu entspannen. Ja, hier ist eine ganz angenehme Lage gerade auf jeden Fall und wir haben viel Spaß.
0: Und seid ihr da mitten im Ortskern und es sind überall Häuser? Ist das eine Hauptverkehrsstraße, eine Nebenstraße? Ist das eher auf freier Fläche? Vielleicht schilderst du noch mal so ein bisschen, was du sehen kannst, genau, Wenn du dich umguckst.
2: Also wir haben hier um uns so ein bisschen Waldgebiet, viel freie Fläche. Vor uns führt, glaube ich, es dürfte wahrscheinlich die ICE-Hochtrasse sein. Und in, ich würde mal so sagen, einem guten Kilometer Entfernung können wir vereinzelt Häuser von der kleinen Ortschaft sehen.
0: Okay, das heißt aber, ihr seid nicht mitten im Ort, sondern ihr seid eher auf freierer Fläche, sag ich mal.
2: Genau. Unterhalb der ICE-Trasse.
0: Gut, dann vielen Dank, Mare, dir erstmal für die Eindrücke aus Bischleben.
2: Dankeschön. Ich wünsche euch noch einen schönen Tag und an alle anderen Leute, die noch nicht auf der Straße sind, kommt gerne auch zu den großen Demos im Stadtkern, widersetzt euch gegen die faschistische AfD.
1: Das sagt Mare, mit ihm haben wir gerade gesprochen und er befindet sich in Erfurt-Bischleben. Und wir machen jetzt weiter mit Musik und vielleicht bis bald, Mare.
2: Ciao.

0: mehr als 15.000 Protestierende in und um Erfurt, so die aktuelle Meldung zumindest der Polizei. Wir haben jetzt auch schon mit unterschiedlichsten Leuten in der Stadt bei Sitzversammlungen, aber auch bei Demozubringern. Wir haben aber auch mit Leuten um Erfurt herumgesprochen, die sich in Vororten oder direkt an Autobahnen befinden. Und wir haben da schon gemerkt, es gibt sehr unterschiedliche Eindrücke von friedlichen, gelassenen Stimmungen bis hin auch zu teils eskalierenden Situationen, wie wir auch in O-Tönen gehört haben. Und eine Information, die auf jeden Fall auch angekommen ist und auch vom MDR bestätigt ist, ist, dass ziemlich viele der AfD-Delegierten an der Messe sind und voraussichtlich dieser Parteitag, so hat es auch die Polizei nochmal geschrieben, wie geplant starten kann. Jetzt könnte man sich natürlich fragen, warum dann eigentlich die ganzen Proteste? Und genau diese Frage, dass es ja nicht nur sich auf diesen 4. Juli konzentriert, die wurde ja auch bei einer gestrigen Konferenz mit über 40 WissenschaftlerInnen öffentlich auch diskutiert. Und bevor wir vielleicht auf die Konferenz noch mal ein bisschen eingehen, bei der du ja auch dabei warst, Frank, hören wir jetzt auch noch mal einen O-Ton genau zu der, ja, zu dem Spannungsfeld, was ich gerade aufgemacht habe, von dem Soziologen Floris Biskamp.
1: Was relativ deutlich zu sehen ist, ist einerseits, dass die AktivistInnen der AfD, die dann da blockiert werden, die dann nur unter großer Anstrengung und großer zeitlicher Verzögerung zu ihren Hallen kommen, das nervt die einfach und die merken dann, wir werden hier von vielen Menschen nicht gewünscht und nicht gewollt. Und wenn man das gut findet, dann findet man das gut. Man muss aber auch sagen, alle haben sich mittlerweile daran gewöhnt und das ist mittlerweile so etwas, woran sich die drei Parteien, Gegenprotestierende, AfDlerInnen und Polizei, irgendwie daran gewöhnt haben, darauf eingespielt haben. Und das gehört dann auch einfach zur Routine, dass der AfD-Parteitag erst anderthalb oder zwei Stunden später losgeht, als er laut Programm losgehen sollte. Und irgendwie haben sich darauf alle eingestellt. Also das ist ein Zeichen dafür, dass es immer noch eine Minderheit ist, die die AfD unterstützt, dass es immer noch eine deutliche Mehrheit ist, die sie ablehnt. Und dieses Zeichen wird damit gesetzt und das ist gut so. Aber man sollte sich davon jetzt keine großen Veränderungen erhoffen, dass das einen Sinneswandel herbeiführt bei irgendwem. Was auf jeden Fall relativ klar ist, dass das Zeichen gesetzt wird, wo die Mehrheit ist und was so ein Allgemeinplatz aus der Protestforschung ist, dass Proteste dann besonders überzeugend für eine Mehrheit der Bevölkerung sind, wenn sie friedlich ablaufen.
0: Das sagt der Soziologe Floris Biskamp. Er wurde gestern von einem unserer Redakteure hier interviewt bei einer öffentlichen Tagung, bevor es zu spät ist, wissenschaftliche Perspektiven auf die faschistische Gefahr hieß die Tagung. Und man hat auch schon im Hintergrund mitbekommen, es waren rege Gespräche im Hintergrund, ziemlich viele Menschen waren vor Ort. Einer, der auch vor Ort war, warst du, Frank.
2: Genau, ich war auch vor Ort. Ich war mit rund 600 anderen Leuten dort. Also es war wirklich sehr, sehr gut besucht und es waren immer drei große Bühnen, wo gleichzeitig sich mit ganz unterschiedlichen Aspekten beschäftigt wurde. Also es ging natürlich auch um Positionen der AfD, also eine inhaltliche Auseinandersetzung zum Beispiel mit ihrer Klimaleugnungspolitik und was das vielleicht auch mit Männlichkeit und Antifeminismus zu tun hat. Es ging um Migrationspolitik oder um Fragen, was würde eigentlich passieren, wenn die AfD im September wirklich in Sachsen-Anhalt einen Ministerpräsidenten stellt. Das waren Themen, um die es ging. Es ging dann eben aber auch um Legitimität und Legalität von Protesten. Das fand ich persönlich ganz interessant, weil nochmal gesagt wurde, auch aus einer demokratietheoretischen Position sind genau die Aktionen, die von denen wir jetzt ja auch zum Teil schon berichtet haben, nämlich Blockaden, können legitim sein und sind Teil des zivilen Ungehorsams. Sie müssen ein paar Bedingungen dafür erfüllen. Eine Bedingung wurde eben schon genannt. Sie sollen erstmal von sich aus friedlich sein. Sie sollen gar nicht nur das Ziel haben, ein konkretes Ziel zu erreichen, sondern eigentlich sind sie der Reparaturbetrieb der Politik, denn sie sollen auf einen Missstand aufmerksam machen. Und der Missstand könnte sein, dass die Bundesregierung, der Bundesrat oder der Bundestag endlich ein AfD-Verbotsverfahren auf den Weg bringt, wenn es doch die Erkenntnisse gibt, dass die AfD eine verfassungsfeindliche Politik ist. Und sie muss als dritte Ebene den eigenen Körper und die eigene Verletzlichkeit dazu nutzen, um auf diesen Missstand aufmerksam zu machen. Und diese Bedingungen sind bei Sitzblockaden, bei Sitzversammlungen erfüllt. Und das ist ja auch das, was wir heute in Erfurt hier erleben. Und da war nochmal auf der Konferenz so ein bisschen der Tenor, dass dann diese Blockaden eben auch ihre Legitimität haben, auch wenn sie womöglich nicht legal sind und die Leute auch in Kauf nehmen, dass sie danach eine Strafe zum Beispiel dafür zahlen.
0: Das ist ganz wichtig, dass das auch, glaube ich, immer noch mal darauf hingewiesen wird und dass dann halt eben auch ExpertInnen zum Beispiel dann eben auch aus Wissenschaft und Justiz dann halt eben auch dazu Wort kommen. Denn oftmals wird ja das öffentliche Bild gezeichnet, dass halt eben Blockaden per se illegal seien und Blockadensitzversammlungen, wie wir gehört haben, auch per se gewaltsam eben seien. Und du hast es gerade jetzt auch nochmal darauf hingewiesen, darauf zitiert und halt eben da diese Perspektive eingegeben. Die Frage ist, was heißt das in der konkreten Situation? Und wir haben eben auch schon eingangs dieser Sendung mitbekommen, dass das nicht immer so einfach ist, wie sich die ganz konkrete Situation gestaltet, wie sich ganz konkret zum Beispiel Polizei gegenüber demonstrierenden PressevertreterInnen oder eben aber auch zum Beispiel DemobeobachterInnen verhält. Und dazu haben wir auch eine Expertin, die wir gleich nochmal anrufen werden.
2: Genau, nach der nächsten Musik werden wir nochmal sprechen mit dem anwaltlichen Notdienst.
0: Mit Anna-Maria Müller.
2: Genau, die versuchen wir gleich nochmal zu erreichen.

0: Neben den Live-Interviews, die wir hier gerade führen mit den unterschiedlichsten Leuten, die draußen auf der Straße unterwegs sind, kriegen wir auch immer Berichte, Statements, Lagebeschreibungen von unseren Außenreporterinnen zugespielt von den unterschiedlichsten Orten. Und eine Außenreporterin von uns, ein Außenreporter von uns war auf der Bundesstraße 7 und da ging es darum, wie die Aktivistis und wie die Protestierenden eigentlich versorgt werden, wenn die schon sehr früh und sehr lange auf den Beinen sind. Und da gibt es eine Küfer-Kollektive, die da Rede und Antwort steht.
1: Ich befinde mich gerade auf der Zufahrt der B7 vor Freienstädt am Blockadepunkt des Orangenen Fingers und an diesem Punkt sind einige Privat-PKWs gefahren, aus deren Kofferraum Wasser und Müsli-Riegel verteilt werden. Und ich habe eine Person, die dafür verantwortlich ist, jetzt neben mir und würde einmal fragen, wer seid ihr und was macht ihr hier?
2: Ja, hallo, wir sind ein Zusammenschluss aus Küfer-Kollektiven aus unterschiedlichen Städten in Deutschland. Und ja, wir verteilen hier einmal so Müsli-Riegel, Wasser, Kaffee. Wir haben gestern eine große Brotschmieraktion gehabt, wo den ganzen Tag über, ich glaube, mehrere tausend Brote geschmiert wurden und die jetzt auch schon erfolgreich in der Blockade verteilt wurden.
1: Und was ist so die Reaktion von den AktivistInnen? Nehmen Sie das so dankend an? Gibt es da eine Notwendigkeit und deckt ihr damit so einen Bedarf?
2: Ja, auf jeden Fall. Also man merkt, dass alle extrem dankbar sind dafür und dass wir hier sind und Essen austeilen und trinken. Und ich glaube, vor allem für Kaffee sind alle sehr, sehr dankbar, aber auch für verschiedenes Essen. Ja, also ich glaube, wir werden sehr wohlwollend empfangen. Auf jeden Fall.
1: Danke dir. Zur Einordnung, gerade im Hintergrund wurde es ein bisschen lauter, weil ein Privatmensch mit PKW orangene Hütchen von den Widersetzen-Aktivistinnen aggressiv überfahren hat und sehr rabiat eine Umkehr-Wendeaktion gefahren ist.
3: Telefon nämlich Anna-Marie Müller. Sie, Anna-Maria Müller, sie ist die Pressesprecherin des Anwaltlichen Notdienstes. Wir haben heute Morgen ja schon miteinander gesprochen. Da haben wir ein bisschen darüber geredet, wie eigentlich die rechtliche Situation ist. Jetzt hieß es vorhin, die Stadt habe oder die Polizei interpretiert den aktuellen juristischen Stand so, dass die Allgemeinverfügung, die erlassen worden ist, noch gültig sei. Vielleicht können wir das ein bisschen auseinanderdröseln. Aber wie ist denn aus deiner Sicht oder aus eurer Sicht gerade der rechtliche Stand der Kundgebungen?
4: Ja, es laufen gerade verschiedene juristische Verfahren, Eilverfahren vor Verwaltungsgerichten. Vielleicht fangen wir an mit dem, was ihr gerade angesprochen habt. Ja, also es gibt eine versammlungsschützende Entscheidung gegen die Allgemeinverfügung durch das Verwaltungsgericht Weimar. Es gibt eine Beschwerde dagegen. Diese Beschwerde führt aber nicht dazu, dass der Beschluss des Verwaltungsgerichtes aufgehoben wird. Das kann nämlich nur das Oberverwaltungsgericht. Und es gibt dahingehend noch keine Entscheidung. Das bedeutet, die Behauptung der Polizei, die Demo-Verbotszone gelte weiterhin, ist falsch. Und der beauftragte Rechtsanwalt, Herr Spöckel aus Göttingen, sehr geschätzter Kollege, der spricht sogar davon, dass es hier einen Putsch der Polizei gegen die Justiz gebe.
3: Das sind natürlich schwerwiegende Vorwürfe, die wahrscheinlich auch in den Wochen und Monaten jetzt nach dem heutigen Tag noch euch und die Gerichte und hoffentlich auch die Öffentlichkeit beschäftigen wird. Wir haben jetzt von einigen Orten, wir haben ja versucht, an viele Orte zu schalten. An vielen Orten gab es erstmal friedliche Situationen. Wir haben jetzt aber auch schon an manchen Stellen mitbekommen, dass es auch schon ja Rangeleien gegeben hat, die Polizei an manchen Stellen auch härter eingeschritten ist. Was für Informationen liegen euch denn vor, wie das was das Verhalten der Polizei gegenüber demonstriert betrifft und vielleicht auch gegenüber deinen Kolleginnen und Kollegen, die als Anwältinnen und Anwälte unterwegs sind?
4: Ja, es hat bereits unmittelbaren Zwang der Polizei gegen Demonstrierende gegeben, unter anderem auch mit Pfefferspray. Es gibt Verletzte. Es gibt auch schon mindestens eine Person im Krankenhaus. Und das ist aus unserer Sicht ein sehr, sehr großer Skandal. Eine Anwältin von uns, die als Anwältin erkennbar war, wurde heute Morgen gegen 6 Uhr bei der Begleitung des grünen Fingers durch die Polizei auf den Boden gestoßen. Das ist ein massiver Angriff auf die Anwaltschaft als Organ der Rechtspflege und wird von uns auf jeden Fall noch ausführlich dokumentiert und auch aufgearbeitet.
3: Okay, ja, nicht schön, dass das passiert ist, aber gut, dass du es uns berichtest und dass ihr da natürlich auch dran bleibt und versucht, dem nachzugehen. Es ist ja gerade gar nicht so einfach, sich einen Überblick zu verschaffen. Von dir sind Kolleginnen und Kollegen jetzt an mehreren Stellen wahrscheinlich unterwegs und versuchen, die Leute vor Ort zu unterstützen, anwaltlich?
4: Ja, ganz genau. Unsere Anwältinnen und Anwälte sind im ganzen Stadtgebiet und auch bei verschiedenen Anreisen im Einsatz und unterwegs und unterstützen.
0: Wir haben jetzt nebenbei auch immer mal den Ticker von anderen Medien verfolgt und der MDR berichtete ja, dass ein Großteil der Delegierten bereits das Messegelände erreicht hat und auch der Parteitag laut AfD beschlussfähig sei. Oder ich weiß nicht, ob du dazu eine Einschätzung geben kannst, aber wie könnte sich das jetzt auch auf den Umgang seitens der Polizei mit den Sitzversammlungen jetzt auswirken, dass der eigentliche Parteitag schon stattfindet und vielleicht aber dennoch Leute mit Sitzversammlungen Zufahrtswege vielleicht blockieren oder sich halt anderweitig eben noch rund um Erfurt befinden?
4: Ja, das Ziel der Polizei ist bzw. war zu gewährleisten, dass der Bundesparteitag der AfD mit ihrer faschistischen Politik stattfinden kann durch die vermeintliche oder so kommunizierte Beschlussfähigkeit ändert sich halt die Sachlage dahingehend, als dass jetzt eigentlich erst recht alle Versammlungen, auch Sitzversammlungen, gewährleistet und auch selbst geschützt werden müssen. Ja, also diese Gefahr, die hier immer konstruiert wurde, die hat sich damit jetzt eigentlich erledigt. Deswegen wird die Eingriffsschwelle für die Polizei gegen Demonstrierende vorzugehen, vor allem mit Gewalt, nochmal ganz, ganz weit nach oben gesetzt.
3: Gut, dann vielen Dank dir erstmal für diese Einschätzung. Wir werden sicherlich im Verlauf des Tages nochmal miteinander sprechen. Das war Anna-Maria Müller. Sie ist Pressesprecherin des Anwaltlichen Notdienstes.
4: Vielen Dank.
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0: Und es ist 8.29 Uhr. Ihr hört hier immer noch die Sondersendung von Radio Frei aus Erfurt. Egal, ob ihr jetzt in Tübingen sitzt oder in Hannover zuhört oder natürlich auch aus Erfurt. Und wir sind jetzt schon seit 2,5 Stunden auf Sendung. Und ich brauche jetzt auf jeden Fall gleich mal eine Pause und würde mich deswegen verabschieden. Dafür kommt Donata hier auf Sendung. Donata, du warst bisher in der Redaktion tätig. Wie hat sich denn dein Vormittag bisher so gestaltet?
1: Also ich fand es total super. Ich kam hier so kurz nach 5 im Radio an und ab 5.30 Uhr haben wir dann in der Redaktion gesessen und darauf gewartet, dass die verschiedenen AußenreporterInnen uns Nachrichten reinschicken. Die haben wir dann durchgehört und beschriftet und die werden hoffentlich auch bald gespielt irgendwann mal.
0: Genau, das ist natürlich dadurch, dass es so viel gibt und an so vielen Stellen in Erfurt heute Proteste und Kindgebung stattfinden, ist es gar nicht so leicht, den Überblick zu behalten. Genau, wir würden jetzt auf jeden Fall gleich nochmal einen Schnipsel mit jemandem hören, der sich an den Aktionen von Widersetzen beteiligt hat. Und genau, das werden wir gleich nochmal abspielen. Ich verabschiede mich erstmal und melde mich nachher nochmal.
2: Ja, vielen Dank, Frank. Und Donata, du hast es gerade eben schon gesagt, die vielen Schnipsel zusammentragen. Und es sind nicht nur viele Orte, an denen Sachen stattfinden, sondern es ist unterschiedlichste Aktionsform und manchmal ist selbst an einem Ort die Situation sehr unterschiedlich. Wir hören jetzt aber auf jeden Fall ein O-Ton, ein Interview vom Bündnissprecher von Widersetzen, Soray, der nochmal ja etwas über die Stimmung sagt und auch über seine Motivation, sich in dem Bündnis Widersetzen zu beteiligen und quasi ja, auf die Straße sich zu setzen.
3: Weswegen widersetzt ihr euch heute? Was ist dein persönlicher Grund, dich bei Widersetzen zu engagieren?
4: Die AfD plant hier in Erfurt ihre Machtübernahme in Sachsen-Anhalt und Mecklenburg-Vorpommern. Und es ist sehr, sehr wichtig, uns dem zu widersetzen, weil die AfD keine normale Partei ist, sondern eine faschistische Partei, die rassistische Politik, menschenverachtende Politik betreibt, die Menschen massenhaft abschieben will, die Menschen Antifaschistinnen verfolgen will, die gegen queere Rechte sind, gegen Menschen insgesamt, und das ist sehr, sehr wichtig, uns dem zu widersetzen. Und deswegen bin ich so, so froh, so viele Menschen einfach hier zu sehen, die solidarisch an der Seite von, ja, marginalisierten Menschen stehen, die aber auch ganz klar sagen, es kann nicht sein, dass die AfD ungehindert ihren Parteitag abhalten will. Und deswegen ist es sehr, sehr wichtig, sich dem zu widersetzen.
3: Und weswegen wählt ihr da die Methode oder die Aktionsform der Blockade?
4: Wir sehen ganz klar, dass in den letzten Jahren Parteien, die regierenden Parteien es nicht mal hinkriegen, überhaupt mal ein AfD-Verbot einzuleiten. Und für uns ist ganz klar, dass es an der Zeit ist, sich selbst in die Hand zu nehmen. Ziviler Ungehorsam war schon immer ein Teil der Geschichte, ein Teil der Historie, ein Teil der Kämpfe. Und deswegen haben wir das ausgewählt, weil wir ganz klar sagen, es ist an der Zeit, sich mit dem eigenen Körper, dem Faschismus, zu widersetzen. Und deswegen sind wir hier, deswegen wählen wir unsere Aktionsform.
3: Wir stehen hier gerade an der B7 und mit wem stehe ich hier gerade?
4: Mit Suraj Melitafi, Bündnissprecher von Widersetzen.
3: Weswegen widersetzt ihr euch heute? Was ist dein persönlicher Grund, dich bei Widersetzen zu engagieren?
4: Die AfD plant hier in Erfurt ihre Machtübernahme in Sachsen-Anhalt und Mecklenburg-Vorpommern. Und es ist sehr, sehr wichtig, uns dem zu widersetzen, weil die AfD keine normale Partei ist, sondern eine faschistische Partei, die rassistische Politik, menschenverachtende Politik betreibt, die Menschen massenhaft abschieben will, die Menschen Antifaschistinnen verfolgen will, die gegen queere Rechte sind, gegen Menschen insgesamt, und das ist sehr, sehr wichtig, uns dem zu widersetzen. Und deswegen bin ich so, so froh, so viele Menschen einfach hier zu sehen, die solidarisch an der Seite von, ja, marginalisierten Menschen stehen, die aber auch ganz klar sagen, es kann nicht sein, dass die AfD ungehindert ihren Parteitag abhalten will. Und deswegen ist es sehr, sehr wichtig, sich dem zu widersetzen.
3: Und weswegen wählt ihr da die Methode oder die Aktionsform der Blockade?
4: Wir sehen ganz klar, dass in den letzten Jahren Parteien, die regierenden Parteien es nicht mal hinkriegen, überhaupt mal ein AfD-Verbot einzuleiten. Und für uns ist ganz klar, dass es an der Zeit ist, sich selbst in die Hand zu nehmen. Ziviler Ungehorsam war schon immer ein Teil der Geschichte, ein Teil der Historie, ein Teil der Kämpfe. Und deswegen haben wir das ausgewählt, weil wir ganz klar sagen, es ist an der Zeit, sich mit dem eigenen Körper, dem Faschismus, zu widersetzen. Und deswegen sind wir hier, deswegen wählen wir unsere Aktionsform.
3: Und was würdest du dir für den heutigen Tag noch wünschen, damit du sagst, boah, das war eine erfolgreiche Aktion oder ja auch in der Zukunft, wie soll es weitergehen, wenn du es dir wünschen könntest?
4: Also wenn ich so viele Menschen hier sehe, oh mein Gott, irgendwas passiert, Leute.
3: Genau, es passieren gerade Unruhen, die AktivistInnen sind aufgesprungen, Updates gleich. Um 8.15 Uhr auf der B7 sitzen die AktivistInnen wieder ruhig auf dem Boden und ich stehe hier weiterhin mit
4: Soraj Melitafi, Bündnissprecher von Widersetzen.
3: Und mich würde interessieren, was würdest du dir wünschen von heute, welche Message soll von den Blockaden heute ausgehen und generell, wenn du dir Wünsche für die Zukunft aussuchen könntest, welche wären es?
4: Also wir haben heute konkret schon die wichtigsten Blockadepunkte schon blockiert. Die Autobahn ist schon blockiert und wir haben mindestens 9 Blockadepunkte und das ist, glaube ich, sehr, sehr wichtig zu betonen, weil wir es der AfD nicht so einfach machen. Wir verhindern ihren Parteitag. Und für mich ist es sehr, sehr wichtig, einfach ein Zeichen zu setzen und zu sagen, die AfD darf nicht ungehindert ihren Parteitag hier abhalten. Sie ist eine faschistische Partei und Faschismus ist keine Meinung, sondern ein Verbrechen. Und das zeigen die Menschen hier. Gleichzeitig finde ich das unglaublich schön zu sehen, wie viele Menschen einfach hier sind, die sehr, sehr früh am Morgen aus so vielen unterschiedlichen Städten, aus über 60 Städten aus ganz Deutschland nach Erfurt gefahren sind. Und vielleicht auch ist es sehr, sehr wichtig zu sagen, wir sind viele. Und es ist wichtig, dass Menschen auch dazukommen. Wir sind von Gießen jetzt auch hier bis nach Erfurt gewachsen und wir werden auch weiter wachsen und wir werden immer besser werden in unseren Blockaden. Wir werden immer wieder auch die Parteitage der AfD blockieren.
2: Das sagt Soraj, er ist Bündnissprecher von Widersetzen und war im Gespräch mit einer Außenreporterin von uns.
1: Bei der B7,
2: genau. Wir haben es eben schon gesagt, es sind wirklich an vielen, vielen Orten Menschen unterwegs, wo welche Blockaden oder Sitzversammlungen stattfinden, wo welche Kundgebungen stattfinden. Das kann man auf diversen interaktiven Karten nachschauen. Eine Aktion findet auch in Gottstedt statt und auch da war jemand von uns vor Ort und hat da auch die Situation ein bisschen eingefangen.
5: Wir haben hier nochmal ein Update vom Feldweg zwischen Gottstedt und der Autobahnbrücke zur A71. Hier wird gerade von der Polizei unmittelbar Zwang angedroht, Einsatz von Pfefferspray und Schlagstöcken. Da die Lage sehr dynamisch und unübersichtlich ist, Leute rennen Richtung Westen weiter ins Feld, obwohl die Polizei ausdrücklich davon abgeraten hat. Wir hören im Hintergrund die Durchsagen.
6: Das Einzige, was hier passiert, ist, dass ihr auf Kräfte von uns trefft, die das verhindern werden, dass dieses Feld verlassen wird. Das Ganze auch unter Einsatz von Pfefferspray und Schlagstock. Das wollen wir vermeiden. Die Einzigen, die hier euren Protest wahrnehmen, sind ein paar Feldhasen.
2: Soweit die Einschätzung bzw. die Aufnahmen einer Außenreporterin von uns, die gerade in Gottstedt westlich von Erfurt in einem kleinen Ort sich befunden hat. Und wir haben es eben gerade schon in dem Gespräch mit der Sprecherin vom rechtsanwaltlichen Notdienst gehört. Eigentlich sollte die Situation, dass der Großteil der Delegierten der AfD bereits auf der Messe ist und laut Eigenaussagen der AfD, der Parteitag damit auch beschlussfähig ist, die Blockaden und vor allen Dingen das Vorgehen der Polizei gegen die Blockaden beziehungsweise Sitzversammlungen gemäßigt das sein. Mhm. Inwiefern das sich tatsächlich jetzt auch in Realität umsetzt, das werden wir jetzt weiterhin verfolgen. Wir wollen jetzt aber gleich nochmal unseren Blick auf die Messe richten. Dort hat zumindest laut Plan offiziell das Programm auf der Bühne schon angefangen. Es sind auf jeden Fall Zehntausende Menschen an der Messe, laut Presseberichten vor Ort. Wir werden gleich mal schauen, wie viele Leute es sind, beziehungsweise wie die Stimmung an der Messe ist auf dem der großen Gegenkundgebung vom Deutschen Gewerkschaftsbund.

0: Während wir im Hintergrund ein bisschen Musik zu hören war, habe ich noch mal ein bisschen rumtelefoniert und freue mich jetzt, Gregor Gallner wieder am Telefon begrüßen zu dürfen, der oben an der großen Kundgebung, an der Hauptkundgebung, an der Messe ist. Schönen guten Morgen, Gregor.
1: Hallo, hallo.
0: Wir haben ja eben schon vor anderthalb Stunden etwa telefoniert. Da wart ihr noch als Orga-Team der Kundgebung relativ alleine an der Messe. Wie ist denn die Situation jetzt vor Ort? Seid ihr immer noch alleine?
1: Na, vorher war es ja so schön und jetzt ist es sehr, sehr, sehr schön, weil schon sehr, sehr viele Menschen hier oben sind. Der große Demozug aus der Stadt mit sehr vielen Menschen ist irgendwie angekommen. Die Leute suchen alle ihre Plätzchen, es wurden schon die Auflagen verlesen und das Programm startet jetzt so langsam.
0: Wir haben vor allen Dingen von den Leuten, den Protestierenden aus den Sitzversammlungen um Erfurt herum und auch von unseren Außenreporterinnen ein relativ gemischtes Bild bekommen von friedlichen Aktionen, friedlich im Sinne von, die Stimmung ist dort vor Ort friedlich und auch der Kontakt mit der Polizei ist relativ okay, bis hin zu auch übergriffigen Verhalten der Polizei. Wir haben auch schon gehört, dass DemobeobachterInnen und auch anwältliche BeraterInnen auch teilweise von Polizei angegangen worden. Wie ist denn die Stimmung bei euch oben? Wie nehmt ihr das gerade wahr?
1: Na, man merkt schon eine Anspannung und es findet sich alles noch so gerade und wir sind da aber in Kommunikation auf jeden Fall. Aber wir wollen auf jeden Fall, dass unsere Veranstaltung hier oben an der Messe ein sicherer Raum für alle ist. Genau.
0: Ihr habt ein großes Programm auf der Messe vorbereitet, also neben RednerInnen wird auch Musik sein. Was sind denn vielleicht so jetzt die ersten Punkte, die Leute erwarten wird?
1: Was, glaube ich, so Highlights sind, die jetzt heute Vormittag sind. Also es wird zum Beispiel Jens-Christian Wagner aus Buchenwald wird sprechen. Es wird Matthias Quent sprechen. Heute Mittag kommen dann noch Jasmin Fahimi, die Vorsitzende des Deutschen Gewerkschaftsbundes, aber verschiedene Bundestagsabgeordnete. Und musikalisch geht es mit der Band Donata heute los, mit bisschen Glam-Pop für alle. Und geht dann weiter mit toller Chormusik. Ich glaube, alle haben die Rotkehlchen mitgekriegt. Da sind wir wahnsinnig gespannt und freuen uns auch super auf den Auftritt.
0: Vielen Dank, Gregor, erstmal für die Einschätzung. Das wird sicherlich nicht das letzte Mal gewesen sein, dass wir mit euch telefonieren, für euch starten jetzt sozusagen tatsächlich der schöne Teil, hoffentlich mit einem bunten Programm, mit vielen, vielen Menschen, mit denen ihr da oben an der Messe sein werdet. Vielen Dank erstmal für die Einschätzung, Gregor, und vielleicht oder sicherlich bis später.
1: Alles klar, bis dann, ciao.
0: Das war Gregor Gallner, der oben auf dem Messegelände, auf dem Hauptkundgebungsort der Gegenproteste ist. Und wir haben gehört, es gibt Musik, aber es gibt nicht nur Musik auf den großen Bühnen, sondern auch in diversen anderen Orten, auch bei den Sitzversammlungen gab es Musik, Donata.
2: Genau, wer schon mal auf Demos unterwegs war, hat sie vielleicht schon mal gehört, und zwar die

0: Ja, wir sind von Rhythms of Resistance. Wir supporten eigentlich weltweit Demos, immer in Pink und Silber. Das ist unser Motto. Und macht richtig Spaß und Laune hier, obwohl es früh am Morgen ist.
1: Wie lange seid ihr schon hier?
0: Boah, wir sind, glaube ich, so gegen 6 angekommen und wie spät es jetzt ist, weiß ich nicht.
1: Stark. Ja. Ihr seid auch an der Messe später noch etc.? Seid ihr mehrere Teams?
0: Genau, also wenn ihr heute in Erfurt unterwegs seid, ihr werdet auf jeden Fall viele von uns sehen. Und es kann sein, dass euch auch so eine Meute an 100 Leuten begegnet, die alle pink und silber angezogen sind. Wir sind hier eigentlich nur eine kleine Fraktion, wenn man sich das anguckt, aber auf die noch zu erleben, da hätte ich auch richtig Lust.
1: Auf jeden Fall. Muss man bei euch eigentlich professionell die Instrumente spielen oder wie ist die Auswahl?
0: Nee, also wenn ihr da Lust drauf habt und mitspielen wollt, kommt einfach mal dazu. Es gibt eigentlich in jeder Stadt oder jeder größeren Stadt regelmäßige Proben. Da gibt es meistens eine E-Mail, an die man sich wenden kann, Rhythms of Resistance, oder schaut auf Instagram, Internet, da findet man meistens was. Und kommt dazu, also braucht gar nichts dafür.
1: Alles klar. Was ist noch deine Hoffnung für diesen Tag?
0: Meine Hoffnung ist, dass wir heute ein starkes Zeichen hier setzen, zusammen mit Widersetzen, mit allen, die irgendwie an der Aktion dabei sind, die bei den Demos dabei sind, die mit dem Fahrrad hier nach Erfurt kommen. Ich habe einfach richtig Lust, dass heute mehr gelbe Westen zu sehen sind als alles andere.
1: Alles klar, vielen Dank.

0: Das war die Trommelei von Rhythm of Resistance. Ihr habt es kurz gehört. Wir hören jetzt tatsächlich mal wieder ein bisschen Musik. Es wurde jetzt sehr viel geinterviewt und Berichte gespielt. Ich heiße Donata und jetzt kommt Musik von der Band Donata. Es ist nicht meine Band. Donata steht für Glitzer, Funk, Pop. Hier brettern treibende Gitarren, brutale Bässe und knallende Synthies ungefiltert nach vorne. Formale Fonten serviert die Band große Melodien ohne Angst vor Kitsch, mit einem Vibe, der absolut tanzbar und schillernd ist. Hier wird getanzt, nicht relativiert.
1: Und wer die live sehen möchte, der kann hoch zur Kundgebung an der Messe direkt gehen, zur großen Gegenkundgebung, denn da wird es neben den vielen Redebeiträgen auch Musik geben und eine Band, die da eben auch ist, ist Donata.
0: Und zwar um 9, 10 Minuten.
1: Vielleicht mit ein bisschen Verzögerung. Auf jeden Fall hören wir jetzt, du schreibst mich ab, ich schreibe dir ein Lied von Donata.

0: Across the Border war das und ich wollte jetzt eigentlich
1: gerade runterziehen.
0: Ich wollte gerade runterziehen, habe dann aber festgestellt, dass dann noch die Klänge von Bella Ciao zu hören waren. Ein Lied, was man, glaube ich, öfter an diesem Tag hören wird, unter anderem sicherlich auch von den Rotkehlchen. Das ist mir zu Ohren gekommen, der antifaschistische Chor, der auch an der Messe heute noch singen wird. Neben den Kundgebungen, die derzeit in der Innenstadt teilweise noch vorbereitet werden, am Hirschgarten und am Anger fängt es um 10 an, genauso am Theaterplatz, gibt es aber derzeit eben, wie schon gesagt, auch eine Kundgebung an der Erfurter Messe und es passiert natürlich auch noch einiges bei den Sitzversammlungen außerhalb, Donata.
1: Genau, und wir haben ein kleines Interview mit der Bündnissprechperson Noah aus dem silbernen und dem pinken Finger, das sind diese Strukturen von den Widersätzen, die sich zusammenfinden und zwar von der Bindersleben'ner Straße vor ungefähr 10 Minuten, also sehr aktuell.
2: Hallo, wir stehen hier gerade mit der Bündnissprechperson von Widersetzen, Noah. Wir sind im silbernen pinken Finger und wir wollten einfach mal die Lage erfragen. Noah, was kannst du uns gerade so erzählen? Wie würdest du einschätzen die Situation im Finger, aber auch die allgemeine Situation?
3: Hi, ich bin Noah vom Bündnis Widersetzen. Genau, ich bin hier beim Pinken und Silberfinger. Aus ganz Deutschland sind wir mit ganz, ganz vielen Fingern heute unterwegs, um den AfD-Parteitag zu blockieren. Und seit frühestem Morgen ist die Autobahn 71 blockiert, ist die B7 blockiert und am Gotha-Platz sind hunderte Menschen. Damit sind die zentralen Zufahrtswege seit Stunden blockiert. Das ist ein Riesenerfolg und das brauchen wir, weil die AfD ist eine faschistische Partei, die gefährlich ist. Die planen Massendeportationen und einen faschistischen Staatsumbau in diesen Messehallen und es darf nicht stattfinden. Und wir sind heute auch alle hier, weil wir wissen, die regierenden Parteien leisten der AfD gerade Vorschub mit ihrer autoritären, rassistischen und unsozialen Politik. Mit dem sozialen Kahlschlag ebnen sie den Weg für den Faschismus. Und wir wissen alle ganz genau, vor 100 Jahren hat der NSDAP-Parteitag nicht weit von hier stattgefunden. Und damals gab es nicht genug Widerstand, um den Faschismus aufzuhalten. Und wenn wir aus der Geschichte gelernt haben, dann wissen wir, dass solche Treffen nie wieder stattfinden dürfen.
2: Kannst du uns noch sagen, wie fühlst du dich gerade in der Situation? Also es ist ja für dich auch voll belastend, du musst wahrscheinlich viel sprechen, du hast viel Orga-Sachen, um die du dich kümmern musst. Magst du immer sagen, wie es dir gerade so individuell geht?
3: Mir geht's richtig gut. Also tatsächlich ist es super nice. Hier sind zehntausende Leute, für die ich sprechen kann. Und ich weiß, ich kann so eine von vielen Stimmen sein, dieser antifaschistischen Bewegung, die wir aufgebaut haben. Wir haben in den letzten 2 Jahren über 80 Ortsgruppen gebildet. Heute sind über 250 Busse angereist mit uns. Zehntausende Leute, die bereit sind, zivilen Ungehorsam zu leisten. Die sehen und genauso wie ich teilen, dass wir für eine bessere Gesellschaft einstehen müssen. Dass eben heute schon tagtäglich Gewalt überall passiert. Durch die Regierungspolitik, durch die GEAS-Reform, durch rassistische Abschiebungen, aber auch durch einfach den Alltag, durch deutsche Polizisten, die schwarze Menschen erschießen, ohne jeglichen Grund, einfach weil sie Rassistinnen sind. Und all das wollen wir stoppen. Wir wollen eine andere Gesellschaft und wir tragen voll die Hoffnung in uns. Und ich glaube, alle mit mir wissen, diese Aktionen tragen so viel Emotionen, die machen uns so viel Hoffnung und die stärken uns. Und ich weiß, dass alle Menschen das hier mitnehmen. Gerade hier so, die Sonne geht auf, ich sehe hunderte Gesichter von schönen Menschen und ich glaube, mir geht's mega gut.
2: Toll, das freut uns natürlich zu hören.
4: Kannst du noch was zu dem Finger sagen jetzt hier, zu dem, was hier abgeht oder wie es vielleicht auch weitergeht? Oder ist es einfach gerade eine unsichere Situation?
3: Was ich weiß, ist, wir sind heute Morgen zu dem Finger dazugekommen. Die sind ausgestiegen. Ich kann es ehrlich gesagt nicht sehen. Ich schätze, hier sind auf jeden Fall über 1000, ich weiß nicht, ob 2000 Leute in den beiden Fingern. Wir sind hier auf einer Zufahrtsstraße zum Messegelände, die blockiert wird und gerade fangen Leute an, sich hinzusetzen. Also vielleicht sind wir gerade auch schon am genau richtigen Ort und blockieren hier den Faschisten den Weg. Und wie es heute weitergeht, kann ich euch auch noch nicht weiter sagen. Aber ich glaube, schon jetzt ist es ein Riesenerfolg für uns, dass so viele hier sind, dass wir uns alle gemeinsam widersetzen und dass wir die antifaschistische Bewegung heute in Erfurt laut und stark machen.
0: Das sagt Noah, Bündnissprecherin, im Gespräch mit einer unserer Außenreporterinnen am Bindersleben'ner Knie. Und hier im Studio wird es gerade wieder ein bisschen voller. Mhm. Neue Menschen kommen hinzu. Wir spielen erstmal eine Musik und dann verraten wir euch, wer hier eigentlich ist und warum der und die und alle sowieso hier sind. Florence and the Machine and Dog Days are Over.

0: Florence and the Machine war das gerade. Und ihr hört die Sondersendung zu den Protesten gegen den AfD-Bundesparteitag hier bei Radio Frei aus Erfurt. Aber wir werden auch gehört bei Radio Korax in Halle, bei Radio Plau in Leipzig, beim Freien Senderkombinat in Hamburg, bei Radio Spupfort, beim Rundfunkkombinat Sachsen, bei Radio Flora, Radio Unerhört Marburg, dem Freien Radio Stuttgart, der Wüstenwelle, Hochschulfunk Ilmenau, Radio Lotte, Radio T aus Chemnitz und dem Querfunk. Jede Menge Radios haben hier gerade zugeschaltet. Jede Menge von uns sind draußen in der Stadt und um die Stadt unterwegs. Und jede Menge Leute kommen hier auch immer mal in die Studios rein und lösen die anderen ab. Und wir begrüßen jetzt hier im Studio Carsten und John. Guten Morgen, ihr beiden.
1: Guten Morgen. Im Übrigen bin ich der Meinung, dass es besser gewesen wäre, wenn Weimar die Landeshauptstadt geworden wäre. Und für all die, die du jetzt genannt hast, die wissen ja nicht, wie das Thüringen ist ja klein. Ist eins von den schwierigen Bundesländern und Erfurt hat da nie so richtig dazugehört, weil wir gehörten zu Preußen, eigentlich keine richtigen Thüringer, und eine echte Landeshauptstadt wäre Weimar gewesen. Da wäre auch dieser Parteitag, hätte viel besser dahin gepasst und so, und ich hätte ausschlafen können, also wir hätten die ganzen Spuk hier nicht gehabt und ich hätte nachts gut schlafen können, weil das war ja nachts unerträglich, die Hubschrauber.
0: Du hast schon jede Menge Hubschrauber mitbekommen.
1: Ja, und ich konnte nicht schlafen, da dachte ich mir, wie mache ich das mit dem John zusammen und wie wird das alles laufen und so, und dachte ich lasse es auf mich zukommen, aber letztlich dachte ich, Weimar wäre besser gewesen. Dann sind wir hier in Erfurt. Was soll's?
0: Und ohne deinen genauen Wohnort zu sagen, aber du wohnst ja eher im Osten der Stadt.
1: Hanseviertel.
0: Und das heißt, die ruhigere Zone, oder wie war dein Weg hierher von zu Hause bis hierher?
1: Ganz entspannt. Aber wie gesagt, da waren ja die Hubschrauber dann schon weg, weil es ja alle, hat sich ja alles erledigt. Und jetzt bin ich ganz ruhig hierher geradelt. Extrem entspannt.
2: Ja. Das also ist ja die gut. Innenstadt ist ruhig.
1: Die Innenstadt, also dieser Teil der Innenstadt, da wo die Halbreichen und Halbschönen wohnen, weiß ich nicht, wo es da ist, aber ich bin ja so Richtung Nord, bisschen Hanseviertel, da ist es absolut ruhig.
0: John, wie war denn dein Vormittag? Vormittag hatte Frank eben gesagt, ich würde mal sagen morgen. Wie war denn dein Morgen bisher? Du hast in der Redaktion vor allen Dingen gearbeitet.
3: Ja, ich bin halt einfach nur hergekommen und dann habe ich in der Redaktion gesessen, dann habe ich ein bisschen Sachen rausgeschnitten und ein bisschen mich drum gekümmert über so Nachrichten, die reinkommen von unseren Satelliten und die irgendwie zur Verfügung zu stellen. Also ja, einfach in der Redaktion sitzen, mitarbeiten, nichts Spektakuläres, würde ich sagen.
0: Das heißt, ihr habt jetzt auf jeden Fall Energie, um die nächsten 2 Stunden hier den Überblick zu behalten.
1: Wir versuchen das und schön, dass ihr hört, dass ihr dabei seid, und wenn ihr draußen seid, habt ihr vielleicht mobile Geräte oder hört den Stream, und zu Hause zu bleiben ist auch legitim. Es ist ja alles legitim. Wer nicht raus will, soll nicht rausgehen. Aber es gibt eben schöne Orte, wo gesungen wird, wo auch was los ist. Gerade im Theatervorplatz wird gerade aufgebaut. Also wer sich nicht in diesem Sinne widersetzen will, dass er sich hinsetzen will, sondern lieber aufstehen und irgendwo hingehen, geht das natürlich auch. Da gibt es extrem viele Orte in ganz Erfurt.
0: Und man muss vielleicht an der Stelle auch sagen, diese ganze Infrastruktur, die diese Proteste überhaupt ermöglicht, die gibt es ja natürlich auch an den verschiedensten Orten. Es werden Lebensmittel vorbereitet, es werden Pizzen gebacken, es wird Wasserversorgung irgendwie sichergestellt, und an diesen vielen Orten gehen auch Grüße raus. Ich glaube, wir werden dort auch gehört.
1: Und es ist extrem erstaunlich, wie gut die Infrastruktur, wie gut die Logistik ist, und da finde ich, das ist eine Generationenfrage, das sind wirklich flexible, coole, junge Leute, die Technik sich zu eigen gemacht haben und wirklich gut und unterwegs sind. Und da erinnere ich mich an einen alten Spruch von einem Freund, der in Frankreich aus der Protestbewegung kommt, der sagt, Carsten, der politische Kampf muss Spaß machen. Ich wusste damals nicht, was er meint. Wir hatten ja eh immer Spaß, aber das muss man sich erhalten. Also sich nicht runterziehen lassen und sagen, okay, wir haben letztlich doch Spaß, obwohl das Thema furchtbar ist, aber wir lassen uns irgendwie die Laune nicht verderben. Wir halten zusammen. Das ist letztlich Solidarität, oder?
0: Auf jeden Fall, das ist gelebte Solidarität, und das ist, glaube ich, auch irgendwie der einzig mögliche Weg, um ein bisschen gesund und auch sich nicht selbstzerstörerisch irgendwie hier durchzuschlängeln.
1: Ihr habt jetzt erstmal Feierabend, oder was macht ihr beide jetzt?
2: Ich gehe zurück in die Redaktion und schneide.
0: Wir versuchen euch ein bisschen mit den anderen Leuten, die auch hier gerade in der Redaktion sitzen, zuzuarbeiten, zu koordinieren. Mal sehen, vielleicht schnappe ich nachher auch nochmal mir eine Flasche Wasser und eine Banane und werde mal an eine der vielen Plätze hier in der Innenstadt gehen. Hirschgarten, Anger, Theaterplatz, du hast es gerade gesagt, fangen ab um 10 die Programme an. Viele, viele, viele interessante RednerInnen werden da auch vor Ort sein.
2: Und in den Kirchen ist auch immer ein Ruheraum.
1: Und für die außerhalb von uns, von außerhalb hören und noch nie in Erfurt waren oder selten in Erfurt waren, das ist so schön, dass das alles fußläufig und radmäßig gut zu erlaufen ist. Also du bist von A nach B in einer Viertelstunde mit dem Rad zu Fuß, nicht längere Fußwege als 20 Minuten, eine halbe Stunde. Das ist das Schöne, dass alles so zusammen ist. Der, der Stadtkern, das ist alles sehr, sehr gut zu erreichen.
0: Und mit diesen Worten würde ich sagen, verabschieden wir zwei uns, würden euch aber, auch wenn du gerade eben gesagt hast, man muss mit guter Laune an Sachen rangehen, Carsten, gibt es aber auch Leute, die zu Recht vielleicht auch ein bisschen schlechte Laune haben, weil es ja doch irgendwie auch unser aller Leben betrifft. Und eine unserer AußenreporterInnen hat mit einem verärgerten Anwohner gesprochen und worüber der sich ärgert, das können wir jetzt mal erfahren.
4: Ja, weil was hat das eigentlich noch mit widerstandslosen Protest zu tun? Die verhindern Rettungsfahrten, die verhindern Fahrten zur Arbeit. Das hat doch nichts mehr mit widerstandslos zu tun. Ja? Mhm. Ich lehne das also voll ab, hundertprozentig.
2: Ja. Ja. Aber können Sie den Grund verstehen, warum hier Menschen heute in Erfurt zusammenkommen?
4: Nein, den kann ich nicht verstehen, um es eindeutig zu sagen. Ja, das ist doch, in einer politischen Auseinandersetzung sollten Argumente zählen. Und nicht, das ist Gewalt.
2: Mhm. Ja. Das heißt, für Sie sollte, wie würde für Sie eine Protestform, mit der Sie als Anwohner glücklich wären, aussehen?
4: Ja, zumindest kann man doch nicht die Straßen blockieren. Das ist doch, das ist Gewalt. Mhm. Das hat mit Gewaltfreien nichts zu tun.
3: Siehst du das ähnlich, Carsten? Ist das Gewalt, wenn Straße blockiert wird?
1: Nö. Gewalt ist immer die Frage, ob jemand zu Schaden kommt, ob jemand körperlich zu Schaden kommt, ob jemand mental zu Schaden kommt. Gewaltfreie Gewalt ist Gewalt. Nee. Hat damals schon Konstantin Wecker gesungen.
3: Ja, Konstantin Wecker, weiß ich nicht, ob wir den jetzt zitieren müssen, ist vielleicht nicht so gut gealtert, aber ich finde aber auch irgendwie, also ich meine, man soll ihm seine Meinung lassen, ne? Aber das einfach sich hinsetzen, dass das schon Gewalt wäre, weiß ich nicht, ist für mich, Gewalt fängt für mich woanders an, muss ich sagen.
1: Ihr hört den Freien Rundfunk Erfurt International, das ist eine Sondersendung zu den Protesten gegen den AfD-Parteitag hier in Erfurt, in der Landeshauptstadt von Thüringen, und Radio Frei begleitet es noch einige Stunden. Wir werden mit Menschen sprechen, die in der Stadt unterwegs sind, die was tun wollen, die sich entweder aufregen, die auch aus einer Hilflosigkeit, aus einer Ratlosigkeit her was tun oder sagen, ich will mich tatsächlich widersetzen, ich will das alles nicht, ich bin sauer oder ich bin fröhlich. Manchmal geht das ja auch zusammen.
3: Ja, klar. Gerade sauer macht lustig, also von daher geht immer zusammen. Wollen wir mal erstmal Musik machen und uns ein bisschen sortieren, Carsten?
1: Natürlich, und wir hören was von der wunderbaren Nina Hagen.

0: Ihr hört den Freien Rundfunk Erfurt International und wir sind in der Stadt unterwegs, Menschen von Radio Frei, Satellitinnen und Satelliten und jetzt spreche ich mit einem Menschen, der singen wird demnächst. Hallo Steffen, hörst du mich?
1: Ja, hallo, ich höre dich sehr gut.
0: Ja, wunderbar. Ist denn deine Stimmung auch gut? Wie geht's dir?
1: Ja, meine Stimmung ist auch gut. Ich laufe gerade zum Gothaer Platz und treffe mich dort mit vielen, vielen Menschen hier in Erfurt, die gemeinsam einen antifaschistischen Chor aufgebaut haben, die Rotkehlchen.
0: Aha.
1: Und genau. Und unser Ziel ist heute, an der Kundgebung auf dem Messeparkplatz zweimal zu singen, um der AfD zu zeigen, was wir von ihr halten.
0: Aha. Singt ihr verstärkt oder singt ihr aus reiner Kehle ohne Verstärkung?
1: Ja, das weiß ich gar nicht so genau, aber ein bisschen verstärkt wohl. Es gibt dort oben eine Bühne und auf der Bühne gibt es wohl so Überkopfmikrofone, aber wir passen gar nicht komplett auf die Bühne drauf als Chor. Also ein Teil des Chors steht auf der Bühne und die anderen davor und ja, da singen wir dann halt nicht direkt verstärkt. Mal schauen. Ich weiß es auch noch nicht, wie das wird, ja. Weil wenn da sehr, sehr viele Menschen sind und es ist im Freien, dann könnte es manchmal schwierig werden, ob das dann auch von allen gut zu hören ist. Ja.
0: Was singt ihr denn für Lieder im antifaschistischen Chor Rotkehlchen?
1: Naja, also schon natürlich so Lieder mit Bezug zum Thema. Zum Beispiel Bella Ciao singen wir, aber auch Schrei nach Liebe von den Ärzten. Drei rote Pfiffe, ein Lied, was vielleicht viele nicht so gut kennen. Das ist, da geht es um die Geschichte einer Partisanin aus der Nazi-Zeit. Ja, so, aber es ist nicht sehr viel. Wir singen in zwei Blöcken so, immer so drei, vier Stücke. Aber schon im Grunde mit Bezug zum Thema, ja. Mhm.
0: Wie viele Leute sind denn da in so einem Chor?
1: Ja, ich habe jetzt nicht gezählt, aber ich würde mal schätzen, über 100 sind wir schon. Ich hoffe, dass alle kommen heute.
0: Wie kommt man jetzt denn hoch zur Messe? Da gibt es einen Demonstrationszug oder wie fährst du da mit dem Rad hin? Wie läuft das?
1: Nee, wir laufen jetzt gerade. Ich bin selbst gespannt. Also es gibt ja zwei Demonstrationszüge, die am Hauptbahnhof jeweils starten. Und ich vermute, weil wir treffen uns jetzt gleich 9:45 Uhr, ist es ja im Grunde hier auf dem Gothaer Platz. Ich bin jetzt 200 Meter davor, ich höre auch schon Musik. Und ich vermute, wir warten auf den Demonstrationszug, der 10 Uhr vom Bahnhof kommt. Und schließen uns dem an und gehen dann den Weg hoch zum Parkplatz neben der Messe. Ich nehme mal an, dass da jetzt, also hier sind auch sehr viele andere Menschen um mich herum schon, die Richtung Gothaer Platz laufen, die wahrscheinlich alle jetzt da zu dieser Demonstration sich anschließen wollen oder eben zu der Kundgebung oben. Also die Demos enden ja oben bei der Kundgebung auf dem Messeparkplatz. Und ja, wir laufen da hoch halt, genau. Bin jetzt auch durch die ganze Stadt gelaufen. Ich konnte es da nicht so gut einschätzen. Interessant ist, die Stadt ist wirklich gespenstisch leer. Aha. Also die Stellen, an denen sonst viele Menschen sind. Wir sind gerade über den Domplatz gegangen. Da ist, ja, das fühlt sich gar nicht an wie ein Samstagmorgen. Das ist so, es erinnert mich so ein bisschen an die alten DDR-Zeiten, wo Sonntag die Stadt so ausgestorben war.
0: Ja. Nochmal abschließend zum Gemeinschaftsgefühl. Also manchmal bei Demonstrationen habe ich ja so ein Unwohlsein, wenn sich dann so eine aufgebrachte Masse entwickelt. Singen ist ja schön. Wie fühlst du dich denn in großen Menschenmengen?
1: Ja, auch ambivalent. Das stimmt schon. Ich kann es mal schauen, wie es jetzt ist. Also wenn es dann sehr, sehr eng wird und wenn du zum Beispiel das Gefühl hast, ich komme hier auch gar nicht weg, falls irgendwas ist, dann ist es schon manchmal mulmig. Jetzt sehe ich auch übrigens die ersten Polizei. Autos und Menschen in Uniform, ja. Aber an sich habe ich jetzt kein schlechtes Gefühl. Ich denke auch, also hier bei der Demonstration und Kundgebung, da wird nicht viel passieren. Hier wird ja nicht blockiert, sondern es geht ja hier darum, eine große Demonstration zu machen, um zu zeigen, dass man halt nicht dafür ist, was heute hier in Erfurt passiert. Eine Partei, die ziemlich sicher verfassungsfeindlich ist, dass die hier normal ihren Parteitag abhalten kann. Ich glaube, darum geht es, dass viele zeigen wollen, nee, das finden wir eigentlich nicht in Ordnung so.
0: Ohne dein Alter zu nennen, du warst ja damals bei der Gründung von Radio Frei, ist in den 90ern ein großer NPD-Parteitag hat hier stattgefunden. Das war gerade in der Zeit, als Radio Frei angefangen hat, vor über 30 Jahren. Siehst du da Parallelen?
1: Ah ja, das ist eine interessante Frage. Ist mir noch gar nicht in den Sinn gekommen heute, aber ich glaube weniger, weil ich denke, also was mir als erstes einfällt, damals waren die Zustände viel, viel chaotischer. Also Ich meine, hier gibt es ja jetzt mittlerweile nicht nur von uns, also Menschen, die auf Demonstrationen gehen, sondern auch von den Polizei und Ordnungskräften natürlich ganz andere Erfahrungslevel, was an solchen Tagen wie passiert. Und meine Erinnerung damals, 1990, das war sehr chaotisch. Also ich weiß, das waren sehr, sehr viele Menschen. Und wir sind da zum Teil gerannt oder auch relativ schnell in so eher ruppige Auseinandersetzungen gekommen. Wir sind ja, ich erinnere mich an eine Situation, da sind halt NPD-Abgeordnete im Grunde direkt ein paar Meter von uns entfernt, damals in dieses Kultur- und Freizeitzentrum am Moskauer Platz gegangen, um dort ihren Parteitag zu machen, umringt quasi von 1000 und mehr Erfurter Menschen, die das überhaupt nicht gut fanden. Sowas gäbe es heute, glaube ich, nicht mehr. Das wäre viel klarer getrennt. Und die Stimmung war auch dann entsprechend aufgeheizt. Und ja, also das ist jetzt hier nicht so, wie es aussieht.
0: Läuft
1: hier
0: ist alles geordnet ab, zumindest an dem Ort, wo du bist. Lieber Steffen, schon deine Stimme, denn du musst noch singen. Die Rotkehlchen werden oben auf der Messe dann da sein. Ihr werdet singen mehrfach. Ich wünsche dir dennoch viel Freude und ein gutes Gefühl miteinander. Das war der Redakteur Steffen. Herzlichen Dank und bis bald.
1: Ja, bis bald. Ciao.
2: Und Realitäten können ja sehr unterschiedlich sein, je nachdem, wo man sich befindet. Steffen ist gerade noch in einer ruhigen Zone und freut sich darauf, später vielleicht ein bisschen Spaß zu haben mit seinem Chor. Woanders ist es sogar schon recht lustig, zum Beispiel im Gelben Finger. Wir hören mal rein in Berichte von unseren SatellitInnen.
3: Ein Update zur Situation im Gelben Finger. Die Situation ist weiterhin relativ friedlich. Die Menschen sitzen gelassen zusammen. Die Polizei hat begonnen, Fotografien anzufertigen von den Demonstrierenden, weswegen gerade mit ein bisschen Rauch und Sichtblockaden gearbeitet wird. Aber gerade im hinteren Teil ist die Stimmung sehr gelassen. Man sieht Menschen jonglieren, mit der Frisbee spielen oder einfach nur nett zusammensitzen. Es wird hier ganz nach dem Motto gehandelt, man handelt so friedlich wie möglich, damit die Polizei keinen Grund hat, einen wegzuräumen. Das wurde auch mehrfach auf der Demonstration direkt umgesagt. Wir würden die teilnehmenden Zahl auf etwa 500 tendenziell zu mehr schätzen. Dementsprechend unsere vorherige Aussage zu der Teilnehmerzahl von 200 plus korrigieren.
0: Was ist der gelbe Finger, lieber John?
2: Ich habe es auch noch nicht so ganz verstanden. Soweit ich es verstehe, sind es verschiedene Demonstrationszüge oder Blockadeeinheiten oder wie auch immer, die von Widersetzen gegründet wurden und die sich an verschiedenen Stellen befinden. Also je nachdem, wo sie gerade sind, dementsprechend haben sie sich einen Namen gegeben und der Name ist dann halt entsprechend einer Farbe sozusagen. Wo ich gerade, oder hast du noch eine Nachfrage dazu?
0: Nö, ich habe es noch nicht ganz verstanden, aber es ist der gelbe Finger halt.
2: Genau, und wo ich gerade noch davon sprach, dass die Realitäten sehr unterschiedlich sein können. Beim gelben Finger hat man jetzt Spaß anscheinend. In Frienstedt scheint es anders zu sein. In Frienstedt heißt es, dass die Polizei vehementer vorgeht und zurückdrängt. Und auch da können wir uns mal einen Schnipsel anhören, den uns ein Satellit, eine Satellitin zugeschickt hat.
4: Wir stehen hier immer noch beim Orangenen Finger in Frienstedt und hier kam es jetzt zu einer Eskalation, bei der die Polizei mit Gewalt gedroht hat und Aktivisti zurückgedrängt hat. Und eine kleine Gruppe Aktivisti ist auch ausgebrochen aus dem Finger, hat versucht, über eine Straße zu gelangen, wurde dabei unterbrochen und einzelne Aktivisti wurden von Dorfbewohnern auch geschubst und jetzt steht die Fingerformation wieder hier in der Frienstedter Straße um 9.09 Uhr.

0: Im Radio zu grüßen, finde ich das Wunderbarste. Und wir grüßen natürlich die, die uns hören. Die zahlreichen Hörenden, die am orangenen Finger die Sendung hören. Ein herzliches Hallo. Natürlich grüßen wir die Leute aus Halle, unser Schwesterradio, Radio Korax, Radio Blau aus Leipzig, Freie Senderkombinat in Hamburg, FSK, Radio Slapfurt, die sogar auf DHB hören, Mensch, um Gottes Willen. Rundfunkkombinat Sachsen, Radio Flora, Radio Unerhört Marburg, Freies Radio Stuttgart, die Wüstewelle in Tübingen, Hochschulfunk Ilmenau, Radio Lotte in Weimar, wo liegt das? Radio T und natürlich Querfunk. Alle hören zu. Ich finde es wunderbar.
1: Weimar hast du doch vorhin selber ins Spiel gebracht als mögliche Hauptstadt von Thüringen.
0: Ja, dann würden wir dann dort senden, weil wir der Hauptstadtsender sind. Wir würden dann nicht Radio Frei heißen, sondern wie auch immer. Ich weiß es doch auch
1: wahrscheinlich
0: nicht.
1: Wahrscheinlich. Sind wir eigentlich noch auf Mittelwelle zu empfangen?
0: Nein. Früher. Wir haben früher auf Mittelwelle wurden die Landtagssitzungen übertragen. Konnte man wirklich, es gab keinen Webstream, natürlich nicht in den 90ern. Und da wurde das auf Mittelwelle übertragen und da hat ein CDU-Abgeordneter gesagt, diese linken Punkerfunker, die wollen doch nur bababa. Da waren wir doch linke Punkerfunker. Ich habe noch keinen einzigen Punk-Song so richtig gehört. Ich denke, wir sind linke Punkerfunker.
1: Das könnte sein, ja. Aber wir kommen mal aus der Vergangenheit zurück in die Gegenwart, in die Aktualität und haben jetzt so einen kleinen Nachrichtenblock. Hier uns werden so Sachen ins Pad geschrieben, die wir vielleicht mal durchgeben könnten.
0: Ja, also ich mache mal die Polizeiinfos, es liegt mir sehr. Neue Blockaden am Brühler Herrenberg, ca. 200 Personen auf der Fahrbahn. In der Wartburgstraße, Kreuzburgweg, ca. 30 Personen.
1: Ja, und es heißt, dass wohl die Delegierten der AfD vor allem zwischen 4 und 5 Uhr angereist sind, halt weil sie auch sich vorbereitet haben und mitbekommen haben, dass Blockaden geplant sind. Trotzdem haben es wohl noch nicht alle geschafft. Es gibt die Nachricht, dass beim glitzernden Finger, wo auch immer der gerade ist, einige Autos noch einen Weg an den Blockaden von Widersetzten vorbeisuchen.
0: Dennoch sind sie beschlussfähig. Und nochmal eine interessante Geschichte, was die Pressefreiheit betrifft. Die Taz berichtet, dass nur Journalistinnen zur Messe kommen, welche eine Akkreditierung von der AfD selbst haben, damit die Partei selbst bestimmt, wer berichten darf, also direkt vom Parteitag. Die AfD hat direkt selbst akkreditiert und blockiert die Leute, die sie nicht haben wollen.
1: Ja. Aber also ich finde, das ist nichts Neues. Das hat man von anderen Parteitagen auch schon gehört. Es ist natürlich trotzdem rechtswidrig, ne? Aber also man kennt es sozusagen. Es wird berichtet, dass es für die AfD-Delegierten 4 Treffpunkte außerhalb der Stadt gab, von wo aus die Polizei sie am frühen Morgen rein begleitet hat, sodass der Parteitag pünktlich stattfinden wird. Und werden wir dann wahrscheinlich um 10 erfahren, ob das denn wohl so ist, weil der eigentliche Startpunkt des Parteitags soll heute um 10 sein.
0: Also in einer halben Stunde. Mit wem sprechen wir gleich? Mit Theresa Laus oder vorher noch Widersetzen? Bericht von 12 Blockaden mit 10.000 Menschen. Das kann man auf der Presseseite übrigens super organisiert. Telegram-Kanal, WhatsApp-Kanal, alles auch für die Presse. Und da steht eben 12 Blockaden und weitere Kleingruppen, die auch Wege dicht machen. Ja. Also Pressearbeit ist gut von Widersetzen, finde ich.
1: Genau, finde ich auch so. Wir wollen gleich sprechen mit Theresa Laus, die wir hoffentlich erreichen. Die hat wohl gerade eine Rede bei der Messe gehalten und ist Projektleiterin bei ESRA. Was ist ESRA?
0: Opferberatungsstelle bei Rechter, Diskriminierung und Gewalt. Und die machen auch einen guten Job, genau wie MOBIT. Es gibt viele zivilgesellschaftliche Initiativen, die das ganze Jahr über arbeiten und sehr lautlos arbeiten. Und denen jetzt Stimme zu geben, ist natürlich sehr wichtig.
1: Ja.
0: Wir hören ein Stück Move On.

0: Move as One, rät uns The Herbalizer, wo sich gerade nicht so viel bewegt, oder vielleicht doch, finden wir es heraus, ist die Messe, denn eigentlich ist das eine relativ statische Veranstaltung, so ein Parteitag. Da wird sich eigentlich nicht viel bewegen und deswegen wird wahrscheinlich auch bei der Gegenkundgebung nicht so viel Bewegung sein, aber es werden Reden gehalten. Unter anderem von Theresa Laus, der Projektleiterin von ESRA, das ist die Opferberatungsstelle bei rechter Diskriminierung und Gewalt, und die haben wir jetzt am Telefon. Hallo Frau Laus.
1: Hallo.
0: Einfach mal bei dem, was ich jetzt so anmoderiert habe, mal reingefragt, wie viel Bewegung ist denn da gerade oder steht man rum?
1: Also ich sag mal, es ist schon einiges an Bewegung da. Es war ja quasi bis, ich weiß gar nicht, wann die Zubringer-Demo angekommen ist, da muss es so um 8 Uhr, weiß ich nicht, noch was gewesen sein, und dann kamen auf jeden Fall sehr, sehr viele Menschen hier auf den Messeparkplatz. Das war schon mega cool zu sehen, auf jeden Fall, weil davor war es noch sehr leer, und jetzt ist hier auf jeden Fall einiges los. Also wir haben jetzt den ersten Redeblock quasi beendet und jetzt spielt auch die erste Band. Es gibt viele Infostände, sehr, sehr viele Menschen. Es ist aber auch noch Platz hier, also man kann auf jeden Fall auch noch vorbeikommen.
0: Mhm. Was würden Sie denn sagen, wenn Sie so einen Überblick haben, wie viele Leute sind denn ungefähr schon da?
1: Boah, das kann ich nicht sagen. Also ich glaube, ich weiß ich nicht, ne? Also ich bin total schlecht im Schätzen, aber es sind auf jeden Fall mehrere tausend Menschen.
0: Okay.
1: Es ist sehr viel, was hier so rumwuselt. Menschen sitzen, Menschen laufen, Menschen stehen, Menschen sind an den Ständen, Menschen holen sich Kaffee. Es ist auf jeden Fall einiges los.
0: Und ist davon auszugehen, dass die Aktionen, die Sie da machen und auch die Reden, die Sie halten, dass die nicht nur beim eigenen Publikum ankommen, sondern auch bei denen Sie eigentlich zugedacht wären?
1: Das kann ich nicht sagen, aber ich glaube, es geht ja auch darum, Menschen hier nochmal irgendwie Sachen mitzugeben und ich glaube auch nochmal verschiedene Perspektiven zu teilen. Also es war vor mir beispielsweise auch ein Redebeitrag des Queerweg, wo über auch Erfahrungen von queeren Menschen, auch queeren Geflüchteten quasi ganzen Problemlagen besprochen worden ist. Und ich glaube, das ist auch was Leute hören können, die quasi sich auch mit den Themen schon beschäftigen. Und ich habe auch das Gefühl, es ist eine sehr bunte Mischung aus Leuten, aber ich kann mir auch vorstellen, dass auch einige der Reden und vor allem die Musik nebenan in der Messehalle ankommen.
0: Hm. Jetzt beim Stichwort Inhalte, Sie haben ja selber gerade eine Rede gehalten, können Sie da vielleicht nochmal, weil wir haben es jetzt leider nicht live übertragen können, nochmal so die Keypoints nochmal uns mitgeben, was war Ihnen wichtig mitzugeben?
1: Ja. Ich glaube, was wir ja, also wir sind ja eine Beratungsstelle, vielleicht nochmal wichtig zu sagen, nicht für Diskriminierung, sondern für Rechte, tatsächlich physische Gewalt und Bedrohung. Und es ist ja so, dass wir seit Jahren auch eine Eskalation auch dieser Gewalt erleben. Also vor allem seit 2015 mit den rassistischen Mobilisierungen auch hier in Erfurt, die auch im Maßgeblichen durch die AfD organisiert und vorangetrieben worden sind. Und auch was das mit einem politischen Klima macht und wie auch solche Parteien da reinwirken und auch was es für eine Wirkung auf die Situation von Betroffenen hat. Und ich glaube, es ist uns auch wichtig, heute hier zu reden, weil natürlich immer wieder gesagt wird, politisch neutral sein. Also wir finden nicht, dass es politisch neutral ist irgendwie, oder man sollte nicht politisch neutral gegenüber rechter Gewalt sein, sondern es ist unser Auftrag, uns da auch zu positionieren. Und ich glaube, hier auch heute irgendwie ganz klar zu widersprechen und auch Haltung zu zeigen. Ich würde sagen, das sind so zentrale Punkte. Aber es geht natürlich für uns vor allem um die betroffenen Perspektive, weil ja das ist, womit wir eigentlich in der alltäglichen Arbeit auch zu tun haben.
2: Mhm. Frau Laus, wir hatten hier in der Anmoderation eine Diskussion, einen Streit darüber, was eigentlich Gewalt ist, wo fängt Gewalt an, auch psychische oder physische Gewalt. Wie ist denn Ihre Gewaltdefinition?
1: Unsere Gewaltdefinition, also das, ne, wir sind halt keine Antidiskriminierungsberatungsstelle und ich weiß, dass es quasi unterschiedliche Gewaltdefinitionen gibt, aber wir sind zuständig für quasi physische Gewalt beziehungsweise auch Bedrohung, weil die konkrete Gewaltandrohung in der Regel genau solche Folgen haben können wie konkrete physische Angriffe. Und ich glaube, das Problem ist natürlich, ne, also ich weiß, dass Gewalt auch Beleidigung und Mikroaggression sein können, aber wir müssen quasi für unsere Beratungsstelle auch im Rahmen sagen, dass wir natürlich da eine begrenzte Zuständigkeit brauchen, weil es einfach auch mit einer Expertise zu tun hat, die wir beispielsweise im Bereich von Antidiskriminierung nicht haben. Und dafür gibt es dann andere Stellen, wo man hingehen kann.
2: Es wird ja immer wieder betont, dass der Protest friedlich bleiben soll und gewaltfrei. Gibt es sowas wie gewaltfreien Protest? Wie schätzen Sie das ein?
1: Also scheinbar gibt es den ja, ich sehe ihn ja. Ja. Auch sich irgendwie auf eine Straße zu setzen, ist aus meiner Perspektive ein gewaltfreier Protest, aber es ist auch gar nicht meine, also ich muss mich dazu auch gar nicht positionieren hier in der Form, aber ich glaube, dass es den auf jeden Fall gibt. Also das kann man sehen, wenn man hierher kommt und das ist, genau.
0: Mich würde noch interessieren, Sie haben jetzt sozusagen eine Rede gehalten. Ich nehme mal an, das ist nicht unbedingt Ihr normaler Arbeitsalltag, aber ist denn Ihre Struktur, Ihre Initiative, Ihr Verein, wie auch immer, gerade aktiv? Also sind Sie gerade ansprechbar, auch als Ezra sozusagen?
1: Jetzt hier heute? Naja, ich würde sagen, ich bin eigentlich immer ansprechbar als Ezra. Aber das ist natürlich so, ne, dass wir das irgendwie aus einer persönlichen Haltung heraus hier auch machen. Und ich glaube, wir haben auch gesagt, wenn quasi hier Angriffe passieren, kann man uns natürlich auch immer erreichen. Und wir versuchen dann auch für Menschen da zu sein.
0: Aber es ist wahrscheinlich dann doch eher was im Nachhinein passiert, wo man im Nachhinein sich dann bei Ihnen meldet, oder?
1: Genau, das ist wahrscheinlich. Also ich glaube, wir sind jetzt hier nicht sichtbar als Ezra-Mitarbeitende unterwegs und ich würde sagen, gerade bin ich auch nicht um den Dienst.
2: Dennoch, danke für eure Arbeit. Das ist sicher eine anstrengende Arbeit, wo ihr zusammenstehen müsstet. Herzlichen Dank für eure Arbeit. Das muss weitergehen und ich hoffe, dass es euch irgendwann nicht mehr braucht.
1: Ja, okay, das wird wahrscheinlich nicht passieren, aber genau. Danke für das Interview.
0: Gut. Dann tschüss.
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1: Und auf der A71 befindet sich wohl der grüne Finger. Und da hat die Polizei eine baldige Räumung der Blockade angekündigt. Und da sind auch Satelliten von uns unterwegs. Und da hören wir mal rein, was sie uns geschickt haben dazu.
2: Genau, es ist 9:25 Uhr. Wir sind gerade beim südlichen Grünfinger auf der
3: A71
2: angekommen, die hier im friedlichen Protest auf dem Boden sitzen. Und die Polizei ist auch schon anwesend und hat angekündigt, diese Szene hier bald zu räumen. Uns wurde mitgeteilt, dass seit ca. 20 Minuten die Polizei jetzt hier steht. Und gerade sind, glaube ich, neue Autos, neue Karawane im Anmarsch und wir beobachten die Situation.
1: Und das ging dann noch

0: Spur freimachen, also blockieren, ohne zu blockieren. Naja, das machen wir nicht. Deswegen sind wir erstmal super.
1: Super. Und warum bist du heute hier? Warum widersetzt du dich?
0: Ich widersetze mich, weil ich nicht möchte, dass eine faschistische Partei gesellschaftlicher Normalzustand wird. Ich widersetze mich außerdem, weil ich gegen die rassistische, menschenfeindliche Migrationspolitik auf die Straße gehe, die auch schon von den bürgerlichen Parteien durchgeführt wird. Das ist Wasser auf Mühlen der AfD. Die freuen sich, die wollen das aber noch viel schärfer. Die wollen nicht nur die faktische Abschaffung des Asylrechts, sondern auch Abschiebeterror nach Trumps Vorbild. Genau, und was wir noch erzählen wollten war, bevor wir hier auf die A71 gekommen sind, hatten wir einmal schon mal eine ziemlich heftige Konfrontation mit der Polizei. Viele Aktivistinnen berichten von gezielten Schlägen ins Gesicht und die Genitalien. Wir hatten ein begleitendes AnwältInnen-Team dabei, die trotz deutlichen Zeigen ihres AnwältInnen-Ausweises weggeschubst wurden und bedroht wurden. Das sind Zustände, die so auch noch nicht oft passiert sind. Der Einsatzleiter war nirgends auffindbar. Wir parlamentarische Beobachter war bei zwei Einsatzführerfahrzeugen, da saß einfach keiner drin. Und der Verbindungsbeamte, der sich hat ansprechbar gefühlt hat, der hat nach zwei Minuten quasi die Kontrolle über seine Einheiten verloren, stand dann auch nur noch irgendwie dumm rum. Trotzdem haben wir es jetzt halt geschafft, zu unserem Blockadepunkt zu kommen. Das heißt, es ist mehr oder weniger gut ausgegangen, aber dokumentieren sollte man das trotzdem.
1: Auch noch zum Nachtrag, innerhalb von Erfurt fahren viele verdächtige Taxis und auch Krankenwagen mit Polizisten drin. Also man könnte bezweifeln, ob das wirklich für den Transport geeignet ist, beziehungsweise vielleicht für den falschen Transport.
2: Also das war natürlich der Pressesprecher von dem widersetzten Bündnis, die Sie jetzt gegenseitig interviewt haben.
3: Nee, das waren schon unsere Satelliten, die Sie interviewt haben tatsächlich.
2: Ach so, okay.
3: Genau. Noch ein Update zu der Situation anscheinend, neuerer Art, wo wir aber keinen O-Ton dazu haben. Die Polizei kommuniziert, dass Räumungen nur stattfinden, wenn mehrere Gespräche zur Auflösung scheitern und nennt das dann einen sogenannten kommunikativen und versammlungsfreundlichen Umgang, weil sie den Protest als legitim betrachtet. Und außerdem spricht die Polizei inzwischen von 20.000 Protestierenden.
2: Das ist enorm.
3: Das ist schon ziemlich viel. Habe ich in Erfurt auch so tatsächlich noch nicht erlebt, könnte ich mich nicht erinnern, aber ich bin ja auch kein gebürtiger Erfurter.
2: Wo wohnst du jetzt derzeit?
3: Gera.
2: Gera, das ist ja die Perle aus Thüringens. Mhm. Und da bist du jetzt hingezogen. Ich bin dort geboren. Das ist ganz wunderbar. Hätte auch Landeshauptstadt werden können, weil das ja die Achse an die Metropole genau, also das geht direkt durch. Wurde alles umgeleitet nach Erfurt. Da fange ich an, mich aufzuregen.
3: Du mit deiner Landeshauptstadt immer, als ob das so wichtig wäre. Mir ist das völlig egal. Lass uns mal noch ganz kurz in die Wartburgstraße schauen, weil da gab es eine Blockade, die sich jetzt aber aufgelöst hat. Und dazu haben wir auch noch einen O-Ton.
4: Eine Gruppe Aktivisten hat sich durch die Wartburgstraße gelegt und schon auf eine Polizeiblockade gestoßen. Noch ist ein weiter Abstand zwischen den Aktivisten und der Polizei. Jedoch ist auch ein Wasserwerfer angefahren. Die Situation ist auf jeden Fall dynamisch, ein bisschen angespannt. Wie gesagt, Aktivisten verstecken sich gerade hinter Regenschirmen. Was passiert, bleibt noch aus.
2: Ich habe nur Aktivisti gehört, was
3: ist das? Ja, ich fand es auch ein bisschen schwierig jetzt von der Audioqualität. Also was wir hier auf jeden Fall als Info mitgeben können, ist, dass diese Blockade in der Wartburgstraße sich aufgelöst hat. Die gehen jetzt in Richtung Messe und die Polizei kommt einfach mit. Wasserwerfer ist dabei und Aktivisti verstecken sich hinter Regenschirmen. Das ist so ungefähr das, was da gerade gesagt wurde.
2: Und Aktivisti sind Menschen, die demonstrieren?
3: Davon würde ich ausgehen. Mhm.
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0: gehen wir ein bisschen weg vom aktuellen Geschehen und ein bisschen in die Vergangenheit, denn bereits gestern reisten viele Menschen an, um gegen den AfD-Bundesparteitag zu demonstrieren. Am Erfurter Zughafen luden Wissenschaftlerinnen und Wissenschaftler zur Konferenz, bevor es zu spät ist. Und da ging es um Themen wie ein mögliches AfD-Verbot, den neuen Faschismus und aggressive Männlichkeit. Da waren mehrere hundert Menschen gekommen und Reinhard hat mit einigen von ihnen gesprochen, darunter unter anderem Demokratietheoretikerin Franziska Martinsen und Soziologe Hartmut Rosa.
1: Wir machen heute hier, das wissen Sie, eine große Veranstaltung, bevor es zu spät ist, wissenschaftliche Perspektiven auf die faschistische Gefahr. Dieses Thema hat viele Facetten, deswegen haben wir hier viele Slots gleichzeitig. Und damit Sie schon mal eine Orientierung haben, ob Sie jetzt auch genau das Thema aus der Mitte haben, was Sie da haben.
2: Mir gegenüber steht Franziska Martinsen, Professorin für politische Theorie von der Universität Duisburg-Essen. Hallo.
3: Hallo.
2: Es ist das Doppelte jetzt mal ein bisschen, aber ich versuche mal die Substanz von dem gerade gehört noch mal ein bisschen rauszukitzeln. Ziviler Ungehorsam ist das Thema. Ab wann ist ziviler Ungehorsam legitim? Da könnte man jetzt sehr lange sprechen, aber wie kann man es vielleicht so grob umreißen?
3: Ja, also, um es klarzustellen, ziviler Ungehorsam bricht häufig auch Gesetze. Das ist auch so gewollt, aber... Und damit ist er nicht legal. Das ist der ganz große Punkt, weswegen er auch problematisch betrachtet wird. Aber er ist dann legitim, so sagt zumindest die Demokratietheorie und die Rechtsphilosophie, wenn er gewaltlos passiert, wenn er also keinerlei Gewalt gegen Menschen anwendet, wenn er sich für eine radikale Gleichheit einsetzt, also nicht nur für bestimmte, zum Beispiel StaatsbürgerInnen oder Mitglieder einer Partei oder so, sondern wenn er Aktionen durchführt, die für alle Rechte erkämpfen. Und dann kommt noch hinzu, das ist so ein Spezialaspekt noch, dass er sich selbst verletzlich macht. Also er tritt auf und zeigt, wir sind verletzlich. Wir legen uns auf die Straße, wir können überfahren werden, wir können weggetragen werden, wir können eine Strafe bekommen. Aber wir machen es trotzdem, weil wir so große Missstände sehen, dass wir darauf hinweisen wollen, dass die Politik reagieren muss, zum Beispiel.
2: Jetzt haben Sie schon das Stichwort genannt. Also ziviler Ungehorsam, wie Sie es gerade beschrieben haben, setzt ein, wenn jemand Missstände in einer Demokratie beobachtet. Also, dass man das vielleicht auch mal beschreiben kann.
3: Ja, ganz genau. Also es geht darum, dass ziviler Ungehorsam sich nicht gegen die Ordnung als solche richtet. Es geht nicht darum, unser Grundgesetz abzuschaffen, sondern genau andersrum, das Grundgesetz zu stärken. Also unsere Verfassung wieder ins Bewusstsein zu rufen. Denn unsere Verfassung sagt ja, alle Menschen sind gleich. Wenn jetzt aber zum Beispiel wie die AfD ein Parteiprogramm sagt, nicht alle Menschen sind gleich und Menschen, die nicht schon seit Generationen in Deutschland leben, gehören nicht dazu, dann würde ziviler Ungehorsam, also würde die Theorie des zivilen Ungehorsams sagen, nein, dagegen muss man protestieren. Das ist nicht in Ordnung, dass eine Partei so eine Haltung vertritt. Also wollen wir daran erinnern, dass es eigentlich auch in einem demokratischen Rechtsstaat Möglichkeiten gibt, etwas gegen eine Partei zu tun, und daran erinnern wir. Wir stützen mit diesen Aktionen, wäre dann das Argument, die Verfassung.
4: Ich finde, es ist wichtig, sich heutzutage gut zu informieren, weil ich glaube, der Diskurs ist das Wichtigste, was man heute machen kann. Zur heutigen Zeit. Es ist nicht nur, ich bin gegen das oder für das, sondern auch mit den Leuten zu reden, die vielleicht anderer Meinung sind. Und das geht nur, wenn man Hintergrundwissen hat und sich verschiedenste Meinungen anhört.
5: Ich glaube, was mich jetzt konkret dazu bewogen hat, hierher zu kommen zu der Aktion Wissenschaft gegen Faschismus, war einfach, dass ich es sehr gut und vielleicht auch schon längst überfällig finde, dass auch wissenschaftliche Stimmen sich positionieren, weil es letztendlich eben auch um irgendwie die Existenz von Wissenschaft als solches geht und das ja gerade auch so einer Bewegung wie Widersetzen auch eine Autorität, nochmal eine andere Autorität verschafft, die Medien nicht so einfach, nicht die allgemeinen Medien, aber die halt generell die Berichterstattung auch noch mal verändert, weil es den Protest auch noch mal mehr legitimiert und auch PolitikerInnen ja, es schwerer macht, irgendwie das alles als, sage ich mal, linksextreme Veranstaltungen zu framen, auch teilweise.
1: Auf dieser Bühne geht es in 15 Minuten weiter mit der Klimapolitik bzw. Antiklimapolitik der neuen Rechten. Noch einmal herzlichen Dank und bis dann.
2: Bevor es zu spät ist, tauscht sich ja die Wissenschaft aus. Inwiefern ist, Sie haben jetzt eben mitmoderiert, aber für Sie das auch ganz gut, um sich selber auszutauschen, also und mitunter auch Haltung zu zeigen. Ich weiß gar nicht, ob das zur Wissenschaft mit dazugehört.
6: Ich glaube schon, dass wir natürlich auch, also wir sind als Wissenschaft und Wissenschaftlerinnen und Wissenschaftler Teil der Gesellschaft. Ja. Und deshalb ist es wichtig, sozusagen zu wichtigen gesellschaftlichen Fragen sich auch zu positionieren. Und in der Soziologie oder in Sozialwissenschaften ist es ja unbedingt nötig. Und wir haben es mit schwierigen Fragen und auch zu tun. Und wir leben in schwierigen Zeiten. Und der Austausch untereinander scheint mir ganz wichtig. Mir scheint Austausch so ein Grundprinzip resonanter Demokratie zu sein. Und was wir hier versuchen, ist sozusagen uns als, gerade auch aus den Sozialwissenschaften, aber auch aus anderen Wissenschaften, eine Positionierung zu den Fragen der Zeit zu gewinnen.
2: Sagt der Soziologe Hartmut Rosa. Vielen Dank für das sehr kurzfristige Gespräch.
6: Sehr gerne.
7: Diesen Beitrag hat der wunderbare Reinhard zusammengestellt. Es gibt noch eine ausführliche Variante und es gibt auch noch ein Gespräch mit Eva von Redeker. Und es war eine tolle Stimmung gestern, muss ich sagen. Da haben sich Wissenschaftlerinnen und Wissenschaftler getroffen. Ich dachte, wer kommt da einen Tag vorher hin? Es war rappelvoll im Zughafen. Es war toll.
0: Mhm. Aber das wird dann sicherlich an anderer Stelle nachzuhören sein. Also solche Gespräche, also ich kann mir schon vorstellen, dass da lange Gespräche waren, aber das...
7: Heute jedoch nicht.
0: Ja, heute jedoch nicht. Guckt vielleicht einfach in Zukunft nochmal bei uns auf der Homepage vorbei, bei Radio Frei, www.radio-frei.de und dann irgendwann wird es hoffentlich auftauchen, wenn wir den ganzen Workload, den wir gerade vor uns aufgebaut haben, irgendwann mal abgearbeitet haben.
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0: Genau. Wir kommen jetzt nochmal zu aktuellen Geschehnissen, weil tatsächlich passieren gerade Sachen. Um 10 Uhr sollte der Parteitag starten, um 10 Uhr sollte die Demo vom Bahnhof losgehen. Wie wir gerade erfahren, ist wohl der AfD-Bundesparteitag beschlussfähig. Und die Polizei formiert sich aber zur Räumung einer Demo dort an der A71. Und da hören wir mal in einen O-Ton rein, beziehungsweise in 2, aber wir machen natürlich erstmal den einen, dann den anderen.
8: Beim orangenen Finger auf der B7 sind ganz viele Polizeieinsatzkräfte angerückt, ganze 10 Autos mit Besetzung. Und die Einsatzkräfte sind auch ausgestiegen. Es wird sich formiert. Der orangene Finger wird umzingelt. Es herrscht jetzt gerade eine etwas angespannte Situation. Parallel findet auch das Delhi-Plenum statt, wo eigentlich darüber entschieden werden sollte, ob diese Blockadesituation vielleicht auch aufgelöst wird, weil der Bundesparteitag der AfD ja nun begonnen hat und beschlussfähig ist. Es ist auf jeden Fall gerade noch sehr dynamisch und uneinsichtig und sehr ungünstig provozierend.
0: Das ist schon wieder ein paar Minuten her. Inzwischen haben wir die Nachricht bekommen, dass so ungefähr um 10 Uhr die Räumung begonnen hat. Und auch dazu können wir uns nochmal einen O-Ton anhören, wie die Polizei das eingeleitet hat.
9: Okay, wir befinden uns immer noch beim grünen Finger auf der A71 und die Polizei hat gerade durchgegeben, dass sie gerne einen Fahrstreifen räumen wollen, damit die Polizeikräfte durchkommen. Die Aktivistinnen weigern sich.
10: Genau, jetzt wird abgewartet, was passiert ist, wurde angekündigt, es wurde auch mit dem Rechtsbeistand der Aktivistinnen gesprochen. Es war jetzt quasi der dritte Aufruf, die dritte Warnung, das heißt, wir warten jetzt ab, was passiert, aber es deutet dann alles auf eine Zwangsräumung hin.
11: Landesverwaltungsamtes ist eine Allgemeinverfügung erlassen worden, die besagt, dass Demonstrationen unter anderem auf den Autobahnen verboten sind. Und diesbezüglich würde ich Sie jetzt noch ein allerletztes Mal bitten, diesen einen Fahrstreifen zu räumen, sonst werden Sie zwangsgeräumt. Ende der Durchsage um 9.53 Uhr.
7: Gute Zeitangabe.
0: Was da weiter passiert ist, darüber werden wir euch wahrscheinlich auf dem Laufenden halten. Mal schauen, was uns noch für Audiodateien erreichen von Geschehnissen, die dort vor Ort passieren. Aber das ist im Moment erstmal der Stand, den wir jetzt hier haben.

0: Es sind die kurzen Wege in Erfurt, die gut sind, die attraktiv sind. Eben noch im Studio und jetzt schon am Bahnhof, Hauptbahnhof in Erfurt unter den Arkaden. Uli, hallo, grüß dich.
1: Hallo, Carsten.
0: Bist du geradelt oder gelaufen?
1: Ich bin gerade, damit ich schon mal die Möglichkeit hatte, die Zeit vor Ort zu nutzen, um mich durch die schieren Menschenmassen hier durchzumogeln und zu wursteln.
0: Ja, schiere Menschenmassen ist eine schwierige Angabe, aber es ist auch immer schwierig zu schätzen. Die Person, wenn man mittendrin in der Masse ist, zu schätzen, wie viele Menschen es sind.
1: Ich habe es eben auch natürlich mit der Hilfe von Kommunikationsteam von Polizei versucht einzuschätzen. Da sind die Zahlen von mindestens 2000 gefallen, die zu dem Zeitpunkt, also das ist jetzt schon mal 15, 20 Minuten her, am Bahnhofsvorplatz waren. Aber zu dem Zeitpunkt ist es auch so gewesen, dass von allen Straßen und auch jetzt noch Leute noch dazukommen. Also sind mehrere tausend Leute, die sich hier gerade zusammenfinden. Und gerade wurde auch quasi zumindest von der Moderation die Demo auch eröffnet.
0: Ja, das heißt, da ist auch ein Lautsprecherwagen, der mitfährt und die laufen dann unter den Bahnhofsarkaden oder der Brücke durch. Und wo geht es dann lang?
1: Dann geht es erstmal auch über den Gotha-Platz, genau die gleiche Route wie die erste Kundgebung, dann Richtung Messe. Das Ziel ist ja natürlich, dass die Leute, die sich jetzt hier bei der Demo zusammengefunden haben, dann auch zu der großen Kundgebung an der Messe dann ankommen werden.
0: Mhm. Man kann dann immer noch dazu stoßen, das ist möglich, aus den Seitenstraßen und so weiter. Endpunkt ist die Messe. Angenehmer ist es natürlich, mit den Leuten zusammenzulaufen. Wie ist denn da die Stimmung jetzt?
1: Die ist extrem ausgelassen. Ich bin eben, wie gesagt, schon mal durch die Massen durchgelaufen, habe Chöre von den Omas gegen rechts gehört, die Wehrt euch, leistet Widerstand im Kanon gesungen haben. Man hört vielleicht noch im Hintergrund klatschen, applaudieren. Eine Bläsergruppe hat gerade eben noch mal Musik gemacht und es ist auch wirklich ein extrem diverses Publikum. Mhm. Also ich glaube wirklich alle Altersgruppen dabei.
0: Wichtig sind ja Demosprüche, die ja zusammenhalten, die sich reimen müssen. Gibt es da was Neues?
1: Das ist eine gute Frage. Ich habe bisher jetzt erstmal noch nicht so viele Demosprüche mitbekommen. Wie gesagt, weil als ich dazu kam, erstmal gesungen wurde und Musik gemacht wurde. Und ich werde jetzt einfach mal, während die Demo dann quasi nachher gleich losläuft, einfach mal Ohren offen halten in dem Zusammenhang und Demosprüche natürlich einsammeln.
2: Wir haben gerade gehört, an anderen Stellen ist die Polizei gerade schon ein bisschen ruppiger unterwegs. Du meinst, du kannst noch reden da mit Leuten. Wie sieht's aus? Wie ist die Stimmung zwischen sozusagen dem Demonstrationszug und der Polizei, die sie begleitet?
1: Also ich stehe jetzt hier quasi vor dem Lautsprecher LKW, muss man in dem Zusammenhang tatsächlich sagen, der den Demozug anführen wird. Und da ist es vor allen Dingen tatsächlich vorrangig Polizei mit blauen Kommunikationsteamwesten und andere vereinzelte Beamtinnen. Ich habe jetzt keinen Durchblick, wie die Situation unter der Bahnhofsunterführung hinter dem Bahnhofstunnel aussieht. Momentan ist es wirklich überschaubar mit dem Polizeiaufgebot. Man muss natürlich aber auch dazu sagen, dass in den ersten Reihen der Demonstration hier auch Parteien vertreten sind mit großen Bannern. Die SPD ist zum Beispiel auch dabei. Bundesumweltminister Carsten Schneider steht mit relativ weit vorne. Innenminister Carsten Mayer steht auch relativ weit vorne. Keine Ahnung, ob das was damit zu tun hat.
2: Wie schnell oder langsam kommt ihr voran? Also
1: wir sind noch gar nicht losgelaufen.
2: Ach so,
1: ich wurde gerade erstmal auf dem LKW sozusagen die Demonstration eröffnet, die ganzen Formalia abgetan und schon mal auch, glaube ich, ein paar Inhalte sozusagen kommuniziert, warum man jetzt heute sich hier zusammengefunden hat und dann gemeinsam Richtung Messe ziehen möchte.
2: Also Treffpunkt aktuell ist immer noch der Bahnhof und keiner muss euch hinterherlaufen im Moment.
1: Nee, und ich glaube, selbst die nicht zum Bahnhof kommen, werden diese wirklich große, laute Gruppe nur schwer übersehen oder überhören können.
0: Mhm. Du hast gesagt, Formalia, sind das dann Sicherheitshinweise, Belehrungen oder
1: nein,
0: was ist das?
1: Das sind so, also halt so einfach so Ankündigungen, die AnmelderInnen sozusagen machen müssen, was die Auflagen sind. Sprich, keine Glasflaschen, kein Alkohol, Anweisungen der OrdnerInnen und so weiter sollte man folgen, etc. pp. Das ist einfach eine rechtliche Vorgabe. Als Anmelderin hat man halt eben auch bestimmte Vorgaben einzuhalten. Und jetzt im Moment startet der Demo LKW und die Masse bewegt sich auch.
0: Also Demosprüche sammeln, ich bin gespannt auf neue Sachen, die sich reimen. Bis dann wünsche ich euch viel Freude und einen guten Marsch.
1: Ja, vielen Dank. Wir hören uns später vielleicht.
0: Das war Uli.

0: Liebe Brüder und Schwestern, es gibt ein Schwesterradio und das nennt sich Radio Korax in Halle und wir sind dem sehr verbunden und Schwestern und die müssen sich immer mal sehen. Geschwister, da gibt es Streit, aber es gibt auch viel Harmonie und ich freue mich jetzt sehr, dass Aljoscha von Radio Korax da ist. Hallo Aljoscha.
1: Guten Morgen.
0: Du hilfst uns nicht nur, du bist dabei, du bist Teil dieser ganzen Geschichte hier, bist sogar gestern schon angereist, warst bei der Wissenschaftskonferenz. Wie gefällt dir Erfurt?
1: Ich meine, Erfurt kenne ich ja jetzt natürlich schon länger, ja. Aber heute oder gestern ist es natürlich auch sehr schön zu sehen, wie viel los ist und ganz viele spannende Menschen zum Treffen und umherrennen. Ja. Auch wenn ich heute vor allem ja hier in dem Hinterraum sitze an meinem Laptop und in die Tasten hämme und Sachen hin und her kopiere.
0: Also du bist jemand, also die wichtigste Arbeit, ein bisschen plaudern ist ja keine Kunst, aber du trägst die Informationen zusammen.
1: Zusammen mit vier anderen Leuten gerade. Also
0: es ist schon eine große Redaktionsgruppe. Ihr habt dann Menschen, die Sprachaufnahmen machen, ihr habt Leute, die ihr anruft. Wo kommen die Informationen her? Wie koordiniert ihr das?
1: Also im Wesentlichen sind wir einfach mit sehr vielen Leuten unterwegs, die selbstständig schauen, wo sie unterwegs sind, sich ein bisschen absprechen, dass sie nicht an denselben Orten zu viele auf einmal sind. Mhm. Und die liefern Informationen rein und wir gucken, dass wir das so ein bisschen sortiert kriegen, versuchen einen Überblick zu behalten, was bei so vielen Aktionen und Menschen natürlich schwer ist.
0: Wer arbeitet mit? Sind das alles Leute vom Radio Frei oder von welchen anderen Radios kommen die Leute?
1: Ich habe keinen Überblick über aus welchen Radios alles, aber es sind viele geworden. Also von Freiburg bis Berlin ist eigentlich die ganze Bundesrepublik an freien Radios da mit am Start in irgendeiner Form. Ja. Was man ja auch ein bisschen daran sieht, dass insgesamt 14 Sender jetzt auch die Sendung hier übernehmen.
0: Ist ein schönes Gefühl für die freien Radios, wenn man denkt, braucht es die überhaupt noch? Jederzeit, jeder kann Podcasts machen und streamen. Braucht es die Idee von freien Radios überhaupt noch? Braucht es schon, oder?
1: Ja, auf jeden Fall, weil das, was wir hier machen, kollektiv diese Informationen zusammenzutragen und in den Protest auch reinzutragen, dass die Menschen draußen auf den Straßen informiert sind, über so ein simples, technisches, einfaches Mittel wie UKW-Radio ist einfach unersetzlich.
0: Ist klasse. Also ich merke es in deinem Gesicht, trotz des blöden Themas, macht es dir auch Freude.
1: Ja, klar.
0: Gibt es da neue Informationen?
1: Also vielleicht das Wichtigste ist, der Bundesparteitag der AfD hat jetzt offiziell begonnen, die Delegierten haben geklatscht und das Ganze geht los. Das heißt, wir werden heute sehen, dass der Parteivorstand gewählt wird. Die Parteiführung wird natürlich wieder bestätigt werden, davon ist auszugehen. Aber beim Parteivorstand gibt es so ein bisschen die Frage, wer wird das jetzt eigentlich? Weil das so ein bisschen die Frage ist, welcher politische Schwerpunkt dieser Partei in Zukunft fahren wird. Das wird sich nicht groß ändern, aber so ein bisschen so, welche Orientierung genau das nimmt, lässt sich da natürlich so ein bisschen ablesen. Ansonsten gibt es inhaltlich nicht so viel Spannendes, außer dass Björn Höcke einen Antrag eingebracht hat, die Unvereinbarkeit mit diversen neonazistischen und faschistischen Gruppen aufzuheben, damit die halt auch Parteimitglied sein dürfen. Das dürfte spannend sein zu beobachten. Aber ansonsten ist inhaltlich nicht so viel Spannendes mit dabei. Und wahrscheinlich sprechen sie über ihr KI-Tool, was sie jetzt vor 2-3 Tagen angekündigt haben, dass es gibt, wo halt die Parteimitglieder reingehen können und sagen, ich will Sharepics aus den angeblichen Nachrichten von Portalen wie News oder so, die halt eigentlich, sagen wir mal, nicht journalistisch arbeiten, dass die möglichst schnell so als Bot-Armee auftreten können in sozialen Medien. Mal gucken, wie lange es das Tool gibt, weil eigentlich untersagen die Nutzungsrechte von der benutzten KI-Software eine Verwendung durch politische Parteien. Mhm. Können wir gespannt sein, ob Google das umsetzt zum Beispiel. Das ist eines der verwendeten Plattformen. Also das ist so ein bisschen, was da jetzt bei diesem Parteitag passiert. Das heißt, er findet statt, so die Blockaden konnten das nicht verhindern. Das liegt auch an der Polizeitaktik. Die haben um 4.30 Uhr vier Treffpunkte gehabt, wo sich die Delegierten versammeln konnten. Und dann wurden sie reingefahren, noch bevor die Blockaden in ihrer Mehrheit standen, die Widersetzen angekündigt hat. Das ist natürlich ein kluger Schachzug, der war aber auch ehrlich gesagt vorherzusehen nach Gießen, dass das einfach die Reaktion ist, wenn ab 5 blockiert wird, fährt man halt vorher rein. Wie Widersetzen da langfristig darauf reagieren wird, mal schauen. Momentan sprechen sie davon, dass ihr Protest trotzdem ein Erfolg ist. Das ist, glaube ich, doch auch wichtig zu erwähnen. Es sind insgesamt 17.000 Menschen nach Angaben von Widersetzen, die bei den Widersetzen-Aktionen beteiligt sind. Das ist noch ohne die ganzen Versammlungen und Demonstrationen in Erfurt.
0: 17.000, die rund um die Messe tatsächlich Widersetzen blockieren, genau. Sitzdemonstrationen machen, nur da oben an der Messe, allein 17.000.
1: Ja, und wir haben ja auch gerade gehört, so die eine Zubringer-Demo zur Messe sind nochmal 2.000, vor der Messe sind nochmal ganz viele Leute. Ich bin mir nicht sicher, ob die 20.000 Leute, die Polizei behauptet, nachher stimmen werden, weil das klingt für mich nach, das müssten mehr werden am Ende. Ich bin mir aber auch nicht sicher, ob alle Leute diese Einschätzung teilen werden, dass das erfolgreich war, dieser Protest. Also widersetzen argumentiert, die AfD musste sich in der Messe verbarrikadieren, um überhaupt ihren Bundesparteitag durchzuführen. Sie hätten ein AfD-Verbot in Erfurt durchgesetzt als antifaschistische Stadt. Das ist Ihre Auslegung, und wie die unterschiedlichen Stimmen dazu sein werden in der späteren Analyse, müssen wir gucken. Wir haben ja auch schon den Floris Biskamp von der Konferenz gestern gehört, der auch ganz klar als Soziologe, als Wissenschaftler gesagt hat, wir sehen, der Effekt ist vor allem, dass gezeigt wird, dass eine Mehrheit sich gegen diese Partei positioniert. Das hat natürlich einen gesellschaftlichen Effekt, also dieser Protest ist wirkmächtig. Halt nicht so, wie Widersetzen es angekündigt hat.
0: Also Erfolg ist immer relativ. Also genau. Man kann sagen, dass so viele mobilisiert worden sind, ist ein Erfolg. Das Ziel, muss man das Ziel, den Parteitag zu verzögern, zu verhindern, hat nicht geklappt. Dennoch sind natürlich unheimlich viele Menschen in Erfurt, in der Innenstadt und jetzt auch dann zur Messe unterwegs. Also wenn man jetzt die Teilnehmendenzahlen sieht, hat die Mobilisierung geklappt und ist demnach, könnte man als Erfolg auslegen?
1: Ich will da noch kein abschließendes Urteil treffen. Der Tag ist noch lang. Und das finde ich auch noch ein bisschen spannend, wie das weitergeht, weil jetzt, wenn es irgendwie die üblichen Dynamiken nimmt, ist jetzt der Moment, wo sich Blockaden auflösen, wo Leute sagen, wir wollen jetzt zur Messe, um in Sicht und Hörweite lautstark zu demonstrieren. Das passiert ja auch gerade schon. Also der eine Finger, der jetzt um 10 geräumt wurde, der Grüne ist es, glaube ich, die waren ja mitten in der Diskussion, ob sie jetzt zur Messe gehen, als die Polizei beschlossen hat, wir räumen euch jetzt. Das wird auch noch interessant, wie dieses Geschehen sich weiterentwickelt. Und ich glaube, was man nicht vergessen darf, ist, dass auch ein bisschen die Frage ist, was zeigt sich eigentlich bei diesem Polizeieinsatz? Weil wir da auch ein bisschen ablesen können, was verändert sich über die Zeit. Und die Polizei agiert momentan, so wie sie es selber formuliert, versammlungsfreundlich. Und macht Räumungen nur, wenn mehrere Gespräche zur Auflösung scheitern. Rechtlich gesehen müssen sie das eh tun. Ja. Also so, sie bewegen sich ja eigentlich da in ihrem Auftrag. Ich finde es interessant, dass sie das so positiv auslegen und auch, dass sie von sich aus behaupten, so der Protest sei legitim, was ja eine politische Bewertung ist. Also so verstehe ich das. Wofür die Polizei nicht da ist, aber das ist natürlich ein Trend, den wir schon seit Jahrzehnten eigentlich sehen, dass das zunimmt, dass die Polizei als politischer Akteur auch kommuniziert über ihre Pressestelle. Das ist auf der einen Seite zu sehen, und gleichzeitig ist aber auch zu sehen, dass so ein Parteitag von einer AfD stattfinden kann, braucht immer mehr logistischen Aufwand, weil der Widerstand irgendwie doch wächst. Also und das rechtliche Geplänkel um das Versammlungsverbot noch ist eigentlich ja das Übliche, aber gehört natürlich auch dazu. Und dann noch die Ebene der Pressefreiheit, dass die AfD ja beschlossen hat, nur die Journalistinnen dürfen reinkommen, die sie akkreditieren, was ganz klar rechtswidrig ist. Da werden wir auch gucken müssen im Nachgang, ob das nochmal Konsequenzen hat.
0: Die Klage gegen das Versammlungsverbot, da war mein Eindruck, dass die Polizei sich das verzögert hat, darüber hinweggesetzt hat, das gilt es auch noch zu bewerten, oder?
1: Ja, was da jetzt am Ende tatsächlich Sache ist, wird noch interessant. Und das ist ja aber genau das Problem, dass wir eine rechtliche Unsicherheit mitten im Protest haben. Ja. So, und dass das nicht sein kann oder dass das wirklich katastrophal ist, ist klar. Aber einsatztaktisch hat es natürlich Vorteile. Also die Polizei kann ja in dem Moment so agieren, wie sie möchte und sagen, wir haben das so ausgelegt. Und dann kann man im Nachhinein nur sagen, hättet ihr nicht dürfen. Und dann sagt die das ist dann tut wieder...
0: Genau. Aljoscha, jetzt nochmal zu den Fingern. Ich verstehe das nicht. Warum heißen die Dinger Finger? Warum haben die diese Farben? Und was sind diese Finger?
1: Also Finger ist ein relativ altes Blockadekonzept aus den sozialen Bewegungen. Nicht Blockadekonzept, sondern Demonstrationskonzept. Es muss nicht unbedingt eine Blockade sein. Es kann ja auch sein, dass man irgendwo hin will oder... So sternmarschtechnisch vielleicht auch. Und die Idee ist eigentlich einfach, dass statt einer Faust, die der Demonstration entlang ziehend, sie
0: du zeigst
1: auf,
0: jetzt eine Faust,
1: auf,
0: ich muss mal wissen, genau. Radio, du zeigst eine Faust und dann, ne?
1: Also wir stellen uns vor, so eine Demonstration zieht die Straße entlang wie so eine Faust. Und die Idee beim Finger ist, dass die sich aufspalten in die verschiedenen Finger, die in verschiedene Richtungen gehen, um verschiedene Dinge zu erreichen. Aha. Und damit man weiß, welcher Finger welcher ist, und kriegen die halt irgendwelche Namen, die sich die Leute ausdenken.
0: Die Farben sind dann an nicht an Orte geknüpft, sondern an Gruppen, die sich zusammengetan haben.
1: Genau, also die Idee ist dann so, die Leute, die beim Lila Finger sind, bleiben die ganze Zeit beim Lila Finger.
0: Die sind, das ist wie eine Gruppe, die Lila Gruppe oder Lila Finger ist eine Gruppe.
1: Und wenn sich die Gruppe mal trennen sollte, dann sucht man sich einen neuen Namen.
0: Ah, okay. Also wir haben aber gedacht, dass es die Finger die Orte sind, wo die sind. Nee, ist es nicht so.
1: Nee, genau. Die Orte ändern sich dauernd, aber die Farbe sagt, okay, das ist dieselbe Gruppe.
0: Jetzt weiß ich Bescheid. Ach gut. Ayascha, danke für die Einordnung, danke für deine Arbeit, danke, dass du nach Erfurt gekommen bist und hier noch bleibst. Das war Ayascha von Radio Korax.

0: Ihr hört die Sondersendung zu den Protesten rund um den AfD-Parteitag in Erfurt und im Moment soll sich die Situation bei der A71 wohl zuspitzen. Es wird von Räumungen geredet, es soll wohl jeden Moment losgehen. Wir versuchen jemanden gerade zu erreichen per Telefon. Es gibt aber auch immer noch Audioschnipse, die uns zugespielt wurden. Vielleicht hören wir da erstmal kurz rein, bevor wir mit jemandem sprechen können.
1: Hier beim grünen Finger auf der A71 hat die Polizei jetzt einen verletzten Aktivisten abtransportiert. Wohin er gebracht wird, ist gerade nicht klar.
2: Es wurden aber die Sannis nicht rangelassen und er blutet am Hinterkopf.
1: Die Sanitäter wurden immer noch nicht zur verletzten Person gelassen. Und genau, die Polizei hat jetzt geräumt, die Einsatzfahrzeuge sind vorbeigefahren. Und jetzt...
0: Soweit ein O-Ton von ungefähr 10.15 Uhr. Jetzt ist es ungefähr 15 Minuten später und wir können live mit jemandem sprechen, der vor Ort ist, nämlich mit Lynn. Hallo Lynn.
3: Hallo.
0: Also die grüne Blockade seid ihr. Wo seid ihr denn? Was heißt das? Wo seid ihr gerade?
3: Genau, wir sind der zweitsüdlichste Finger, also beziehungsweise der grüne Finger ist der zweitsüdlichste Finger auf der A71. Mhm. Und es wurde bereits eben eine Fahrbahn geräumt und jetzt ist die zweite, die in Richtung Norden gerade dran.
0: Was heißt geräumt? Also wie geht's gerade zu oder wie geht's gerade vor? Wie geht's gerade ab?
3: Es wurden bereits 3 Durchsagen von der Polizei gemacht und die haben sich hier jetzt auch schon formiert, besprechen sich gerade. Die Aktivistinnen widersetzen sich, also bleiben sitzen. Und genau, es sollte jetzt jeden Augenblick losgehen mit der Räumung.
0: Ja. Im letzten O-Ton, den wir gerade gespielt haben, haben wir gehört, dass jemand verletzt worden sein soll. Hast du da was mitbekommen?
3: Genau, also es wurde bei einem Aktivisten gegen den Kopf getreten, sodass dieser eine Kopfverletzung auch hat, also er hat geblutet und wurde dann auch wegtransportiert von der Polizei. Sanitäter wurden nicht an ihn gelassen. Wir wissen jetzt nicht, wie die Lage da ist, weil er sich gerade auf der anderen Fahrbahn befindet, aber ja, war kein schönes Bild.
0: Ja. Wie schätzt du denn die Situation gerade ein? Also die Leute, die da sind, die sitzen und sind aber eigentlich friedlich, außer Sprechchören, die wir im Hintergrund hören und die Polizei formiert sich.
3: Genau,
0: und
3: also wie man hört, es wird hier gerufen, aber es läuft alles friedlich. Keine Provokation an der Stelle von den Aktivistinnen.
0: Wie viel seid ihr denn ungefähr? Kannst du das ungefähr sagen?
3: Wie bitte?
0: Wie viel ihr seid ungefähr? Kannst du das ungefähr einschätzen?
3: Wie viele wir sind?
0: Mhm.
3: Boah, auf jeden Fall mehrere Hunderte.
0: Okay.
4: Lynn, dann passt auf euch auf und meldet euch, wenn es was Neues gibt. Das war unsere Außenreporterin Lynn. Und bis später. Tschüss.
3: Bis später. Ciao.

0: Musik ist eine Endlosschleife und muss immer wiederholt werden. Und Antifaschismus ist auch Handarbeit und muss immer wieder gemacht werden. Leider. Jetzt spreche ich mit Sarah von Fridays for Future, die auf dem Anger steht. Hallo Sarah.
1: Hi Carsten, wie geht's?
0: Ja, uns geht's relativ gut. Wir sind hier im huscheligen Studio, aber du stehst auf dem schönen Anger. Ist denn die Stimmung auch schön und gut?
1: Ach, die ist ganz herrlich. Also es ist wirklich Wahnsinn, was die Leute hier auf die Beine gestellt haben. Es ist eine ganz, ganz tolle Energie. Es ist überall Jubelrufe zu hören, gerade weil momentan läuft noch der Gottesdienst auf der Hauptkundgebungsbühne am Anger. Es kommen immer wieder Leute vorbei, die zur Zubringer-Demo laufen. Und es sind gerade so, ich würde schätzen, 500, 600 Leute hier.
0: Da ist auch ein festes Programm. Gibt es da eine Bühne oder wie muss ich mir das vorstellen?
1: Ja, genau. Also wir haben Standaktionen hier. Es sind ganz, ganz viele Stände da, die sich zeigen. Zum Beispiel die BUND, die BUND-Jugend. Es gibt aber auch ganz kleinere, also wirklich kleinere Aktionen wie die Wir gehen raus e.V. aus Gera, die sogar angereist sind. Also das ist ganz toll. Und es gibt natürlich, wie du schon angesprochen hast, ein festes Bühnenprogramm. Das ziehen wir heute bis tatsächlich nach 18 Uhr noch durch.
0: Das heißt, wenn ich keine Lust habe zu laufen oder an die Messe zu gehen, wenn mir das nicht gefällt, gehe ich einfach auf den Anger und kann dort Menschen treffen.
1: Genau, das geht hier wunderbar. Also es sind wirklich alle möglichen Leute hier. Man kann hier klettern. Wir haben eine mobile Kletterwand aufgestellt. Es ist die Basketballlöwen sind da. Man kann sich sportlich betätigen. Man kann miteinander ins Gespräch kommen. Man kann sich das Bühnenprogramm anschauen. Wir haben verschiedene Musik-Acts und Redebeiträge, die hier heute sind. Also es ist für alle was dabei und jeder kann miteinander sprechen.
0: Das heißt, wenn ich mit kleineren Kindern unterwegs bin, wäre das ein guter Ort?
1: Ja, tatsächlich ja. Also wir haben auch hier natürlich sind die Beamten auch mit vor Ort. Die Polizei sichert hier den Platz ab, so wie bei jeder Demonstration das eben auch gemacht wird. Die Kommunikation läuft sehr entspannt. Die Beamten sind auch entspannt. Es ist eine gute Zusammenarbeit und für Kinder, für Menschen mit Behinderung, weil es ja auch barrierefrei ist, es ist für alle was dabei, wirklich.
0: Sarah, erklär mal bitte nochmal, was Fridays for Future im Moment macht. Wo und wie seid ihr aktiv?
1: Also Fridays for Future ist in dem Fall jetzt unsere Gruppe in Erfurt. Wir sind alle ehrenamtlich dabei. Es sind verschiedene Menschen aus verschiedenen Bereichen, die sich einfach zusammengeschlossen haben und Klimaaktivismus betreiben. Und natürlich gibt es Fridays for Future, aber auch auf Bundesebene. Und eine sehr bekannte Sprecherin ist ja unter anderem Luisa Neubauer, die sich auch für Klimarechte einsetzt, die auch heute hier auf der Bühne stehen wird bei uns. Und genau, unsere Aufgabe ist im Endeffekt, die Forderungen zu stellen, klar zu formulieren, die wir uns von der Politik wünschen für eine lebenswerte Zukunft im Sinne des Klimaschutzes und genau, der Umweltbildung auch.
2: Jetzt ist Politik ja sehr allgemein gesprochen. Heute ist ja sozusagen der Fokus auf der AfD, weil sie hier einen Parteitag hat und ihr habt sozusagen am Anger was angemeldet und macht da jetzt Aktion. Das heißt, es ist davon auszugehen, dass ihr nicht so d'accord seid mit den Inhalten, die sie verbreiten sozusagen. Was ist denn euer Ansatzpunkt, euer Kritikpunkt, dass ihr sagt, wir müssen Gesicht zeigen gegen die AfD?
1: Also es ist natürlich so, dass es jetzt auch weitreichend bekannt ist, dass die AfD leider Klimaleugner oder Klimaleugnung betreibt. Sie lehnen wissenschaftliche Fakten ab und sie beschönigen sehr vieles, um es vielleicht auch der Wählerschaft etwas einfacher zu machen und keine Verantwortung übernehmen zu müssen. Und das funktioniert aber nicht. Die Fakten sagen klar, wir stehen vor einer großen Klimakatastrophe oder wir sind schon mittendrin, wir gehen rein. Das ist beängstigend und ich kann auch verstehen, dass das Leute beängstigend finden und deswegen eher ablehnen. Aber Ablehnung von Klimafakten führt nicht dazu, dass wir sie lösen. Und mit einer Partei weiterzumachen, die genau das eben tut, also Klimafakten ablehnen und schlichtweg einfach nicht genug oder gar nichts für den Klimaschutz zu tun, bringt uns alle nicht weiter. Und mal ganz abgesehen davon, dass wir auch andere Punkte aus dem Parteiprogramm natürlich ablehnen von der AfD, ist das im Sinne von Fridays for Future natürlich das, was wir am ehesten noch mit aufnehmen und ansprechen.
2: Kannst du da vielleicht noch konkreter werden? Also wo hat die AfD einen Punkt, wo du definitiv widersprechen kannst und sagen kannst, das stimmt einfach nicht?
1: Also sie behaupten vieles, das kann man natürlich sagen. Aber sie sagen zum Beispiel, dass der menschengemachte Klimawandel nicht real ist und nicht existiert. Und sie behaupten, dass es schon immer so war, dass es schon immer dazu kam, dass es Veränderungen im Klima gab. Und ja, das ist zwar so, aber nicht auf diesen kurzen Zeitraum. Und es ist ja eben nachweislich so, dass seit der Industrialisierung der Mensch massiv dazu beigetragen hat, dass sich das Klima verschlechtert, dass es zu Wetterextremen kommt. Und auch wenn man das hier vielleicht in Deutschland nicht so sehr merkt, wie in anderen Ländern, wo es zum Beispiel zu Erdbeben, Stürmen oder Hurricanes kommt, so ist es ja trotzdem so, dass auch wir hier die Auswirkungen zu spüren kriegen. Ich erinnere da gerne an das letzte Wochenende mit über 40 Grad. Das ist nicht normal. Es gab deutlich mehr Tote, als es an einem, ich sag mal, durchschnittlichen Wochenende gegeben hätte. Auch das ist statistisch belegt und auch das leugnet die AfD. Das heißt, es hat nicht nur Auswirkungen auf die Umwelt, sondern eben auch unmittelbar auf den Menschen.
0: Sarah, wie erklärst du diesen Verbrennerfetisch? Das ist ja ein Fetisch der fossilen Energie. Das ist ja fast religiös, dass alles andere schlecht ist und irgendwie kommunistisches Teufelszeug, die erneuerbare Energie und das Fossile kommt als Fetisch daher. Woher kommt das? Wie erklärst du dir das?
1: Also das ist eigentlich eine ziemlich leichte Erklärung, ne? Also wir leben im Kapitalismus, das können wir nicht abstreiten. Und Parteien, die nachweislich Politik für reiche Menschen machen und für Großunternehmen, bestehen länger, weil sie einfach mehr gefördert werden und mehr Gelder bekommen. Das heißt, Menschen in den Parteien bereichern sich daran und das immer zum Nachteil von anderen oder ja, also auch von uns, von der durchschnittlichen Bürgerschicht, sag ich mal. Und es ist natürlich super, wenn man einer Partei angehört, genau so eine Politik macht und dann im Endeffekt kräftig entlohnt wird dafür. Aber das ist ja nichts, was der Allgemeinheit was bringt und ist auch nichts, was die Lebensgrundlage besser macht. Und es ist natürlich auch so, dass, wie du es schon angesprochen hast, es ist wie so eine Fetischierung mittlerweile, dass erneuerbare Energien verteufelt werden und alles schlecht gemacht wird, was irgendwie eigentlich ja eine bessere Variante wäre. Und das zeugt auch sehr, sehr viel, finde ich zumindest, von kognitiver Dissonanz. Also Menschen weigern sich vehement, Verantwortung für ihr Handeln zu übernehmen, weil es leichter ist, einfach irgendwas zu beschuldigen oder irgendjemand anderes zu beschuldigen. Und das funktioniert so nicht. So werden wir keine Lösung finden und so werden wir es auch nicht besser machen.
0: Sarah, über diese kognitive Dissonanz können wir mal weiterreden, wenn du uns vielleicht mal im Studio besuchst, wenn wir etwas mehr Zeit haben. Das finde ich hochinteressant, wie irrational da auch die Debatten sind. Lass uns da mal später weiterreden. Wenn ich mich jetzt engagieren will bei euch, bei Fridays for Future in Erfurt, wie kann ich das denn machen? Wie komme ich an euch ran?
1: Also am leichtesten ist es tatsächlich einfach über unseren Instagram-Account, über eine Privatnachricht uns einfach zu schreiben. Und wir haben ja auch noch eine E-Mail-Adresse, die ist info@fridaysforfutureerfurt.de. Das ist alles zusammengeschrieben. Und so kann man uns eigentlich am besten erreichen.
0: Sarah, danke für eure Arbeit. Alles Gute und noch viel Freude auf dem Anger, auf dem ja noch bis zum späten Nachmittag Sachen stattfinden.
1: So ist es. Vielen Dank, Carsten, für eure Arbeit und viel Erfolg noch.
0: Danke, tschüss.
1: Ciao.

0: die goldenen Zitronen. Schlecht gealtert, wie ich finde. Früher hieß sowas Punk. Ist es natürlich nicht mehr. Das war Punk.
1: Das war mal Punk, ja.
0: Über den Freien Rundfunk Erfurt International, die Sondersendung zu den Protesten, zum AfD-Parteitag. Wir senden von Erfurt, aber ausgestrahlt wird es in vielen anderen Städten dieses schönen Landes.
1: Und Carsten hat sich gerade die Finger wund getippt an der Telefonanlage, aber leider will niemand mit uns sprechen, anscheinend. Oder vielleicht kommen wir später nochmal dazu.
0: Wir haben zu tun.
1: Aber es gibt ja zum Glück Leute, die für uns unterwegs sind und auch mit Telefonen hantieren und die uns immer wieder Audiodateien und O-Töne zuschicken. Zum Beispiel Uli, mit der wir ja gerade schon gesprochen haben vor so ein paar Minuten, die hat nochmal ein Update uns gesendet, was gerade am Hauptbahnhof los ist.
2: Nochmal eine kleine Korrektur vom Bahnhofsvorplatz. Ich habe maßlos untertrieben. Ich habe jetzt vorne an der Kreuzung Bahnhofsstraße gestanden und habe quasi vom Beginn des Demozugs da für eine Viertelstunde gestanden und habe die Demonstration an mir vorbeiziehen lassen, die zu dem Zeitpunkt, als ich weggegangen bin, sich irgendwo zwischen Löberstraße und Presseclub der Beginn gefunden hat, und bin jetzt zum Bahnhofsvorplatz, weil ich dachte, da das Ende zu sehen, und der Bahnhofsvorplatz ist nach wie vor voll von Menschen. Teilweise haben die Leute sich da noch gar nicht bewegt. Ich kann das wirklich schwer in Zahlen ausdrücken, aber es ist eine unbegreiflich, unfassbar große Menschenmenge, die sich gerade hier Richtung Messe bewegt.
1: Soweit das Update von Uli. Und gerade war noch Aljoscha bei uns im Studio und hat uns erzählt, dass er davon ausgeht, dass, wenn sozusagen sichtbar ist, dass diese Blockadetaktik eigentlich nicht aufgegangen ist, dass dann sich die Finger bewegen werden, alle zur Messe gehen werden. Und das scheint jetzt tatsächlich zu passieren. Zum Beispiel beim, also der pinke Finger, der lila Finger und der gelbe Finger, die werden wahrscheinlich sich jetzt bewegen in Richtung Messe. Nur beim grünen Finger ist die Lage noch angespannt. Da haben wir ja gerade auch hingeschaltet. Da wird gerade geräumt oder steht man gerade kurz davor. Und wir hören mal rein, was beim gelben Finger gerade passiert.
3: Ein Update zum gelben Finger. Der gelbe Finger setzt sich jetzt in Bewegung. Die Polizei, die vorher vor dem gelben Finger in 100 Meter Entfernung stand, ist nun nicht mehr da. Die etwa 500 plus Leute bewegen sich jetzt in Richtung Norden wahrscheinlich. Ziel ist noch unklar, wo es hingeht. Wir folgen erstmal und sind dran. Wir können uns vorstellen, dass es vielleicht was mit dem grünen Finger zu tun hat.
1: Und auch der pinke Finger bewegt sich, da gab es eine Blockade und die scheint jetzt aufgelöst zu sein, aber von selbst. Auch da hören wir mal einen O-Ton rein.
4: Der pinke Finger zieht hier um 10.45 Uhr an der Zeit zurück Richtung Stadt Erfurt über die B4, stets begleitet vom loyalen Polizeihubschrauber, der den pinken Finger, die AktivistInnen, über den Köpfen begleitet. Außerdem gerade begleitet von einem privaten Flugzeug mit einem roten Banner und weißer Schrift drauf: Nazis nerven. Die AktivistInnen haben sich zugerufen. Was steht da? Nazis nerven, und gejubelt.
1: Und ich finde es immer noch, muss ich sagen, immer noch ein bisschen verwirrend. Also ich finde mich immer

0: noch nicht durch. Mir würde es mehr helfen, wenn die Finger sagen würden, wo sie sind. Also ja,
1: das
0: tatsächlich.
1: Das ist Fingerchaos.
0: Das ist für mich so ein bisschen irgendwie, keine Ahnung, es ist immer Interpretationssache und da kann sich auch jemand einen Finger ausdenken und einfach sagen, es gibt vielleicht auch einen grün-gelb gestreiften, der irgendwo ist.
1: Aber die Finger sind Gruppen, so kann man sagen. Also beim goldenen Finger, wo immer der auch ist, wird teilweise ein gewaltsames Vorgehen der Polizei berichtet auch die Presse. Wo der goldene Finger ist, wissen wir nicht, weil wir ja hier im Studio stehen.
0: Ja, das wäre mir, also das fände ich tatsächlich ganz gut, vielleicht auch so als kleiner Tipp an die Leute, die ihre Audiodateien schicken, sagt doch bitte immer nochmal dazu, wo euer Finger eigentlich gerade ist, weil nur mit der Angabe grüner Finger, also ich persönlich, wenn ich es jetzt im Radio hören würde, ich kann mir nichts drunter vorstellen.
1: Du bist ja schon wie Carsten Chemnitz hier, wie der Kummer, der alleine dasteht und lieber Urlaub machen sollte.

0: Und vom vielen Schießen, da entsteht natürlich auch Müll. Und wenn viele Menschen da sind, entsteht auch viel Müll. Was passiert eigentlich mit dem ganzen Müll, den Menschen produzieren? Irgendjemand muss den ja wegräumen. Und eine, die dabei ist, den Müll wegzuräumen, ist Miriam. Hallo Miriam.
1: Hallo.
0: Du bist in der Crew, die den Müll wegräumt. Wie bist du denn dazu gekommen?
1: Genau. Also ganz informell und ganz spontan. Es wurden noch Helfer, Helferinnen gesucht für verschiedene Schichten. Zu so einem Großereignis gehört ja nicht nur quasi einmal die Mobilmachung der Demonstrierenden, sondern einfach auch das Ganze, die ganze Infrastruktur muss ja irgendwie organisiert werden hier an der Messe. Und genau, da gab es auch einen Slot für Menschen, die gerne Müll beseitigen möchten. Und da dachte ich mir, ja, das finde ich praktisch oder das finde ich praktikabel, das finde ich gut, da möchte ich gerne unterstützen.
0: Das heißt, und, genau. Da siehst du auch, was du gemacht hast. Rennst du dann mit großen blauen Säcken rum oder wie läuft das?
1: Genau, blau sind die Säcke nicht, die sind so milchfarben durchsichtig, aber sie sind auf jeden Fall groß und auf Dauer auch ganz schön schwer. Und genau, du hast recht, also man sieht einfach auch sehr gut, was man geschafft hat. Genau, es ist auch eine sehr schöne Stimmung, also man kriegt viele Dankeschön und cool, dass das gleich so mitgedacht wird, dass der Müll gleich mitgenommen wird. Genau, also es ist eine sehr, sehr dankbare und coole Aufgabe, auch wenn man das beim Thema Müll ja erstmal nicht so denkt.
2: Wie ist es denn, Miriam? Wird es dir dann direkt in die Hand gedrückt oder musst du dich schon viel bücken, weil es auf der Straße liegt, auf dem Boden liegt?
1: Eigentlich ist es sehr kommunikativ. Also meistens frage ich schon direkt, gibt es hier irgendwie Müll, der mitgenommen werden muss? Ist hier irgendwas? Natürlich sieht man auch hier und da mal eine Bananenschale, die liegen gelassen wurde. Die sammelt man dann auch mit ein, aber meistens ist es, wie gesagt, eher ein in Kommunikation. Hey, habt ihr was? Ja, klar, hier. Okay, dann könnt ihr es gerne loswerden und dann weitergehen.
2: Und hast dann gibt es irgendwo einen Sammelpunkt, wo ihr das wahrscheinlich alles hinstellt und später wird es abgeholt, nehme ich an.
1: Genau, da gibt es dann große Container, da kommen die dann rein und später wird dann alles fachgerecht abgeholt und entsorgt. Genau.
0: Miriam, was machst du denn im richtigen Leben? Was machst du denn im richtigen Leben, wenn du nicht gerade Müll sammelst?
1: Im richtigen Leben, mache ich auch manchmal Radio. Ja, und bin in der politischen Bildung unterwegs.
0: Ah, politische Bildung ist wichtig, Radio ist wichtig. Danke für deine Arbeit, danke fürs Müll einsammeln und danke, dass du da bist.
1: Ja, gerne doch. Und euch noch einen guten Tag, gute Interviews und bis dann.
0: Wir machen jetzt Schluss und schließen mit Grüßen aus Weimar, denn auch in Weimar bewegt sich was und da sind Menschen mit dem Rad unterwegs.
3: Viele Grüße aus Weimar von der Fahrraddemo, die aus Jena hier Weimar Halt gemacht hat. Und hier schließen sich gerade hunderte Menschen noch der Demo an. Wir fahren auf der B7 mit Polizeibegleitung Richtung Erfurt.
0: Das war ein kurzer Bericht von Franka aus Weimar. John, das war's. Fertig?
2: Nee, wir beide gehen jetzt vielleicht mal aus dem Studio raus, aber es geht schon noch weiter.
0: Wie geht's weiter?
2: Naja, es kommen andere Leute rein.
0: Ach so.
2: Und dann werden die übernehmen.
0: Dreh dich mal um. Da sind sie. Ja,
2: da sind ja schon welche.
0: Mensch, das ist aber schön.
2: Haben sich sogar selbst verkabelt. Nicht schlecht. Wer seid ihr denn?
0: Christine.
4: Mensch. Und Christian.
0: Ja. Christian, was macht ihr jetzt gleich?
4: Wir übernehmen eure Posten, gehen an die Regler hier im Studio und werden in der nächsten Stunde senden von 11 bis 12 Uhr.
2: Die räumt unseren Müll weg quasi. Das, was wir übrig gelassen haben, das könnt ihr dann...
4: Ja, mit den paar Zetteln kommen wir zurecht.
0: Die Sprache ist ja sehr martialisch und militant auch. Wir haben ja, der Marsch setzt sich in Gang und du bist auf dem Posten und müssen da in der. Also das heißt, wir haben so eine gewaltsame Sprache manchmal angenommen. Dabei ist ja Sprache so wichtig. Also ich räume meinen Posten, ich marschiere. Können wir nicht etwas friedlicher sprechen?
5: Wow, ja, kann. Ich meine, man kann, aber es ist ja auch ein ernstes Thema. Also von daher ist, glaube ich, diese Sprache auch in Teilen ganz angebracht.
0: Ja. Wenn ich jetzt noch eine Information habe, kann ich denn in der Redaktion anrufen? Ist das möglich? Auf der radiofreien Nummer? Oder ist es nicht geplant?
5: Also das Telefon, also Festnetztelefon kann man sicherlich anrufen, aber wir haben ja vor allem unsere ganzen Außenreporter im Stadtgebiet verteilt und die versorgen uns mit zahlreichen Informationen.
0: Habt ihr eine Schätzung, wie viele Leute für uns unterwegs sind?
5: Also wir sind an diesem Wochenende, glaube ich, 40 Personen, die fürs Radio aktiv sind. Und
4: aus dem gesamten Bundesgebiet, die an dieser Sendung mitwirken, sei es in der Redaktion, sei es in der Moderation oder sei es als Außenreporterin im gesamten Stadtgebiet von Erfurt.
0: John, wir sagen tschüss. Auch wieder am Mikrofon war John und Carsten. Bleibt dran.
2: Das waren wir.
0: Das waren wir, gell?
2: Vielleicht komme ich auch nochmal wieder später, weiß ich noch nicht. Ich bin nochmal eingeteilt später, aber ja. Aber Carsten ist jetzt erstmal fertig.
0: Tschüss, ich bin fertig.
2: Ciao. Ahoi.

0: Ja, willkommen zurück hier bei Radio Frei und wir
1: und allen beteiligten Radios, die diesen Stream heute übernehmen, am 4. Juli live aus Erfurt. Wir berichten vom Protestgeschehen aus dem gesamten Stadtgebiet. Wir, das sind jetzt Christian
0: und Christine, die neben mir steht. Und ich freue mich sehr, dass wir mal die Ehre haben, zusammen eine Sendung zu machen. Das freut mich sehr. Wir kennen uns ja jetzt schon eine ganze Weile und haben endlich mal die Gelegenheit hier.
1: Wir möchten euch informieren über das aktuelle Protestgeschehen innerhalb der Stadt und haben neue Informationen erhalten von unseren Außenreporterinnen.
0: Und da hören wir gleich mal rein. In Hochheim steht ein Wasserwerfer bereit.
2: Ihr hört hier im Hintergrund die Blockade, die sich aus Hochheim gelöst hat Richtung sozusagen Stadt, Richtung Wartburgstraße. Es stehen gerade alle Protestanten vor einer Polizeiblockade. Es ist gerade ein Wasserwerfer eingetroffen von der Polizei, der riesig blau sich in die Mitte stellt. Die Protestanten haben dazu aufgerufen, dass sie ruhig bleiben.
3: Genau, und es sieht so aus, als ob der Wasserwerfer sich gerade zwischen die jeweiligen Blockadenaktivistinnen stellt. Auf der anderen Seite habe ich gerade bei den Aktivistinnen auch die Clowns entdeckt. Wir sind jetzt hier mit dem Lila Finger von Hochheim hochgekommen und vor dem Wasserwerfer hier hat sich jetzt die Polizei aufgestellt und wir wissen noch nicht genau, was jetzt weiter passiert, was die Polizei geplant hat, und wir hören das aber auch von jetzt der rechten Kreuzungsseite noch AktivistInnen dazukommen, wenn ich das richtig einordne.
2: Das könnte auch schnell sein,
3: das ist, oder? Ein bisschen schwierig.
2: Doch, ich könnte mir auch vorstellen, das sind neue Gruppen. Generell ist das vielleicht auch die Bewegung, die gerade von allen sich sammelt.
4: Raus, raus, raus!
2: Hier klingen gerade Sprechchöre, Nazis raus. Wir behalten die Lage im Blick.
0: Ja, das ist ein bisschen undurchsichtig gerade. Also vor 10 Minuten kam diese Nachricht rein und vor einer knappen Viertelstunde hieß es auch, die einzelnen Finger mit ihren bunten Farben lösen sich inzwischen auf und wandern wieder Richtung Stadt zurück. Und um ziemlich genau um 11 hat uns noch ein weiterer Bericht erreicht vom grünen Finger, der noch auf der A71 steht.
5: Jetzt hier neben der Autobahn auf der A71 fahren eine Menge Polizeiwagen, also um die, wie viel würdest du schätzen? Um die 50?
6: Die fahren echt gerade hier alle.
5: Ja, fahren alle auf so einem Feldweg lang, neben der Autobahn direkt.
7: So riesen Sixer und die noch größeren Autos. Das ist richtig beunruhigend. Und hört nicht auf.
6: Ja. Wir sind immer noch beim grünen Finger.
5: Genau, hier wurde geräumt, beide Fahrbahnen. Und jetzt hier auf der Nebenstraße, auf der Landstraße, fährt ein großes Polizei.
6: Kann natürlich auch sein, dass die jetzt vielleicht aus der aus Erfurt rausfahren oder so, aus der Messe oder so, aber
5: ja, es sieht auf jeden Fall gefährlich aus.
0: Und noch ein weiterer Bericht von der Cyriakisstraße. Da hat man gesagt, ein Katz-und-Maus-Spiel zwischen Demonstranten und Polizei.
1: Ja, die Cyriakstraße, nochmal zur Einordnung, ist am Gothaer Platz, also eine der Zuwegungen Richtung Messe Erfurt.
0: Da hören wir rein.
8: Es ist jetzt 11 Uhr, ich befinde mich gerade in der Cyriakstraße, wo eine kleine Gruppe von Demonstrierenden gerade gekesselt wird. Es sind vielleicht 20 Leute, die werden von mindestens der doppelten Anzahl von PolizistInnen behelmt eingekesselt. Derzeit werden auch deren Transparente in einer polizeilichen Maßnahme von der Polizei abgefilmt bzw. abfotografiert. Ich habe eben gerade von Demo-Beobachtern gehört, dass das so eine Art Katz-und-Maus-Spiel sei. Und mal sehen, wie sich die Situation hier gerade weiterentwickelt. Es ist gerade ein bisschen statisch. Die Protestierenden, die gerade hier festgesetzt werden, haben aber zumindest von außen betrachtet noch recht gute Laune. Sprechchöre und Gesänge wechseln sich hier ab. Ich höre mal kurz rein.
4: Internationale Solidarität!
9: Autos. Internationale Solidarität.
1: Internationale Solidarität. Das waren Eindrücke von der Cyriakstraße am Gotha-Platz in Erfurt. Uli hat uns hier berichtet von einem sogenannten Katz-und-Maus-Spiel zwischen Demos, die dort stattfinden, und der Polizei. Das waren aktuelle Eindrücke von verschiedenen Standpunkten hier in der Stadt. Wir hören Musik und blicken dann weiter auf das Geschehen hier in Erfurt.

0: Fleetwood Mac mit The Chain und wir sind wieder hier im Studio und ich würde sagen, wir schauen jetzt erstmal, was alles so gleichzeitig in der Stadt, es ist ja auch das Demokratiefest auf dem Anger, wir haben da ja eben schon reingehört, ob es da was oder gibst du mir einfach einen Überblick, was es alles so gibt?
1: Genau, wir berichten über verschiedene Orte im gesamten Erfurter Stadtgebiet. Vielleicht nochmal der Blick auch zurück. Also wir haben hier von verschiedenen Blockadepunkten berichtet, die entlang auch der Autobahnlinien aufgebaut wurden, teilweise sich jetzt auch schon auflösen. Und in der Innenstadt von Erfurt, da ist auch viel los. Da haben die Bühnenprogramme begonnen an drei Standorten in der Innenstadt und auch an der Messe Erfurt stehen also große Bühnen mit Redebeiträgen von PolitikerInnen, von zivilgesellschaftlichen Initiativen beispielsweise. Es gibt Musik. Menschen können dorthin kommen und sich informieren. Und vorhin hat die Kundgebung am Anger, also einem ganz zentralen Platz hier in Erfurt, begonnen, auch mit einem Gottesdienst. Und wir hatten bei Radio Frei schon im Vorfeld dieser Sondersendung ein Interview geführt mit Matthias Rhein. Er ist Senior beim Evangelischen Kirchenkreis. Und es ging um die Frage, warum schließt sich eigentlich der Evangelische Kirchenkreis heute den Protesten an, den Protesten gegen den AfD-Bundesparteitag?
2: Das fanden wir eigentlich ganz gut, dass wir sozusagen ein großes Bundesprogramm, ein demokratisches Programm an diesem Wochenende hier inszenieren, auf die Beine stellen, auch so ein bisschen als Zeichen einer Stadtgesellschaft, die eben bunt ist, die vielfältig ist, die offen ist, die Menschen begrüßt, die willkommen heißt, die Brücken baut in verschiedene Kulturen und Nationalitäten hinein. Thüringen weltoffen spielt da auch noch eine Rolle, das muss ich auch noch mal sagen. Also da gehören wir eigentlich auch dazu seit Anfang an. Also wir sind da sozusagen in diesem Flow schon drin. Und diese Idee da, ein Bundesprogramm der Stadt zu inszenieren mit vielen Akteuren, das fanden wir gut, auch als inhaltliches Statement sozusagen. Anders als die AfD sehen wir unsere Gesellschaft.
1: Soweit Matthias Rhein, Pfarrer und Senior des Evangelischen Kirchenkreises Erfurt in einem Interview, was vor der Sendung geführt wurde.
0: Ja, und ich würde an ihn auch gleich noch anschließen, denn er hat auch darüber gesprochen, warum sich die Kirche überhaupt politisch positionieren muss.
2: Wir haben zu DDR-Zeiten als Christen dafür gestritten, dass wir uns einmischen in den gesellschaftlichen Dialog, dass wir unsere Stimme erheben, wenn es um Grundfragen der Menschen geht. Darum haben wir gekämpft, dass wir da auch gehört werden und auch also zum Beispiel Missstände auch ansprechen. Und jetzt soll das nicht mehr gelten. Jetzt sollen wir sagen, nee, das ist, wir sind da nicht zuständig. Man muss natürlich ein bisschen unterscheiden zwischen Grundsätzen und Tagespolitik. Also die Kirche weiß die Dinge nicht besser in der politischen politischen Alltagsgeschäft. Das muss man schon klar sagen. Manchmal machen wir ja konkrete Vorschläge, aber nicht immer ist das gut. Aber ich meine, die Aussage Jesu, so eine Grundaussage, selig sind die Frieden stiften, das ist einfach so eine Aussage, steht in der Bibel und danach gehen wir. Oder selig sind die arm sind und die Leid tragen, das ist ja eine klare Positionierung auf der Seite der Schwachen, der Opfer einer Gesellschaft. Daraus leitet sich dann auch ein politisches Handeln ab.
1: Ja. Das war ein Originalton von Matthias Rhein, Pfarrer und Senior des Evangelischen Kirchenkreises Erfurt, der heute auch am Protest in der Stadt beteiligt ist.
0: Genau, die Kirchen sind offen. Es war ja vorher auch nicht klar, wie werden die Temperaturen sich entwickeln. Und Kirchen sind ja für gewöhnlich eher kühlere Orte, sodass man da im Zweifelsfall auch hätte ausweichen können.
1: Wir hören Musik und blicken danach weiter auf das Protestgeschehen in der Erfurter Stadt.

0: Lindas Too Many Things und Too Many Things passieren hier eigentlich auch gerade. Es ist verrückt, was in der Stadt los ist, aber was wären wir ohne unsere Außenreporter hier im Studio, könnten eigentlich gar nichts erzählen, weil wir kriegen hier aus der Johannesstraße ja gar nichts mit so wirklich.
1: Wir freuen uns, dass Außenreporterinnen vor Ort sind an verschiedenen Punkten in der Stadt und auch außerhalb des Stadtgebietes, um für uns zu berichten und uns einen Eindruck zu geben, was außerhalb los ist. Und so haben wir einen Bericht erhalten, ein Stimmungsbild aus dem Lilafinger der Blockade.
0: Bei Hochheim ist das, also im Westen Erfurts, Richtung Autobahn, hören wir rein.
2: Gut, also ist jetzt nicht unbedingt extrem aufgeheizt. Ich glaube einfach, dass Leute motiviert sind, hier sich für das Richtige einzusetzen.
3: Wie nimmst du gerade das Verhalten und die Reaktion von den lokalen Behörden hier wahr?
2: Natürlich wieder repressiv. Also letztendlich, die lassen es hier nicht durch. Und das ist immer so, wie sie eigentlich immer reagieren. Ich finde, man sollte tatsächlich gerade bei so einem wichtigen Thema eigentlich eher für oder mit den Demonstranten arbeiten als gegen die.
3: Und was ist jetzt euer Ziel, was ihr jetzt gerade hier genau weiter verfolgt?
2: Auf jeden Fall entsprechendes Bild zu erreichen, also dass wir eben gegen Faschismus halt stehen und dass wir tatsächlich uns für die Freiheit, für alle Menschen, für die Menschenrechte einsetzen und dass auch ein entsprechendes Bild an die Bundesregierung mal gespiegelt wird, ne? Also dass wir das alles nicht wollen, dass wir keine rechte Politik haben wollen, dass wir niemanden irgendwie in dieser Politik eine Regierung haben wollen und dass da entsprechend auch ein entsprechendes Verbotsverfahren eingeleitet werden soll.
3: Und wie nimmst du soweit jetzt den Tag die Solidarität und die Unterstützung untereinander in der Aktion wahr?
2: Sehr, sehr krass. Also gerade hat mir jemand ja ein bisschen was zu essen angeboten. Also man hilft sich halt wirklich. Ne? Wenn jemand keine Weste hat, dann hat vielleicht jemand anderes noch eine Weste dabei. Man unterstützt sich, man tauscht auf Wasser aus und sowas. Also sehr, sehr große Solidarität untereinander. Also finde ich super.
3: Und gibt es was du den anderen Aktivisten, die in der Stadt hier unterwegs sind, mitgeben möchtest?
2: Macht auf jeden Fall weiter so. Lasst euch nicht einschüchtern, nicht durch die Behörden oder sonst wen. Setzt euch für die Rechte ein und also für unsere Rechte ein und macht so weiter.
3: Vielen Dank.
2: Gerne.
1: Soweit ein Stimmungsbild vom Lilafinger der Blockade heute am 4. Juli.
0: Genau, und diese Finger, die lösen sich ja so langsam auf. Manchmal sind sie noch Informationen unterwegs, aber wir sind natürlich auch dabei, immer das aktuelle Stimmungsbild einzufangen.
1: Finger, das ist ein Blockadekonzept. Verschiedene Farben werden verschiedenen Fingern einer Hand zugeordnet, die in unterschiedliche Richtungen auch ausströmen. Für heute hat das Bündnis Widersetzen angekündigt, den AfD-Bundesparteitag verhindern zu wollen, zum Beispiel durch Blockaden, durch zivilen Ungehorsam. Eine Form des Protestes, es gibt noch andere Protestformen innerhalb der Stadt, verschiedene Demokratiefeste.
0: Genau, wir hatten ja eben schon gehört, dass diese Blockaden eigentlich auch im rechtlichen Sinne eine legitime Form des Protestes sind. Natürlich sorgen sie für einiges an Streit und Kontroversen. Deshalb berichten wir ja auch unter anderem darüber. Aber eben kam auch eine Nachricht rein von einer anderen Art des Protestes. Und im wahrsten Sinne des Wortes über der Autobahn stattgefunden hat.
1: Vor einer Stunde ist ein Kleinhubschrauber mit einem Transparent über die Stadt geflogen. Es soll das Transparent gewesen sein. Nazis nerven, war der Aufdruck auf diesem Kleinhubschrauber, verfolgt von einem Polizeihubschrauber. Also auch in der Luft zeigt sich Protest.
0: Ja, die Solidarität kommt von allen Seiten. Und gerade kommt auch wieder eine neue Meldung rein. Der grüne und der gelbe Finger haben sich vereint und sind gemeinsam Richtung Norden auf der 71 unterwegs. Und da haben wir auch eben noch einen Audiobeitrag, einen O-Ton reinbekommen, wie diese zwei auch auf massiv Polizei treffen. Oh, ich sehe.
1: Das können wir momentan noch nicht abspielen.
0: Ich weiß nicht, woran das liegt, aber solche technischen, hier ist ein Update, doch, das funktioniert.
4: Gelber Finger und die Polizei sind aufeinander getroffen. Die Polizei macht am gelben Finger vorbei in Richtung Süden. Der gelbe Finger und der grüne Finger treffen gerade auch genau aufeinander. Die Polizei fährt mit ihrem Einwagen seitlich an den beiden Protesten vorbei. Es gibt momentan keine Gewaltausstreitungen zwischen allen Parteien. Die Polizei hat sich jetzt hinter den gelben Finger einsortiert. Grüner und gelber Finger kommen beide zum Stehen, beziehungsweise der gelbe Finger schließt sich, glaube ich, in eine größere Gruppe mit dem grünen Finger zusammen. Beides weiterhin noch friedlich, so wie wir es hier von unten vom Radweg beobachten können.
1: Vom Radweg in der Nähe der Autobahn A71 war das eine aktuelle Meldung. Na gut, aktuell, vor 10 Minuten haben wir die hier reinbekommen.
0: Und kam gerade noch Yoshi wieder rein aus der Redaktion und hat gesagt, es war kein Hubschrauber, sondern es war ein kleines Flugzeug. Ändert aber nichts daran, die solidarischen Grüße aus der Luft nehmen wir natürlich trotzdem gerne auf und danken uns da auch für die Zuarbeit von den ganzen Leuten, die vor Ort sind.
1: Das kleine Flugzeug, das einen Banner hinter sich herzog mit der Aufschrift Nazis nerven. Vielen Dank für diese Zuarbeit. Weiter geht's mit Musik. Musik hier aus Erfurt, Punk. Die Band heißt Schweinehaufen und sagt, was ihnen wichtig ist.

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1: Ihr hört weiterhin hier die Berichterstattung bei den Freien Radios bundesweit über das Protestgeschehen in Erfurt anlässlich des Bundesparteitags der AfD. Und wir haben eine aktuelle Meldung bekommen, die betrifft die Wartburgstraße. Und das ist eine Meldung vom sogenannten Lila Finger.
2: So, die Polizei hat jetzt die Kreuzung mit dem Wasserwerfer geräumt und sich zurück in eine Straße gezogen. Also das heißt, da stehen alle Polizeiautos und Wasserwerfer und Einheiten. Die zwei Gruppen werden immer noch in den jeweiligen Straßen festgehalten. Es kam gerade auch einmal kurz zu einer kleinen Rangelei in der einen zwischen Demonstranten und der Polizei, was aber sich schnell gelegt hat wieder. Jetzt werden hier gerade Polizeiautos weiter durchgelassen, die zur Verstärkung dazukommen. In der einen Straße stehen weiter unten noch Polizistinnen und wir haben gesehen, dass noch eine weitere Gruppe Richtung hier zur Kreuzung unterwegs ist. Die AktivistInnen-Gruppe skandiert gerade, dass die Polizei ihnen ihre Clowns zurückgeben soll. Und jetzt werden beide Gruppen aufeinander langsam zugelassen. Und man hört, die Stimmung ist euphorisch. Und jetzt wird sich hier in die Arme gefallen und herzlich begrüßt.
3: Überhalb des Gotha-Platzes. Kurz auf dem Weg zur Messe gibt es ein grünes Tor, vor dem drei Kastenwagen stehen. Und dort heißt es, sollen irgendwann auch Menschen von der AfD durchgeschleust werden. Deshalb wird hier gerade auch nach Verstärkung gefragt. Unten am Gotha-Platz sind nun die Reihen noch dichter als zuvor. Es kommt gerade nur eine Demonstration durch auf dem Weg hoch zur Messe. Und ansonsten aber keine Person, vor allem die StreamerInnen, die rechten StreamerInnen werden schön auf Abstand gehalten.
4: Ja, das waren zwei kurze Updates eben von der Wartburgstraße und gerade vom Gotha-Platz. Ja, knapp 20 Minuten ist das her. Das ist also gerade ein bisschen undurchsichtig. Wir versuchen im Hintergrund noch unsere Außenreporter ans Telefon zu kriegen. Ich würde sagen, wir spielen aber erstmal noch Musik.

0: Ja, und wie gerade eben schon angekündigt, haben wir mit einem Kollegen Frank, der am Gotha Platz unterwegs ist, gerade telefoniert und wir haben ihn live am Telefon. Hallo Frank.
1: Hallo.
2: Ja, hallo, ich bin hier am Gotha Platz, genau.
1: Du bist dort angekommen. Nimm uns mal mit in das Geschehen. Was kannst du im Moment am Gotha Platz beobachten oder hören?
2: Na, ich stand am Gotha Platz, da ist ja seit heute Morgen um 5 ein Blockadepunkt. Also das heißt, der Weg zur Messe oben ist erstmal grundsätzlich von einem Blockadepunkt blockiert. Und dann kam vor, ich sag mal, 15, 20 Minuten vielleicht die Spitze des Demonstrationszuges vom Bahnhof, also der Zubringer-Demo vom Bündnis Zusammenstehen, die auf dem Weg zur Messe sind. Dann hat das hier einen Moment gedauert, bis es dann so war, dass hier sozusagen der Weg dann auch freigegeben wurde. Wenn ich das richtig gesehen habe, hat die Polizei die Situation auch genutzt, um 3, 4 schwarze Limousinen mit nach oben zu nehmen, ganz unmittelbar vor dem Demonstrationszug. Ich kann jetzt nicht genau sagen, wer da drin gesessen hat, aber es hat auf jeden Fall hier für nicht so gute Stimmung gesorgt. Genau, das ist das eine. Und dann jetzt zieht sozusagen diese Demonstration, die ist wirklich unendlich lang. Also es ziehen hier immer noch Leute vorbei, die schon seit Viertelstunde laufen hier Leute quasi vorbei Richtung Messe hoch. Also die Demo ist sehr groß. Und es gab noch Ärger mit einem, naja, Influencer, YouTuber, Kameramann, Filmer, wie auch immer, der hier sozusagen gefilmt hat und der dann abgeschirmt wurde von Teil der Blockade.
1: Denn es sind ja heute verschiedene Pressevertreterinnen unterwegs aus politischen Spektren, die querbeet reichen. Wir sprechen hier wahrscheinlich über auch rechte Influencer, die auch Demonstrationen abfilmen und aufnehmen.
0: Ja, ganz klar. Also nochmal kurz zu dem, was Frank gesagt hat. Wir haben auch gerade noch die Nachricht reinbekommen, dass die eine Demo von der Zuriakstraße auch in Richtung Gotha Platz unterwegs ist, also passt da auch Frank auf euch auf. Das wird ein ordentliches Aufgebot an Menschen und ich würde sagen, wir hören jetzt, oder?
1: Ich hätte noch die Frage, wie wird denn mit den rechten Influencern vor Ort umgegangen? Schreitet da auch die Polizei beispielsweise ein? Was kannst du da berichten?
2: Genau, nee, die Polizei schreitet gar nicht ein, sondern die Leute versuchen mit Schirmen das abzuschirmen. Es sind aber auch Leute, ich sage jetzt mal YouTuber da, die eher aus dem linken Spektrum kommen und bei mir steht zum Beispiel jetzt Aygut, der zum Team von Markant gehört, die also immer wieder auch AfD-Demonstrationen begleiten. Hallo Aygut.
3: Hallo.
2: Warum bist du heute nach Erfurt gekommen?
3: Um mir natürlich diesen fantastischen Gegenprotest anzuschauen gegen die AfD und es ist größtenteils friedlich verlaufen und wir sehen eine größtenteils junge Bewegung von Menschen, die sagen, ey, diese Rechtsradikalen, die wollen wir hier nicht haben.
2: Ihr erstellt jetzt heute Content für euren Kanal, wann kann man das sehen?
3: Also wir erstellen heute für Klare Kante, wir haben einen YouTube-Kanal, der heißt Klare Kante und wir erstellen ein Video, das kommt in circa 3 bis 4 Wochen online, weil das muss geschnitten werden, es muss eingeordnet werden, weil es wurden viele Aussagen getätigt. In Bezug, was sind Rechtsextremisten, wo kommen sie her, ab wann ist was extrem, ab wann ist man nur rechts. Und das muss alles eingeordnet werden und sowas dauert nach Wochen.
2: Gut, danke schön.
3: Ja,
2: genau, jetzt das war so ein ganz kleiner Eindruck von einem der linken sozusagen EO-Influencer und YouTuber, die auch hier sind. Klare Kante heißt der Kanal. Genau, also man sieht, es ist auch pressemäßig hier durchaus an manchen Stellen unübersichtlich. Und also ich musste auch schon meine Bescheinigung von Radio Frei zeigen, um an manchen Stellen auch von den Demonstrierenden durchgelassen zu werden.
1: Dankeschön, Frank, für diese aktuellen Eindrücke vom Gotha Platz, wo immer noch Demonstrierende auch durchlaufen, wo weiterhin mehrere tausend Menschen sich auch aufhalten und demonstrieren. Dankeschön, Frank.
0: Mach's gut. Tschüss.
2: Bitte. Tschüss.

Edwin Rosen mit Vertigo war das. Und wir hören jetzt wieder nach Hochheim, also wieder in den Westen Erfurts zurück Richtung Autobahn und haben dort einen weiteren O-Ton vorliegen. Eine statische Lage gibt es, wir hören rein.

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1: Dieser Song ist erklungen. Ecke Wachsburgweg, Wartburgstraße von den Aktivisten, die sich nicht entmutigen lassen, hier der Polizei zu trotzen und Richtung Messe vordringen wollen. Es ist recht viel Polizeiaufgebot. Es bleibt friedlich. Die Konfrontationslinie ist ein ganz bisschen nach hinten gerückt, aber wird jetzt standhaft verteidigt. Mehrere Zehnerschaften plus Wagen und Wasserwerfer stehen im Weg zur Messe. Die Situation bleibt hier statisch, aber wie ihr hört, friedlich und voller Gesang.
2: Ja, friedlich und voller Gesang. So ist auch momentan, wie wir wissen, das Stadtgeschehen. Auch beim silbernen Finger, der noch existiert, sei wenig los. Allerdings der Widersetzen-Ticker berichtet, dass der orangene Finger eine Demonstrationsroute zur Messe verweigert bekommt. Die Polizei würde sie nur bis zum Bahnhof in Neudietendorf durchlassen. Der pinke Finger wiederum laufe auf der hannoverschen Straße Richtung Innenstadt. Da sind wir gespannt, ob sich noch was ergibt.
3: Und eben im O-Ton habt ihr gehört, wie der Kanon "Wehrt euch, leistet Widerstand" gesungen wurde. Der erklingt derzeit an verschiedenen Standorten im gesamten Erfurter Stadtgebiet und er wird auch gesungen vom antifaschistischen Chor in Erfurt. Er nennt sich Rotkehlchen und dürfte jetzt ungefähr auch seinen Auftritt beendet haben oder trällert vielleicht auch noch. Er singt heute an der Messe Erfurt dort auf der Hauptbühne, der antifaschistische Chor Rotkehlchen. Den gibt es seit Beginn diesen Jahres. Da treffen sich singbegeisterte Menschen zum gemeinsamen Proben und was sie eint, ist eben heute ein lautes Zeichen für Weltoffenheit zu setzen, wenn sich die AfD zum Bundesparteitag in der Messe trifft. Und wir von Radio Frei waren an einem Sonntag im Mai bei einer Chorprobe dabei und haben die Menschen gefragt, die Sänger und Sängerinnen gefragt, was eigentlich ihre Motivation ist, bei den Rotkehlchen mitzusingen.
4: Es lässt mich so ein bisschen dagegen ankämpfen, diese politische Hilflosigkeit, die man so oft verspürt, zu haben. Und also mir hilft das in dem Sinne sehr viel. Und es macht auch einfach sehr viel Spaß zu singen mit so vielen anderen Leuten.
5: Ja, also bei der aktuellen politischen Lage finde ich es nur richtig und wichtig, einfach immer mehr klare Kante zu zeigen gegen all die Sachen, die gerade hier so in Deutschland passieren. Und ja, einfach den AfD-Parteitag einfach zu vermiesen, anders zu gestalten und zu zeigen, ja, Erfurt ist bunt, Erfurt bleibt bunt und das soll bitte auch so bleiben und sein.
6: Ich bin, glaube ich, gerne hierher gekommen immer wieder, weil gemeinsam singen ja auch irgendwie so eine Form von Zusammenhalt ist und ein bisschen Hoffnung gibt und einem auch das Gefühl gibt, vielleicht dann doch mal eine Stimme laut geben zu können, ne, gegen das, wo man sich so positionieren möchte.
7: Naja, also ich meine, im Endeffekt bin ich natürlich, wie das so ist, ne, durch Freunde darauf aufmerksam geworden, aber ich meine, wir alle wollen irgendwie ein Zeichen setzen da am 4.7. und da sollen möglichst viele Leute möglichst friedlich zusammenkommen.
8: Ich habe schon länger einen Chor in Erfurt gesucht, der halt zu mir passt und ja, antifaschistischer Chor ist natürlich perfekt, weil es ist halt auch für einen guten Zweck.
9: Weil ich das Engagement einfach super wichtig finde und gerade mit Blick auf den 4.7. ist es einfach super, auch sich nochmal zu vernetzen.
10: Weil ich insgesamt sehr, sehr gerne

0: Parteien nicht so cool finden wie ich. Und dann halt auch irgendwie so zu merken, hey, wir stellen hier was Cooles auf die Beine und hier kommen Leute jede Woche wieder und finden das cool und die haben Spaß daran, das springt dann ja auch auf einen selber über. Also mir persönlich macht doch einfach die Arbeit mit Musik und mich zu Hause hinsetzen, wie kann ich das jetzt noch irgendwie den Leuten besser beibringen, macht mir auch einfach unfassbar viel Spaß. Und also ja, irgendwie so ein Mix aus einfach großes Interesse und irgendwie so dieses Gefühl von, das wird angenommen und da sind Leute dankbar für.
1: Mein Motor von Anfang an ist ein bisschen, dass ich so im Hinterkopf das Sommerinterview von Alice Weidel habe, wo im Hintergrund, was man einfach nicht gehört hat, was sie gesagt hat, weil im Hintergrund so laut Menschen gesungen haben. Und genau das will ich am 4.7. schaffen mit unserem Chor. Da hätte ich richtig Lust drauf, dass so viele Leute laut sind und wir irgendwie musikalisch ein Zeichen setzen können. Genau, das will ich eigentlich noch übertrumpfen. Aber natürlich zwischendurch immer wieder, dass es mir einfach Spaß macht, in den Proben zu sein. Die Menschen sind hier nett. Ich mag irgendwie, wie wir zusammenarbeiten. Und man merkt ja wirklich auch, wie Dinge einfach besser werden, wenn man an ihnen arbeitet und sie irgendwie mehr und mehr probt und dann auf einmal Stücke auch vierstimmig klappen und das kann so Gänsehaut machen und wir können ein Gefühl mit dem transportieren, was wir singen. Ja, das mag ich richtig gern.
2: Ja, so viel zu dem Beitrag mit dem antifaschistischen Chor hier in Erfurt.
3: Und nach einer nächsten Musik hören wir nochmal, was es aktuelles
2: genau, zu berichten gibt. Genau, hören wir gleich nochmal vom Widersetzen-Prozess nochmal einen Beitrag.

0: Ja, und eben haben wir vom Gotha-Platz berichtet. Unsere Außenreporter und Außenreporterinnen sind dann natürlich auch mit von der Partie und beobachten das Ganze, sprechen mit Menschen. Und mit einer Person haben sie gesprochen, mit einem älteren Demonstranten. Und da hören wir jetzt rein.
1: Ich habe einen Besuch in Weimar gemacht, um das Bauhaus anzugucken. Und dann wollten wir eigentlich auch weiter nach Dessau. Und dann habe ich gehört, oh, hier ist ja Demo. Und gestern habe ich durch Zufall gehört, Mensch, die wollten ja eigentlich zum Gründungsparteitag der NSDAP, genau am 100. Geburtstag dieses Gründungsparteitages, wollten die in Weimar eine Parteitag abhalten, die AfD.

0: hatte ich schon miese Laune, kann man so sagen. Und dann habe ich gedacht, ja, wenn das jetzt in Erfurt ist, da fahren wir hin. Auf dem Weg nach Dessau, da wollen wir weiter gucken, fahre ich hin. Und nun sehe ich hier, dass man überhaupt gar nicht die Kundgebung erreichen kann. Und wann es hier weitergeht, weiß ich nicht.
1: Wie nehmen Sie trotzdem aber die Stimmung hier vor Ort jetzt wahr von den DemonstrantInnen?
0: Ja, eben halt das Übliche. Ne? Ich bin schon öfter mal im Leben auf Demos gewesen und es ist eigentlich das Standardbild, sage ich jetzt mal so. Es ist nichts Außergewöhnliches. Es gibt einige dabei, die predigen Gewalt, andere, die beleidigen auch manchmal. Aber im Großen und Ganzen eigentlich Standard. Und es ist unser Recht, einfach auch zu demonstrieren und an Kundgebungen teilzunehmen. Das Problem ist, wir haben hier geguckt und versucht, einen Schleichweg zu finden, zu Fuß, alle Straßen gesperrt. Also der Bürger wird daran gehindert, an einer genehmigten Kundgebung teilzunehmen. Allein durch geschicktes Manövrieren der Zufahrtswege. Das nervt mich. Und wenn dann jemand sagt, deutsche Polizisten schützen die Faschisten, muss man sagen, da ist ein Körnchen Wahrheit mit drin, auch wenn die Polizei für sich natürlich Schwierigkeiten aus dem Weg gehen will. Weil es ist nun mal einfach so, es gibt schwarzer Block, gibt es, die hauen drauf, wenn sie gerade Bock drauf haben und die Stimmung mies ist. Die Stimmung wird mies werden, weil die Wege blockiert sind und so schaukelt sich das hoch und es wird auch zu Ausschreitungen kommen. Da bin ich jetzt schon sicher. Schade. Das hat eigentlich unsere Demokratie nicht verdient.
1: Auch wenn Sie jetzt gerade das hier ein bisschen kritisieren, wie die örtlichen Behörden gewisse, also die Kundgebung und Versammlungsfreiheit an der Messe da etwas einschneiden, gibt es denn was Ihnen jetzt die Hoffnung gibt?
0: Ja, immer wieder auf dem Weg, wenn man mit Leuten gesprochen hat, um sich hier irgendwie durchzuschlängeln und doch noch auf das Gelände zu kommen, haben wir einfach Leute gefragt. Und erstaunlicherweise war nicht jeder irgendwie feindlich gegenüber den Demonstranten, sondern sehr viele Bürger, die man auch spontan anspricht, die normal aussehen, ich sag mal, ich behaupte, ich sehe normal aus, und so auch mein Bruder auch, waren auch damit einverstanden, dass man dagegen demonstrieren muss, waren sauer, dass es so läuft, wie es ist. Und andererseits ist es auch so ein Blockwart aufgefallen. Wir haben unser Auto ein bisschen weiter weggestellt und dann kam da so ein selbsternannter Ordnungshüter. Man sieht es ihnen an Gesicht an, leider. Und meinte, ja, hier ist Privatgelände, da dürft ihr nicht stehen. Und das und hier, das ist nur für Landwirtschaft erlaubt. Der hat sich selbst aufgeschwungen, Recht zu sprechen oder Ordnung aufrechtzuerhalten. Und leider ist es so, hier sind 40%. Erfurt, 40%. Die meinen, alle müssen gleich sein. Und das müssen sie nicht. Ja, das, im Grunde genommen ist das so das Gesamtbild, was sich im Moment zeigt. Ne? Schade finde ich, dass die Polizeitaktik dazu führt, dass so etwas passiert. Es wird sich hochschaukeln, leider.
1: Und Ihr Plan ist jetzt noch hier mit weiter zu bleiben?
0: Wir haben gesagt, wir gucken uns das jetzt noch eine Viertelstunde an und wenn die jetzt nicht in Bewegung kommen oder nicht in Bewegung gelassen werden, dann werden wir wieder zurückgehen und weiterfahren.
2: Vielen Dank. Das war ein Bericht oder ein Gespräch mit einem Passanten, einem Demonstranten am Gotha-Platz in Erfurt. Unsere Außenreporterinnen haben sich hier mal etwas länger auch unterhalten. Und das können auch viele Radios bundesweit hören und viele Menschen, die heute zur Sondersendung einschalten.
3: Genau, also es sind zahlreiche Radios. Und wir sind natürlich, also wir haben eben mal nachgeguckt, 500 sind im Online-Stream mit dabei. Das ist eine wirklich, wirklich ordentliche Zahl. Ich glaube, im Höchstwert waren es auch um die 600. Das ist auf jeden Fall ja, ungewöhnlich. Also solche Zahlen habe ich selten gelesen. Aber es gibt auch positiven Zuspruch im Internet, denn auch da sind wir aktiv. Und ein paar dieser Kommentare möchte ich mal vorlesen. Nämlich einer heißt, danke für eure Berichterstattung und die Musikauswahl. Das freut uns natürlich auch sehr, dass auch die Musik auf positiven Anklang findet. Und Danke auch an Inforadio und die Redaktion und Kollegen vor Ort für die Berichterstattung, die wir mit Unterbrechungen nebenbei am Laufen haben. Ich finde das super und sehr wichtig. Und wir freuen uns natürlich, dass es auch so positiv angenommen wird.
2: Und gleich ist es 12 Uhr und damit verabschieden wir jetzt schon einmal die HörerInnen vom Hochschulfunkstudentenradio in Ilmenau, die bis jetzt diesen Stream übernommen haben und dann gleich wechseln nach Rudolstadt und vom Tanz- und Folk-Festival vor Ort berichten. Danke, dass ihr den Stream übernommen habt. Und ab 12 Uhr ist dann Radio Blau auch wieder mit dabei.
3: Ja, genau. Und bis dahin würde ich sagen, spielen wir noch mal ein Lied, oder?

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1: Hallo?

0: Hallo und herzlich willkommen bei Radio T. Ihr hört jetzt Kalle, das Kulturmagazin. In der nächsten Stunde erfahrt ihr etwas über die Kultur und Geschichte rund um und in Chemnitz. Wir sind Chiron
1: und Luise
0: und wir wünschen euch viel Spaß bei der Sendung.

Habt ihr die Woche noch Zeit und wisst nicht, was ihr damit anfangen sollt? Wenn ihr noch nach Aktivitäten sucht, hätte ich hier ein paar Veranstaltungen direkt hier in Chemnitz. Als erstes das Kunstfestival Begehungen 2026. Das Chemnitzer Schauspielhaus steht aktuell leer, also ist es doch der perfekte Ort für eine Kunstgalerie. Genau deswegen wurde es als Ort für das diesjährige Begehen-Festival gewählt. Bei diesem wird jedes Jahr aufs Neue ein leerstehender historischer Ort temporär mit Kunst bestückt. Bis zum 5. Juli könnt ihr noch an der Zieschestraße 28 vorbeischauen. Sonntags bis donnerstags hat das Ganze von 12 bis 20 Uhr offen, freitags und samstags sogar bis 21 Uhr. Eintritt kostet nur 10 Euro und Kinder bis 18 Jahre bezahlen gar nichts. Es lohnt sich also auf jeden Fall mal einen Blick hineinzuwerfen. In der Innenstadt im Rathaus findet ihr dann eine Ausstellung über Karl Hahn in Ehre seines 100. Geburtstags. In der kostenlosen Ausstellung lernt ihr vom 3. Juli bis zum 14. August etwas über das Leben des ehemaligen Vorstandsvorsitzenden von Volkswagen und wie er Sachsen und Chemnitz prägte. Ganz in der Nähe, im Foyer des MAG, könnt ihr die Foyer-Ausstellung jetzt erst recht ansehen. Wenn ihr euch für jüdische Geschichte in Chemnitz interessiert, seid ihr hier genau richtig. Bis zum 9. August geht das Ganze noch. Geöffnet ist die Ausstellung dienstags bis freitags von 9 bis 17 Uhr und donnerstags sogar bis 20 Uhr. Samstags und sonntags geht es von 10 bis 18 Uhr. Eintritt ist kostenfrei, also ist ein Besuch definitiv empfehlenswert. Wenn ihr mal einen Hoffnungsblick braucht, dann ist die Utopia-Ausstellung etwas für euch. Diese versammelt künstlerische Positionen, die im Angesicht globaler Probleme direkte Wege für ein besseres Leben entwerfen. Am 4. und 11. Juli um 16 Uhr könnt ihr für 10 Euro an so einer Führung teilnehmen. Die Tickets müsst ihr euch vorher online besorgen. Jetzt wird's technisch und wir machen eine Zeitreise in die viktorianische Epoche. Bei Steampunk wird diese nämlich mit Zahnrädern und alten Dampfmaschinen fusioniert, was zu einer ganz eigenen Ästhetik führt. Ansehen könnt ihr euch das am 4. und 5. Juli von 10 bis 17 Uhr beim Schauplatz Eisenbahn an der Frankenberger Straße 172. Erwachsene bezahlen 12 Euro, Ermäßigte 8 Euro und Kinder sowie Leute im entsprechenden Steampunk-Outfit dürfen gratis rein. Wenn ihr euch zu guter Letzt nochmal Chemnitz selbst anschauen wollt, habt ihr dazu natürlich auch die Chance. Bei einer Überraschungstour namens Dein Blind Date mit Chemnitz erfahrt ihr erst zu Tourbeginn, wo es lang geht. Treffpunkt ist die Touristeninformation an Markt 1 am 9. Juli. Wenn ihr erwachsen seid, bezahlt ihr 15 Euro, Ermäßigte 13 Euro und Kinder gar nichts. Noch mehr Ideen findet ihr natürlich im Veranstaltungskalender von chemnitz.de. Schaut dort also einfach nochmal vorbei. Ich wünsche euch auf jeden Fall viel Spaß bei euren Ausflügen.

0: Am 29.06. war Weltkameratag. Und um in dieses Thema besser einzutauchen, hat Radio Korax einen Beitrag mit Andrea Grambro gemacht, den wir uns im Folgenden anhören werden. Andrea Grambro ist eine renommierte Filmemacherin aus Berlin. Sie und Radio Korax sprechen über ihre Arbeit, über bewegte und nicht bewegte Aufnahmen und die Bedeutung der Kamera an sich. Viel Spaß!
1: Vielleicht als Einstieg, Andrea, was war denn deine erste Kamera und wie kam sie zu dir?
2: Oh, das ist eine gute Frage. Also es war tatsächlich eine Fotokamera. Also ich komme eigentlich aus der Fotografie, habe Fotografie studiert in Bielefeld und dort auch mein Diplom in Fotografie gemacht und habe dann so, ja, ich glaube so 10, 15 Jahre hauptsächlich in der Magazinfotografie gearbeitet und wollte aber eigentlich schon immer zum Film. Deswegen war meine erste Kamera eine Fotokamera, aber ich weiß gar nicht mehr, ehrlich gesagt. Ich glaube, es war eine kleine Yashica, so eine Sucherkamera oder eine kleine Canon oder so als Kind. Und da hat es irgendwie auch schon angefangen, dass mich das so interessiert, Bilder einzufangen und Menschen und Sachen nahe zu kommen.
1: Und wie kam dann der Schwenk zum Film? Warum wolltest du vom statischen zum bewegten Bild umschwenken?
2: Also tatsächlich war es so, dass ich, wie gesagt, immer schon zum Film wollte. Ich fand das so als Kind, ich hatte nicht so eine ganz einfache Kindheit und es war sehr wild und viel passiert und irgendwie haben mich Filme immer fasziniert und es war immer so die Möglichkeit, in so andere Welten und Universen einzutauchen und anderen Geschichten zu folgen und irgendwie Abenteuer zu erleben. Ich meine, so E.T. oder die unendliche Geschichte oder Mio Mamio. Das hat mich so fasziniert und ich glaube mir auch so viel Halt gegeben, dass ich irgendwie selber diese Geschichten erzählen wollte. Und der Zugang zum Film ist aber doch ein relativ elitärer. Und dann war der Weg in die Fotografie irgendwie einfacher. Und ich hatte dann irgendwie am Anfang angefangen, für Fotografinnen zu assistieren. Und dann halt bin ich irgendwie im Studium gelandet und habe dann, wie gesagt, lange irgendwie da drin gearbeitet und gemerkt aber auch, dass dieses Medium begrenzter ist so als der Film. Und dann irgendwie den Weg zurückgefunden, so gerade nach Corona, als auch so das Magazinsterben groß angefangen hat. Und dann habe ich den Schritt gewagt und bin in den Film gegangen.
1: Und also es liegt natürlich auf der Hand, dass die Kamera zentral ist für deinen Job als Filmemacherin. Aber geh doch vielleicht nochmal auf die Bedeutung der Kamera für dich als Medium und für deine Arbeit ein.
2: Also als erstes ist es natürlich mein Werkzeug, ganz klassisch, meine Möglichkeit, irgendwie meine Kunst zu machen. Aber es ist halt auch die Möglichkeit, so sich hinter dieser Kamera zu verstecken und in eine andere Welt einzutauchen. Sie schafft irgendwie Distanz, aber halt auch Interesse und Verbundenheit zu seinem Gegenüber. Und es ist elementar für meine Arbeit. In der Fotografie war es natürlich noch direkter. Im Film arbeite ich jetzt mittlerweile durchaus auch mit Menschen, die quasi die Kamera machen und ich die Regie. Aber man hat dann trotzdem einen Monitor und gibt die Regieanweisung, die Kameraanweisung weiter. Manchmal fehlt mir das so direkt irgendwie hinter der Kamera zu stecken. Aber ja, das Auge bleibt trotzdem noch da.
1: Ja, da hast du ein paar ganz gute Stichworte genannt, die sehr perfekt hinleiten zu meinen nächsten Fragen. Und zwar meintest du gerade, dass die Kamera ja zum einen ein verbindendes Element sein kann, aber manchmal auch Distanz erzeugt. Und ich weiß aus eigener Erfahrung, manchmal ist es ja gar nicht so einfach oder erscheint vielleicht auch gar nicht so passend, die Kamera in besonderen Momenten draufzuhalten. Aber es ist ja irgendwie notwendig. Und manchmal hat man sie dann entweder nicht so schnell zur Hand oder man will den Moment vielleicht auch in echt, also ohne einen Gegenstand zwischen sich selbst und dem, was geschieht, erleben. Also so geht's mir zumindest. Wie gehst du mit diesem Zwiespalt um, beziehungsweise wie empfindest du das?
2: Also das habe ich eher, wenn ich jetzt irgendwie im Privaten fotografiere oder filme, dass man so merkt, so okay, diesen Moment will ich jetzt irgendwie für mich haben. Also ich muss das nicht immer festhalten. Also ich bin jetzt jemand, der mit der Handykamera relativ wenig zum Beispiel fotografiert, weil ich das auch einfach schön finde, einfach so den Moment zu erleben und nicht immer alles festzuhalten und irgendwie, also jedes Essen zu fotografieren oder irgendwie jeden Ausflug oder jede Party, auf der man ist, zu dokumentieren. Im beruflichen oder künstlerischen Sinne habe ich das eigentlich nicht. Also da bin ich dann schon so, dass ich irgendwie, wenn ich irgendwo angebissen habe und ich es fühle, dann tauche ich auch ein. Also dann ist quasi dieses, die Kamera, an der halte ich mich fest und dann bin ich da auch drin in der Welt. Und dann kann das natürlich später sein, dass ich in der Edit irgendwie überlege, was kommt rein oder nicht so. Also wo wir eben schon über Verantwortung geredet haben. Aber ansonsten kenne ich das tatsächlich, also im beruflichen, künstlerischen Kontext, da beiße ich mich ran. Also da hält mich dann auch nichts auf.
1: Mhm. Und du arbeitest ja häufig auch mindestens zu zweit, also mit deinem Kollegen Joscha Kirchknopf. Ja, und jetzt frage ich mich auch an der Stelle, weil du ja gerade auch nochmal auf so Regieführung zu sprechen gekommen bist. Bei Foto- und Videoaufnahmen erzählt ja in der Regel die Person, die etwas abbildet, ja auch indirekt, wie sie eine Situation sieht oder wahrnimmt und formt damit ja auch immer ein wenig die zu erzählende Geschichte. Wie erzählt ihr denn Geschichten gemeinsam?
2: Also es ist schon so ein Dialog, der zwischen uns passiert. Also jetzt in unserem Film gibt es natürlich auch einfach eine Grundidee, manchmal ein Drehbuch oder einen Fragenkatalog, wenn man so Interviews, Talking Heads macht. Dann sind das Sachen, die schon vorher ausgearbeitet sind. Intuitiv reden wir aber auch ganz viel miteinander in den Momenten. Und wir kennen uns halt seit fast 20 Jahren und wir arbeiten seit, glaube ich, oh Gott, keine Ahnung, wahrscheinlich so seit 17 Jahren zusammen. Und es ist schon sehr eingespielt. Also tatsächlich ist da, manchmal übernimmt der eine oder die andere die Kamera und weil man irgendwie was sieht, was der andere dann vielleicht nicht sieht und so. Das geht irgendwie so sehr intuitiv.
1: Und euer letztes Projekt, Fun with Flex, das ist dann ja eine Collage von Found-Footage-Sequenzen, also ihr nutzt Filmsequenzen unter anderem aus musealen Datenbanken, aber auch aus Social Media. Also die sind dann in dem Moment nicht von euch. Was hältst du denn als professionelle Filmemacherin davon, dass heute die meisten Menschen eigentlich fast immer eine Kamera zur Verfügung haben?
2: An sich ist es was Schönes. Ich finde allerdings diesen Medienkonsum und auch das sich selbst stellen, also es nimmt überhand. Diese Medienflut, die uns da irgendwie so Instagram, TikTok, YouTube uns entgegenkommt, also die verzerrt natürlich unglaublich viel und ist auch ein großes Machtmedium, also was halt auch so politisch genutzt wird. Also ich finde, es hat so beides. Also natürlich hat es die Möglichkeit, ein Sprachrohr zu sein und das ist auch gut. Und auf der anderen Seite wird das Bild natürlich auch verwässert. Also die Macht irgendwie des Bildes hat sich oder auch der Narration an sich hat sich irgendwie elementar dadurch verändert.
1: Genau, gerade hatte ich es ja schon erwähnt, also vielleicht um nochmal auf aktuelle Projekte von euch zu sprechen zu kommen. Mhm. Euer letztes Projekt, Fun with Flex, das war ja sowohl eine Installation als auch dieser experimentelle Dokumentar-Kurzfilm, der sich mit dem komplexen Phänomen von Flaggen und ihrer Ästhetik und Narrativen und Symbolik beschäftigt. Das war ja beides zu sehen im Vorfluter in Berlin 2025. Gibt es noch eine weitere Möglichkeit zum Anschauen?
2: Es ist jetzt eingereicht bei so Filmfestivals und da hoffentlich kommt da auch gutes Feedback. Dann gibt es demnächst in Hitzacker, das ist im Wendland, Kunstverein Hitzacker, eine Ausstellung am 25.09. bis zum 18.10. Die heißt Homo Narrans, Storytelling Animal. Da wird der Film auch nochmal gezeigt.
1: Und woran arbeitet ihr aktuell und wann gibt es dann davon was zu sehen?
2: Ich habe jetzt im Winter oder Anfang des Jahres mein Drehbuch fertig geschrieben. Das wird ein Projekt sein, an dem ich bis jetzt allein gearbeitet habe, für ein Sozialdrama, also wahrscheinlich so künstlerisches, schon auch künstlerisch angehaucht, aber so im klassischeren narrativen Film angeordnet. Das wird so ein Mittel- bis Langspielfilm und an dem arbeite ich und ich hoffe, dass ich den nächstes Jahr drehen kann, nächsten Sommer.
1: Und dann habe ich abschließend noch eine Frage, die mich abrundend interessieren würde. Und wahrscheinlich ist sie nicht ganz leicht zu beantworten. Kannst du vielleicht einen Moment herausstellen, in dem du keine Kamera zur Hand hattest und es dir aber rückblickend sehr wünschen würdest? Also davon gibt es wahrscheinlich unzählige, aber vielleicht kannst du auch zwei nennen, wenn einer zu schwierig ist. Aber das würde mich interessieren. Die beste verpasste Chance.
2: Also ich denke das eigentlich fast immer, wenn ich keine Kamera dabei habe, so, dass es mich ärgert, weil ich kann gar nicht anders als irgendwie Bilder sehen und Geschichten zu finden. Und jedes Mal, wenn das Licht gut ist und eine gute Situation ist, ich war gestern den Tag am See und bin mit meinem Bötchen irgendwie so ein bisschen rumgetüppelt und die Szenerie am Wasser, ob das irgendwie Kids waren, die mit der Angel reingehalten haben oder von der Brücke gesprungen haben und das tiefstehende Licht. Und dann habe ich sofort Lust, irgendwie in diese Welt einzutauchen, mich mit den Menschen auseinanderzusetzen, sie zu fotografieren oder zu filmen. Eigentlich passiert das täglich. Das ist das, wo wir vorhin auch schon drüber geredet haben. Also so Disziplin an den Tag legen und eigentlich würde ich gerne jede Geschichte dieser Welt wahrscheinlich festhalten oder fast jede. Und diese verpassten Chancen sind also immer da. Also damit muss man leben.

0: Es folgt ein Gespräch mit Maria Humitsch, aufgenommen von Radio Blau. Sie ist vom Projekt Weiterschreiben Leipzig, ein Programm für AutorInnen in Kriegs- und Krisengebieten, das es diesen ermöglicht, zusammen mit renommierten deutschen AutorInnen und Übersetzern zusammenzuarbeiten und weiterzuschreiben. Maria Humitsch erklärt dabei den genauen Ablauf des Projektes und wie es funktioniert. Gut zu wissen ist außerdem, am 1.7.26, einem Mittwoch um 19 Uhr, fand im Garten des Deutschen Literaturinstituts Leipzig eine Veranstaltung zu Ehren eines solchen Tandems, bestehend aus der iranischen Dichterin, Aktivistin und Autorin Atefa Asadi und der deutschsprachigen Autorin Daniela Dröscher statt. Sie sprechen über ihre Begegnung und Zusammenarbeit, ihre Texte und Träume und ihren ersten Band namens Schreiben ist Nacht. Alle weiteren Infos sind zu finden unter weiterschreiben.jetzt. Los geht's.
1: Ja, nun unterhalte ich mich mit Maria Humitsch von dem Projekt Weiterschreiben Leipzig. Das ist das Programm für ExilautorInnen aus Kriegs- und Krisengebieten. Und das am Mittwoch eine sehr idyllische Lesung im Garten des Deutschen Literaturinstituts mit Atefa Asadi und Daniela Dröscher. Weiterschreiben ist ja doch insgesamt auch eine größere Vernetzung. Vielleicht kannst du das ein bisschen vorstellen, wie das entstanden ist.
2: Ja, das mache ich total gerne. Also erstmal vielen Dank für die Einladung und dass du diesen Raum geöffnet hast, um ein bisschen was über das Programm Weiterschreiben zu erzählen. Das Zentrum von Weiterschreiben befindet sich gewissermaßen in Berlin, wie vieles andere auch. Weiterschreiben, das Programm selbst, ist 2017 hervorgegangen aus Wir machen das, aus dem Verein Wir machen das, der sich ursprünglich gegründet hat oder gegründet wurde von einem Netzwerk aus über 100 Frauen aus Kunst, Kultur, Journalismus und Zivilgesellschaft, die gewissermaßen sich zum Ziel gemacht hatten, eine pluralistische Gesellschaft, ja wirklich Utopie werden zu lassen, einfach diesen Gedanken zu stärken und auf Diversität zu setzen beziehungsweise zu zeigen, wie wichtig es ist und welcher Gewinn für uns alle im Grunde. Und Weiterschreiben ist dann dadurch entstanden, dass ja immer wieder AutorInnen aus Kriegs- und Krisengebieten gefragt wurden damals, was können wir für euch tun, was wünscht ihr euch von uns, wie können wir euch unterstützen? Und die Antwort lautete immer, wir wollen weiterschreiben, das ist für uns existenziell, das bedeutet für uns eben auch weiter gelesen und gehört zu werden, das ist einfach unsere Identität und daraus ist dann dieses Programm entstanden im Grunde.
1: Ja, im Programm steckt auch als Grundprinzip so ein bisschen dieses Tandem drin, also Schreibende im Exil verbinden sich mit hier vielleicht schon fester verankerten AutorInnen. Kannst du Beispiele für dieses Prinzip nennen und entstehen daraus dann auch so dauerhafte Verbindungen zwischen zwei Menschen oder ja noch mehr Menschen vielleicht auch?
2: Ja, genau. Das Tandem-Programm ist sozusagen der Kern von Weiterschreiben. Jedes Jahr wählen wir 8 AutorInnen aus Kriegs- und Krisengebieten aus, die wir dann zusammenbringen mit renommierten deutschsprachigen AutorInnen, die gewissermaßen ja nicht nur ihr Netzwerk teilen, sondern eben auch Räume öffnen, Bühnen teilen und durch ihre eigene Sichtbarkeit und ihr Renommee Publikum ziehen und dann dieses Scheinwerferlicht gewissermaßen teilen mit den eben oft ja noch unbekannten Exil-AutorInnen. Gleichzeitig ist das Tandem-Programm aber auch keine Einbahnstraße, sondern es ist eben auch so, dass alle deutschsprachigen renommierten AutorInnen, die wir anfragen, immer wahnsinnig gern Ja sagen und wir eigentlich auch noch nie eine Absage bekommen haben, es sei denn, die Leute sagen aus terminlichen Gründen, dieses Jahr passt es mir nicht so gut, ich würde aber nächstes Jahr gerne mitmachen. Denn es ist doch so, wir alle lernen eben immer wieder hinzu. Es gibt so viele Kultur- und Sprachräume und vor allem Literaturen, die wir alle nicht kennen, die uns nicht zugänglich sind, sei es, weil sie eben nicht übersetzt sind oder weil nur sehr wenig aus ihnen übersetzt ist. Und gerade die arabischsprachige Literatur und auch die persischsprachige Literatur gehören dann natürlich dazu. Und dann ist es ja auch immer eine menschliche Begegnung, wo man sehr viel lernt und es verschiedene Berührungspunkte gibt, Anregungen, die man teilt und so weiter. Aber der Kern dieses Tandem-Programms ist tatsächlich, Netzwerke und Bühnen zu teilen und auch Kontakte. Und das funktioniert tatsächlich auch sehr gut.
1: Ja, wenn man auf so einem Tandem sitzt, ich muss mir da immer dieses Fahrrad vorstellen, wo die AutorInnen da drauf sitzen. Zu Beginn war der Tandem-Austausch ja im Gesamtprojekt eher auf so AutorInnen, glaube ich, aus dem arabischen und persischen Sprachraum fokussiert. Hat sich das dann später ausgeweitet? Also die Kriege haben ja leider dann auch zugenommen.
2: Genau, also leider muss man sagen, man würde sich wünschen, dass es weniger Sprach- und Kulturräume würden, denn das würde eben bedeuten, dass es weniger Kriege und Krisen gäbe und weniger Gründe für Menschen, ins Exil zu gehen. Aber tatsächlich gibt es Weiterschreiben im kommenden Jahr, dann 10 Jahre. Und das Netzwerk besteht insgesamt aus über 180 AutorInnen, ÜbersetzerInnen, KünstlerInnen, IllustratorInnen, MusikerInnen aus 19 Ländern. Es ist ja so, dass der arabischsprachige Raum und auch der persischsprachige Raum zum einen ja wahnsinnig viele Länder umfassen und abdecken mit ganz unterschiedlichen politischen, zivilgesellschaftlichen Situationen. Dann haben wir aber auch Autoren beispielsweise aus Belarus, aus der Ukraine, aktuell im Tandem beispielsweise, um ein Beispiel zu nennen, du hattest ja auch gefragt, ein Tandem mit einer Leipziger Autorin, nämlich mit Anja Kampmann, auch wenn sie eigentlich aus Hamburg kommt. Sie ist ein Tandem eingegangen mit Tanja Acimovic, einer belarussischen Autorin. Ein anderes Tandem beispielsweise ist Sandra Gutik, die mit Meral Şimşek, einer türkisch-kurdischen Schriftstellerin und Dichterin, ein Tandem bildet. Also es gibt, der Raum hat sich tatsächlich geweitet.
1: Ja, wenn man sich auch so ein bisschen mit der Geschichte von deutschen Schriftstellerinnen beschäftigt, die in der NS-Zeit dann im Exil gelandet sind, wie zum Beispiel Anna Segers oder Walter Hasenclever, der es auch vor kurzem hatte, der seinen Todestag, oder eben andere, die ja auch im Exil so ein bisschen verzweifelt sind, da wird einem der Sinn eures Programms auch schnell doch sehr einleuchten, wie wichtig und war und ist sowas wie Solidarität für die Literatur. Was denkst du?
2: Also erstmal finde ich es eine tolle Frage, irgendwie auch schön, dass du darauf hinweist. Und ich glaube, beim Stichwort Solidarität ist es ja so, dass ich glaube, dass wir alle uns, also nicht nur AutorInnen und die Literatur, sondern wir alle uns gerade jetzt immer wieder fragen sollten, in was für einer Welt wollen wir eigentlich leben? Und Solidarität bildet im Grunde allen Bereichen einen wichtigen Baustein. In der Literatur ist es natürlich so, das Schreiben selbst ist für die AutorInnen existenziell. Und es kommt einfach aus ihnen heraus. Das heißt, sie schreiben ja auch, und das zeigt sich ja immer wieder, unter widrigsten Bedingungen. Das Schreiben selbst braucht in dem Sinne vielleicht keine Solidarität, also keinen Akt, aber um gehört und gelesen zu werden, braucht es diese Solidarität. Denn es braucht Sichtbarkeit, es braucht Räume, um über Literatur zu sprechen, um Texte zu publizieren, um überhaupt sozusagen an Wissen über das Verlagswesen in Deutschland, den Literaturbetrieb heranzukommen beispielsweise. Und da sind eben diese, ja, ist ein solidarischer Akt immer wieder sehr wichtig, und das kann aber manchmal auch ganz Profanes heißen oder auch nicht Profanes, dass man beispielsweise Menschen bei der Wohnungssuche hilft, weil sie dann eben zur Ruhe kommen können, einen ruhigen Schreibraum haben und so weiter. Also ja, Solidarität ist auf jeden Fall für uns alle zentral, glaube ich.
1: Entstehen aus der Tandembeziehung auch besondere literarische Formen, habe ich mich noch gefragt, weil also ein Briefroman würde sich ja anbieten oder Brief generell vielleicht?
2: Ja, auch eine tolle Frage. Es ist tatsächlich so, dass sich bei Weiterschreiben die AutorInnen, also in diesem Tandem selbst, es gibt wenig Vorgaben. Auch die AutorInnen, die auf unserem Portal weiterschreiben, das ja so auch ein großer zentraler Baustein des Programms selbst ist, die da veröffentlichen. Also es gibt keine Vorgaben, zu welchen Themen sie sich sozusagen, also welche Stoffe sie verarbeiten, oder es gibt auch keine Genrevorgaben. Also das sind Gedichte, manchmal sind es Theaterstücke, es sind Prosa-Texte. Aber sehr oft tatsächlich gibt es einen dialogischen Austausch, also entweder in literarischen Briefen, wie jetzt beispielsweise eben bei Atefa Asadi und Daniela Tröscher, zu denen wir vielleicht noch kommen. Dann ist gerade im Mai auch bei Ullstein erschienen eine Anthologie, die 10 Jahre Briefwechsel, literarische Briefwechsel publiziert. Die heißt »Wenn ich deine Worte lese, finde ich den Weg zurück nach Hause, Briefe von Autorinnen«, die eben Texte aus 10 Jahren versammelt. Und dann gibt es auch ganz konkret eine verschiedene Briefwechselreihen bei Weiterschreiben. Das eine ist ein Briefwechsel deutschsprachiger AutorInnen mit afghanischen AutorInnen, die noch in Afghanistan leben und dort tatsächlich unter lebensgefährlichen Bedingungen, also ihr Leben riskieren, indem sie schreiben, weiterschreiben. Es gibt auch einen Briefwechsel seit diesem Jahr zwischen syrischen und ukrainischen Autorinnen, die in ihren Ländern weiter geblieben sind und von dort aus schreiben. Also tatsächlich ist das Genre Briefwechsel, literarische Briefwechsel sehr zentral, aber es gibt eben auch andere Formen, die sich gegenseitig befruchten. Wir probieren auch in diesen Tandems beispielsweise LyrikerInnen zusammenzubringen. Manchmal greifen sie gegenseitig auch Motive auf und so weiter, aber es ist komplett frei und es entstehen alle möglichen Formen.
1: Wichtig sind dann eigentlich auch die Verlage. Wie gut funktioniert das, die AutorInnen dann auch so den Verlagen näher zu bringen? Geht das gut, oder?
2: Also es ist tatsächlich so, dass in diesen 10 Jahren haben wir 32 AutorInnen sozusagen bei Verlagen unterbringen können. Das heißt, 32 Einzelpublikationen hat es gegeben. Auch ganz spannend aktuell beim Internationalen Literaturpreis vom Haus der Kulturen der Welt. Da gibt es ja eine Shortlist immer mit 6 Titeln. Von diesen 6 Titeln sind 3 Autorinnen sozusagen aus dem Weiterschreiben-Netzwerk, ebenso die Übersetzerin, die ja gleichermaßen nominiert und dann eben ausgezeichnet werden. Und das zeigt doch, dass wie wichtig diese Texte sind, wie qualitativ hochwertig sie sind, was für eine Bereicherung auch der hiesigen Literaturlandschaft. Und zugleich zielt deine Frage aber eben auch auf etwas, das auch Realität ist. Es ist generell sehr schwierig, unbekannte AutorInnen bei Verlagen unterzubringen. Das gilt auch für deutschsprachige AutorInnen. Aber für AutorInnen aus Kriegs- und Krisengebieten beziehungsweise aus bestimmten sogenannten kleinen Sprachen, das heißt, da ist eigentlich nur das Auftragsvolumen klein, also es erscheinen wenige Titel aus diesen Ländern, ist es deutlich schwieriger. Da sagen Verlage schon mal, eine iranische Autorin haben wir gerade schon im Programm, da kann es jetzt keine zweite sein, völlig unabhängig davon, wie die Qualität des literarische Qualität des Textes ist. Und manchmal ist es eben auch so, dass politisches Geschehen ja auch Auswirkungen hat auf die Publikation und man durchaus sagen kann, dass eben in den letzten Jahren beispielsweise die arabischsprachige Literatur es sehr schwer hat, in Deutschland publiziert zu werden und immer weniger Verlage in den letzten Jahren bereit waren, arabischsprachige AutorInnen in ihr Programm aufzunehmen.
1: Du bist ja selbst auch Übersetzerin, übersetzt, glaube ich, aus dem Englischen und aus dem Portugiesischen.
2: Genau, ja.
1: Und ja, spielt das Übersetzen auch eine Rolle in der Tandembeziehung? Die ÜbersetzerInnen werden ja irgendwie da auch gebraucht, glaube ich.
2: Ja, total. Also im Grunde ist das Literaturübersetzen oder das Übersetzen für Weiterschreiben und das ganze Programm zentral. Also es ist ja so, dass wir sprechen immer so salopp von Weltliteratur und es ist schon so ein Begriff, dass man sich gar keine Gedanken mehr darüber macht. Aber tatsächlich heißt es ja, dass wir uns die Welt nur erschließen können, weil es eben Übersetzungen gibt. Und im Weiterschreibenprogramm ist es natürlich auch so, dass viele der AutorInnen keine gemeinsame Sprache hätten und es sehr schwer wäre, dass sie überhaupt miteinander kommunizieren. Also ist schon für die interne Kommunikation Übersetzung wahnsinnig wichtig. Und damit die ExilautorInnen in Deutschland gehört und gelesen werden können, sind natürlich Übersetzungen zentral, weil die wenigsten in Deutschland sprechen Persisch, sprechen Dari, sprechen Arabisch, sprechen Belarussisch und so weiter. Und es ist auch wahnsinnig wichtig, dass diese Texte nicht nur irgendwie übersetzt werden oder durch Maschinen gejagt werden, sondern dass das eben wirklich auch gute ÜbersetzerInnen sind, die ihr Handwerk und ihre Kunst verstehen und liebevoll daran gehen, auch sich der Verantwortung bewusst sind, wenn wir beispielsweise daran denken, dass afghanische AutorInnen gar keine Publikationsmöglichkeiten mehr haben, ihr Leben riskieren. Das ist dann schon eine Verantwortung und ein Gewicht, auch so einen Text zu übersetzen. Also die Übersetzung ist für das Programm auf jeden Fall ganz zentral und auf der Plattform Weiterschreiben werden die alle Texte, die publiziert werden, immer auch im Original und in der Übersetzung, also schriftlich sozusagen sind sie zu lesen, aber sie werden auch eingesprochen und man kann sie sich auch anhören.
1: Aber wird denn das Übersetzen auch so gut bezahlt, dass da immer ÜbersetzerInnen auf den Bäumen nachwachsen sozusagen? Oder ist das auch schwierig dann in diesen kleineren Sprachen?
2: Also auf Bäumen habe ich noch keine Übersetzerin wachsen sehen, aber ich weiß, worauf deine Frage zielt. Also das Literaturübersetzen selbst, jetzt nicht bei Weiterschreiben, aber generell von Verlagen ist ein prekärer Beruf, also ist tendenziell schlecht bezahlt. Die Honorare, die stagnieren nicht nur, sondern sie sinken seit Jahrzehnten inflationsbereinigt. Es ist eine sehr weiblich geprägte Branche und wenn man keine erfolgreich sich verkaufenden Titel hat und einen guten Vertrag abgeschlossen hat und dann an dem Verkauf beteiligt wird, wenn man nicht noch sich auf verschiedenen Tätigkeitsfeldern sozusagen tummelt und andere besser bezahlte Tätigkeiten ausübt, ist es wahnsinnig schwer, sozusagen ein gutes Auskommen zu erzielen. Nichtsdestotrotz ist es eben ein sehr zufriedenstellender Beruf, weil es sehr sinnstiftend ist und weil man selbst seinen Horizont erweitert und immer wieder dazulernt und solche tollen Begegnungen hat. Und deswegen gibt es nach wie vor sehr viele Menschen, die den Beruf ausüben.
1: Jetzt vielleicht zu unserer idyllischen Gartenlesung mit dem Tandem Atefe Assadi und Daniela Tröscher. Ja, die lesen ja im Garten des Literaturinstituts und zuletzt haben die beiden Schreiben Ist Nacht in der Edition Sukultur, glaube ich, zusammen veröffentlicht. Wie würdest du dieses Tandem denn beschreiben aus Atefe Assadi und Daniela Tröscher?
2: Also ich würde sagen, und wir alle sagen das immer wieder im Team bei Weiterschreiben, dass die beiden sozusagen unser Dreamteam sind, was einfach heißt, wir bringen ja Menschen zusammen und natürlich haben wir ja nicht bis ins Letzte in der Hand, wie sozusagen dieses Tandem, wie die Zusammenarbeit, das Miteinander gestaltet wird. Und natürlich klickt es mal mehr und mal weniger. Es gibt auch die seltenen Fälle, wo wir Tandems wieder auflösen und neu zusammenwürfeln gewissermaßen. Atefe Asadi und Daniela Tröscher haben sich gewissermaßen nicht gesucht, aber gefunden, sozusagen durch dieses Tandem. Sie haben einen wahnsinnig schönen, intensiven Austausch, sind beide kluge, sehr belesene AutorInnen. Ich glaube, die beiden würden auch selbst sagen, dass sie wahnsinnig viel voneinander gelernt haben, haben sich ganz tolle Texte geschrieben, weit über das hinaus, was sie gewissermaßen in Anführungsstrichen gemusst hätten, einfach weil sie so eine, weil das Schreiben für sie selbst und dieser Austausch so eine große Bereicherung war. Und dadurch ist dann eben auch dieser Band entstanden. Schreiben ist Nacht, mit ganz tollen Texten, die ich sehr empfehlen kann.

0: Der folgende Beitrag zeigt, wie sich Tür und Tor der Gärten in Radebeul für die Kunst öffnen. Jens Steiner vom Coloradio Dresden befragt den teilnehmenden Künstler Dieter Beckert zu seinen Erfahrungen und Erlebnissen beim Projekt Kunst geht in Gärten. Hören wir rein.
1: Es gibt Kunst in Ausstellungen, es gibt Kunst in Museen, es gibt Kunst in Galerien, es gibt Kunst im öffentlichen Raum, aber auch in diesen Räumen dazwischen, zum Beispiel in Gärten. Ich spreche jetzt mit dem Brachialromantiker Dieter Beckert von der Kommune Woodstock und er gehört zu den Leuten, die Kunst in Gärten bringen. Was macht ihr da?
2: Naja, das war eine Idee von der Stadtgalerie Radebeul. Die machen das schon 3-4 Jahre, glaube ich, dass in diese schicken Gärten, die da in Radebeul am Elbhang glänzen, da immer mal jetzt hier um die Sommersonnenwende rum was veranstaltet wird. Da hängen dann in den Garagen Bilder oder Plastiken und dann kommen Leute dazu, die was singen oder rezitieren, also Augen- und Ohrenkunst in Radebeul. Ich schätze mal so 20, 30 Gärten, die da jedes Jahr neu dazukommen, die melden sich bei der Stadtgalerie und machen mit und dann wird das aufgeteilt und dann gibt's wandernde Künstler, die dort rumfahren. Ich finde, das ist eine Idee, die könnte deutschlandweit Schule machen.
1: Was ist dein Anteil daran?
2: Mein Anteil ist, dass ich mit philosophisch-pädagogisch wertvollen, weisheitsprallen Bemerkungen und Lieder in die Gärten komme und die dort Ansässigen möglichst begeistere.
1: Welche Reaktion hast du bis jetzt darauf bekommen?
2: Ja, also unglaublich. Natürlich Telefonnummern ohne Ende und Angebote der besonderen Art und auch der unspeziellen Art, dass wir woanders spielen können.
1: Es sind über 100 Künstlerinnen und Künstler, die da mitwirken und es gibt auch so eine kleine Broschüre, die kann man auch auf der Webseite der Stadtgalerie Radebeul als PDF herunterladen und es ist sehr, sehr beeindruckend. Weißt du, wie diese Idee zustande gekommen ist?
2: Weiß ich nicht. Plötzlich war sie da, die Idee. Wahrscheinlich liegt es an der schönen Gegend. Ich meine, Radebeul hat die höchsten Jahresdurchschnittstemperaturen. Ich glaube, der Millionärsanteil in Radebeul ist auch ziemlich hoch. Am Anfang immerhin Bentley, Ferrari und Harley Davidson ist ja nicht umsonst dort am Anfang. Ja, und dann einfach eine schöne Gegend, Elbtalwein, da schreit sowas geradezu danach. Ich weiß nicht, ob man das in Düsseldorf auch machen kann.
1: Ich denke schon.
2: Dieser Elbhanggarten, ne, die ist ja, das ist ja schon toll, wenn du da mal durch Radebeul fährst. Könnte sein. Oder hat jemand die Nase gehabt und gesagt, da machen wir sowas hier und führen diese Plätze zusammen.
1: Und wie lief das für dich ab? Zoom doch mal so ein bisschen näher ran in deinen vergangenen Tage, was da so bei dir, bei euch passiert ist.
2: Na, wir waren in etwa 6 verschiedenen

0: irgendwie nach links und rechts und so irgendwie aussieht wie Strubelpeter, dann könnte es Kunst sein. Und wenn ich dann für diese Gabel 10 Euro von dir bekomme, weil du sagst, ich hätte gerne diese Strubelpeter-Gabel, dann handelt es sich irgendwie um Kunst.
1: Da fällt mir das Zitat ein des Schauspiellehrers Stanislavski, der hat gesagt, oder zumindest wird es ihm zugeschrieben, eine Definition, die ich sehr teile: Kunst ist die Anordnung des Materials.
0: Und ich hatte auch noch eine schöne: Kunst ist die Ankunft einer seltsamen Struktur.
1: Die Leute kannten euch wahrscheinlich nicht und wussten wahrscheinlich auch nicht, was sie erwartet, oder war das abgesprochen?
0: Naja, einige kannten uns schon. Also es ist ja nicht, wir fangen ja nicht erst seit gestern, machen wir hier Kunst und Kultur. Aber die kamen auch extra hin und so und haben uns erwartet. Und bei manchen war es die Überraschung. Mal so, würde ich sagen. Ne? Und dann saßen wir immer und der Elbtalwein, der gekühlte Elbtalwein, der kam dann sehr gut. Das ist eine Lebensqualität da in Radebeul, die ist nicht ohne.
1: Das ist doch schön. La Dolce Vita gleich ja. Um die Ecke.
0: Ja, sowas.
1: Genau. Zum besseren Verständnis der Leute, die jetzt in Ostsachsen insgesamt noch zuhören: Was ist die Kommune Woodstock?
0: Die Kommune Woodstock ist eine musikalische Selbsthilfegruppe. Also der Name ist Programm, dass wir Lieder aus der Zeit singen, als es noch hieß Make Love Not War, und sich in diesem Sinne auch engagieren und die Satzgesänge, Kloßharmonie singen und so was aus diesem Geiste machen. Andere sollen andere Musik machen, wir machen diese.
1: Dann wünsche ich euch und dir weiterhin viel Erfolg beim Teilen des Spirits von Woodstock mit Menschen, die dafür offen sind, beim Begehen von Gärten, beim Treffen von Menschen und beim generellen Austausch mit den Menschen, deren Wege die euren kreuzen.
0: Oh, jetzt habe ich gedacht, wie kriegt er den Satz zu Ende? Naja, und nicht vergessen, wir haben eine schwierige Zeit, ne? Eine außenpolitisch schwierige Zeit. Und da braucht solche Themen auch in der Diskussion.
1: Ich sprach mit dem Brachialromantiker Dieter Beckert. Er gehört mit zum Projekt Kunst geht in Gärten und ist Repräsentant der Kommune Woodstock. Danke für deinen Besuch und weiterhin viel Erfolg.
0: Bitte.

0: Leider sind wir nun schon wieder am Ende dieser Sendung.
1: Das war das Kulturmagazin Kalle hier auf Radio T.
0: Für die Redaktion verantwortlich waren Chiron Pogundke,
1: Luise Petzold
0: und Vivian Weber. Die Musikredaktion übernahm ebenfalls Vivian Weber.
1: Und damit verabschieden wir euch und wünschen euch allen noch einen schönen Tag. Schaltet auch beim nächsten Mal wieder ein, wenn das Kulturmagazin Kalle am Start ist. Und bis dahin viel Spaß mit dem weiteren Programm. Auf ein Wiederhören!

0: Einen wunderschönen guten Abend hier auf Radio T zu einer neuen Runde. Ja, heute ist eigentlich eher Schwitzhaus mit satten Bass, anstatt Gasthaus zum satten Bass. Aber wir sind wieder vollzählig. Herr Trebo ist wieder da, Herr Breaver ist wie immer da und ich, der Headlock, ebenso. Wunderschönen guten Abend, Leute.
1: Yeehaw.
2: Joho, hello.
1: Ah. Schön.
0: Zu sommerlichen Temperaturen lieferst du aber schönste sommerliche Vibes. I like.
1: Was muss, das muss, ne? Und ne, wir haben ja den Anspruch, euch frische Musik vorzustellen. Und wenn die frische Musik einfach mal zum Wetter passt, haben wir unsere Mission verstanden.
0: Absolut. Und ich meine, man muss ja auch wirklich mal sagen, Focus und Celsius haben diesen Monat wirklich hart geliefert.
1: Also,
0: nicht nur Sommer-Vibes, ja, sondern es gab ja tatsächlich auch, finde ich, so ein paar Vorboten für die herbstliche Jahreszeit. Was ich sehr schön fand.
1: Ja.
0: So, wisst ihr, es bringt dich einfach vom Hirn her so ein paar Grad runter.
1: Aber, ne, also ich habe so durchgehört und immer dieser Moment, wo du dieses Lächeln auf dem Gesicht entwickelst, ne? Also ich hatte das wirklich jetzt bei den ersten vier Songs bei jedem Einzelnen. Also es hat bei Red Eyes begonnen, der hat eine 4-IP rausgebracht, wo dann noch so der Text drunter stand, naja, ich habe eigentlich gar kein Recht an den Songs, ich habe sie geremixed, ne? Das hat man ja alles schon mal als Thema, gerade auch mit Red Eyes. Und da kommen so vier Perlen raus. Und weiter geht's genauso mit Rebirth, Write Me a Poem. Auf Focus, also irgendwie, das hat gar nicht aufgehört.
0: Ich finde das ja auch immer relativ lustig, wenn so Artists so ein Pack raushauen mit, ja, das lag irgendwie noch rum und ich wusste irgendwie nicht, wo ich es veröffentlichen soll, deswegen ist es jetzt hier mal ein Self-Release an meine Fans und da sind richtig krasse Perlen dabei. Klingt genauso.
1: Und ne, Red Eyes, der neigt halt dazu. Der samplet halt gern, du gern remixen, klar.
2: Wird auf jeden Fall sehr vocal-lastig werden, denke ich, die Sendung. Darum ist es vielleicht doch ganz gut, dass wir heute eine leichte Sendung uns vorgenommen haben, auch aufgrund der Wärme und der etwas knappen Vorbereitung.
0: Ich wollte sowieso sagen, also mein Kopf funktioniert ab 30 Grad nicht mehr wirklich und die haben wir...
2: Nein, jetzt hast du ja Flash gehabt, ist gerade wieder auf 29 gegangen.
0: Und jetzt gerade wieder auf 30, guck mal hin.
2: Verdammt. Ja, nehmen wir mal eine schöne entspannte Sendung mit schönen sommerlichen...
0: Weit.
2: Meine erste halbe Stunde ist dann hoch, denke ich. Und die ersten 20 Minuten sind auch entspannt. Wird's easy.
0: Ich freue mich drauf.
2: Super, hören wir nochmal rein.

0: Junge, Junge, du hast aber jetzt ganz schön angezogen.
1: Darf ich?
0: Ey, gerne. Also ich finde es ja immer schön, wenn man dann mal noch von den sommerlichen Temperaturen noch mal kurz ins Stahlwerk muss.
1: Ja, ich muss auch zugeben, das war so der Peak von meinen, ich sag mal 20 Minuten Minimix, den ich so gebe. Und danach tue ich ein bisschen, ich sag mal, das Tempo runternehmen, die Drums ein bisschen langsamer werden lassen. Und ja, also jetzt als nächstes kommt Sippin mit Regularity. Und es ist eher vielleicht ein bisschen unauffällig, aber so schön für mittendrin. Und dann, das ist ein Moment, ich habe durchgehört und habe einen Song von Overlook of Metalheads gefunden. Gem heißt der Song. Und ich höre so in Ruhe durch, so im Hintergrund, und plötzlich höre ich so einen Flipper rauschen. Ich nehme so Kopfhörer runter, gucke so zu meiner Gutsten rüber und dann war das bei dir. So, nee. Hä? Der hat wirklich hier einen Flipper eingebaut? So. Was ist denn hier los?
0: Ich bin gespannt.
2: Flipper dabei, aber nicht Timmy der Wahl, oder was?
1: Mensch. Nee, das war schon richtig Flipper. Und ne, also Overlook, das ist auch mittlerweile ein Sound-Ingenieur. Also der fühlt das mit diesen technischen Sachen auch extremst. Und der war damals auch mit bei Deeper Access mit bei einer Party in Dresden. Und also es ist spannend, wie er musikalisch so seinen Weg gefunden hat, also muss ich zugeben. Also der ist also technisch wirklich, also für sein junges Alter bin ich sehr versiert, ne? So HLZ und sowas, wo in diese Richtung gehend.
0: Feier ich.
2: Deswegen. Nice, nice. Du hast also generell viele neue Artists, ist mir aufgefallen.
0: So, ich wollte gerade sagen, nämlich das, womit ich eigentlich einsteigen wollte, den haben wir jetzt noch komplett unterschlagen. In Camargo. Mit Nightshift.
1: Ja.
0: Den hast du gar nicht erwähnt.
1: Nicht? Dann, nee. Ja, auf das Label insbesondere habe ich in Detroit kennengelernt. AGN7 Audio, also wie Agent. Aber auf jeden Fall aus Michigan ist das Label. Und ja, unbedingt mal reinhören. Die haben noch nicht so viele Releases. Das Label würde ich auch mal gerne vorstellen. Aber wieder ne, 15 Releases oder so, das muss noch etwas reifen.
0: Das ist auf jeden Fall so ein Release, das nehme ich mir aus deinem Set mit raus und tue es mal in irgendeins von meinen mit rein.
2: So, ja. Machen wir. Sollen wir jetzt Flipper?
0: Ja. Jetzt.

0: Ja, wir haben jetzt ein Part von mir und von Herrn Hedlock angekommen. Wie gesagt, schön liquidös am Anfang. Ging mit Homesick los, Nevermind, die Nummer. Das war, glaube ich, eine LP, EP. Oh, es ist zu warm heute.
1: Ja, ich würde es als EP sogar, EP. Als Extended Play, weil ich glaube, es waren so 8 oder 9 Tunes drauf.
0: Ja.
1: Und alles wirklich absolut geile Feine Vocals. Song. Verschiedene Vibes, ich fand's geil.
0: Auf Shogun Artist Service erschienen, was auch eine schöne Nummer ist, weil da wird quasi die Infrastruktur eines Labels zur Verfügung gestellt und der Rest kann der Künstler selber bestimmen. Es ist halt quasi ein knallharter Labelvertrag, sondern es ist einfach nur ein Service, der geboten wird, den die Künstler dann nutzen dürfen.
1: Von Shogun. Und zusätzlich haben sie aber halt quasi die Infrastruktur, die sie nutzen können, die ja schon doch, da
0: ja,
1: ist.
0: Genau. Ja, genau. Ja, ja.
1: Das halt. Und man muss ja auch ganz ehrlich sagen, der Sound hätte jetzt auch nie wirklich zu Shogun Audio gepasst.
0: Nee, ein bisschen war schon ein bisschen, mache auch mittlerweile auch solche Sachen, aber ja, genau.
1: Ja, aber da ist es definitiv gut aufgehoben bei den richtigen Leuten.
0: Genau, dann kamen noch 2 Nummern von Focus Recordings, wer hätte es gedacht. Die erste war Singular Mind, Fade. Und dann im Anschluss kam Inch M mit Desert Roses. Und das war das schöne männliche Vocal, sage ich jetzt mal. Mhm. Da kann der Falco was dazu erzählen.
2: Ja.
1: Mir ist es gar nicht aufgefallen.
2: Da merkt man mein Alter. Ich habe gerade nochmal recherchiert. Und zwar 1999 hat der Künstler Sting einen Titel Desert Rose rausgebracht. Und das wurde hier einfach mal für diesen Song neu interpretiert.
1: Schön gesampelt.
0: Ne? Hat er sich eben weggesampelt.
1: Fand ich geil, die Nummer.
0: Ist das nur. Na gut, wir fragen mal selber an, ob es jetzt rechts ist oder nicht. Das lassen wir.
1: Am Ende, ich sage jetzt mal so, da das Ding nicht dran steht, werden sie nichts bezahlt haben, weil ansonsten würde ich mich doch damit explizit schmücken.
2: Das stimmt, mit dem kann man das schon mal machen. Na,
1: also deswegen, ich denke, deswegen, das wird einfach wieder unter die Sample-Regelung fallen und fertig. Inzwischen sind wir aber noch bei einem anderen Tune angekommen, Mac, Rainy Lover auf Celsius. Junge, sind wir wieder am Anfang der Sendung, Focus und Celsius haben einfach geliefert diesen
0: Monat. Genau, im Hintergrund kommt schon der Convolut Galactic Home rein. Empathy Audio erschienen. Was wollen wir mehr? Wird es ein bisschen dunkler, ein bisschen düsterer? Nee, doch nicht. Kommt gleich noch Ramses B. Ach, es ist ja ein buntes Potpourri der Musikgeschichte, die hier wieder geläuft.
1: Na, wie du es ja immer, weißt du? Das ist ja dein Style. So ein bisschen härter, wie es jetzt ist. Dann mal wieder Vocal, ein bisschen runter kommen. Ja, immer schon schön im Wechsel.
0: Ich kann es nur wieder betonen, dass ja das, was Drum Bass für mich ausmacht. Ne?
1: Hast du ja auch letztens wieder live bewiesen. Muss man ja auch einfach mal sagen, war er wieder. Jetzt hast du mal deinen Open Air gekriegt.
0: Ich habe meinen Open Air gekriegt. Sogar bei Nichtregen. Es sah mal kurz nach Regen aus, aber es ist trocken geblieben vorm Lokomov, hinterm Lokomov, besser gesagt.
1: Eine richtig schöne Nummer, muss man sagen.
0: Vom Ledges und vom TS, den Weg haben die Einladung. Connected by Bass. Schöne Nummer, schöne Location, geile Anlage. Die andere war wirklich spitze.
1: Ja. Ne, und ich fand auch tatsächlich von den Sets her, die haben schön hintereinander weggepasst. Genau zu dem Zeitpunkt, wo wir uns dann erstmal eine Pizza um die Ecke geholt haben.
0: Da konntest du ja schön Ruhe zu Dubstep fressern.
1: Alter, das Set war ja mega. Also deswegen, wer es verpasst hat, und es haben scheinbar ziemlich viele verpasst.
0: Ja, es war halt auch wettermäßig so ein bisschen eine Stande, aber man hätte ruhig mal rumkommen können.
1: Ey, also komm, wir sind mit den Fahrrädern hingefahren und wieder zurück, also so schlimm
0: war es. Ich bin gelaufen,
1: ja,
0: Alter.
1: Ja, eben.
0: Ja, also stell dich mal alle so an. Dann hieß es nämlich wieder, warte ganz kurz, dann hieß es nämlich wieder, ein Gimmel ist nicht los.
1: Danke, dass es mal jemand sagt.
0: Ja, bitte.
2: Und ich fand es auch super, dass die anderen ihre Kinder mitgebracht haben. Ne? Da können die auch mal die Musik im Hellen dröhnen und nicht immer nur um Mitternacht, wo sie eigentlich ins Bett gehören.
1: Stimmt, das war die absolut familienfreundlichste Party, die ich hier erlebt habe.
0: Ja, ich kann mir so ein bisschen vor wie hier Kindergarten, Ganztagsbetreuung.
1: Kindergarten-Daddy.
0: Ja.
1: Jetzt stelle ich mich so, warte mal, war das...
0: Also früher ist der Daddy-Kontext zwar anders gefallen, aber gut.
1: Ja, gut, aber nie um die Uhrzeit.
0: Ja, okay.
1: So, bevor es jetzt noch dünner wird.
0: Daddy, gut.
2: Da geht noch weiter. Einiges.
1: Abfahrt.

0: wunderschön. Wunder, wunderschön. Und wisst ihr, wo es wieder herkommt?
1: Ja, Fokus.
0: Und zur Hälfte oder zu einem Drittel aus Chemnitz.
2: Das stimmt. Master T-Base.
0: Master T-Base war wieder am Werk. Eine wunderschöne Scheibe zusammen mit Duo Science und Salem Focus. One to gain. Der Mann kann es einfach.
2: Das ist nice.
0: Also wirklich.
2: Hat er schön in den Flow jetzt so reingepasst.
0: Ich bin ja vor allen Dingen mal gespannt, wie jetzt der Flow gebrochen wird.
2: Ja, es geht mal noch.
0: Denn die nächste Nummer, das ist dann auf jeden Fall so ein bisschen niederländisch angehaucht. Thais, das eine Drittel von Neusia hat sich mal wieder zurückgemeldet mit einer EP zusammen mit Samurai Breaks. Und die ist wirklich wild und so ein bisschen oldschooly. Nämlich das, was gleich reinkommt, Galactic Gary, ist für mich der Inbegriff von oldschool. Ich fall.
2: Ja, stimmt. Hat doch ganz komischerweise ganz gut gepasst zu dem, der gerade läuft vom T-Base.
0: Dann
2: hör mal rein.
0: Hör mal rein, ich bin gespannt.

0: Junge, Junge, da hast du aber jetzt noch mal eine Schippe auf den Aufguss draufgehauen, ne?
1: Ich komm noch mal ein kurzer. Ich hab mich ein bisschen an Konichi-Zeiten erinnert, falls den noch jemand kennt. Konichi, damals ein Teil von NX. Ich glaube, Konichi und DTML Base wurden zu NX.
0: Ja, ich glaube so.
1: Irgendwie so war's. Also die Nummer, die gerade jetzt reinkommt, ist Para Cold Hands, NYX Recordings. War eine schöne EP. Du hast sogar noch einen anderen vorgeschlagen. Der hat mir ganz reingepasst in dem Moment. Aber schöne Nummern.
0: Alles so knarzend.
1: Genau. Davor das mit dem Vocal war der Upbeats und Raya und Escape ist die Nummer. Vision. Und davor kam...
0: Mein Lieblingsexil-Russe. Inai. Zusammen mit QZB, Kerosene auf Critical. Und dazu sei noch erwähnt, das ist mal wieder so eine Ausnahme-EP, wie ich finde. Vier Tunes und Critical haben sich gedacht, wir machen mal so ein Produktionscamp und checken mal unsere geilsten Artists zusammen. Immer im Duo und dann hauen die mal was raus. Inai haben sie irgendwie gleich zweimal verbastelt. Ich weiß nicht, ob der irgendwie sich geteilt hat und dann irgendwie gleichzeitig gearbeitet hat. Keine Ahnung.
2: Aber ich hatte auch eine Resterampe. Ja. So wie, guck mal was.
0: Ja, aber er muss ja trotzdem mit den anderen zusammen produzieren. Wisst ihr, wie ich meine? So, er kann ja nicht bei QZB und bei Spektral gleichzeitig im Studio sein. Geht ja schlecht. Okay. Also vielleicht kann Inai das.
2: Okay.
0: Und das ist seine Superpower.
1: Inai ja auch zwei Personen. Man weiß es nicht.
0: Möglich.
1: Alles möglich heutzutage, ne?
0: Genau. Also auf jeden Fall, check das Ding aus. Fett wie Boller Ilse.
1: Geile EP gewesen auf jeden Fall.
0: Mega.
2: Ja. Ja,
0: und du hast auch noch was.
2: Genau, ich wollte nur noch mal, wir haben noch 3 Minuten und vor dem Ende wollte ich einfach noch mal kurz reflektieren, dass auch diesen Monat die Fete der Musik war. Also quasi das zweite Draußen-Event und ich fand es super, dass neben den ganzen Live-Bühnen auch noch eine Bassbühne war und ich war überrascht, nicht mal eine Techno, sondern eine Bassbühne, wo man dann einige Locals sehen konnte, die dann schön den Sonntagnachmittag versüßt haben, also vor dem Nischel.
0: Und das hat ja vom Wetter her dann auch auf jeden Fall ordentlich reingeschallert.
2: Bombisch, genau. Deswegen, also jedes Jahr im Sommer auf jeden Fall die Augen offen halten. Und ja, Fete de la Musique, wer es nicht kennt, gönnt euch das mal. Und jetzt nicht nur wegen Bassmusik, sondern insgesamt, um die Musik zu frönen.
0: Ja. Und die Innenstadt zu beleben.
1: Das ist, glaube ich, auch immer am gleichen Datum, ne? Immer der 21.6.
2: Genau.
1: Darum war es halt ein Sonntag, komischerweise.
2: Und das ist nichts, was rein Chemnitz ist, sondern halt wirklich auch von Frankreich rüberschwappend. Also ich kenne das noch von
0: hier. Gibt es in vielen Städten.
2: Und genau.
1: Die Jungs von Querpass haben es auch gefeiert, mit dem wir
2: letztens. Das hatte ich gesehen, genau. Ja. Und damit würde ich sagen, hätten wir es für heute geschafft.
0: Dann machen wir einfach noch die Standard-Abmoderation, die Tracklist und zum Nachhören findet ihr das Ganze wie immer auf hierdes.at/gasthaus-zsb.
1: Hast du fein gesagt, ja, muss ich gar nicht weiter dazu sagen.
2: Ne? Und bei sommerlichen 30 Grad tut sich unser Trio verabschieden.
0: Bis nächsten Monat. Wahrscheinlich wird es immer noch genauso warm sein.
1: Ja, mal gucken.
0: Haltet durch.
1: Ja, viel Spaß.
0: Also.

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3: Hallo und willkommen zum Onda Info 644. Diesmal bekommt ihr zwei Beiträge von Radio Matraca auf die Ohren. Im ersten geht Stefan Mohr der Frage nach, was es bedeutet, eine doppelte Staatsbürgerschaft zu haben. Darüber sprach er mit Miriam und Gerardo, die beide sowohl einen peruanischen als auch einen deutschen Pass besitzen. In unserem zweiten Beitrag berichtet Thomas Matamala über den Widerstand gegen eine neue Form des Extraktivismus, das Betreiben von Rechenzentren in den Ländern Lateinamerikas. Rechenzentren benötigen riesige Mengen an Energie und Wasser, was insbesondere in Regionen mit Wasserknappheit ein großes Problem ist. Thomas wirft auch die Frage auf, was globale Verantwortung bedeutet und betrachtet neue Formen der Solidarität zwischen Chile und Berlin. Um Wasserknappheit geht es auch in unserem letzten Beitrag, und zwar im südmexikanischen Bundesstaat Oaxaca. Miriam Flores und ich berichten darüber, wie die Gemeinde San Dionisio Ocotopec darum kämpft, trotz langer Trockenperioden und versiegender Grundwasserleiter ihre Wasserversorgung sicherzustellen. Doch zuvor berichtet Markus noch vom Ausgang der ersten Runde der Präsidentschaftswahlen in Kolumbien. Eine spannende halbe Stunde wünscht Knut im Namen der Ondistas.
4: Die erste Runde der Präsidentschaftswahl in Kolumbien ist gelaufen und das Ergebnis überrascht viele. Zwar erhielt Iván Cepeda, der Kandidat der Linken und möglicher Nachfolger von Gustavo Petro, knapp 41% der Stimmen. Das entspricht etwa den Erwartungen der Umfragen. Überraschend ist jedoch der Erfolg des ultrarechten Kandidaten Abelardo de la Espriella. Er kam auf fast 44% und trifft nun am 21. Juni gegen Cepeda in der Stichwahl an. Entscheidend wird sein, wie sich die WählerInnen der ausgeschiedenen KandidatInnen verhalten und wen die beiden verbliebenen Bewerber noch mobilisieren können. Die Kandidatin des Uribe-Lagers, Paloma Valencia, hat bereits dazu aufgerufen, de la Espriella zu unterstützen. Gleichzeitig wächst die Kampagne, ihn zu verhindern. Viral verbreitet sich derzeit ein Video des liberalen Politikers Juan Carlos Lozada.
5: Jamás votaré por aquel que tiene a todos los aliados internacionales de la extrema derecha.
4: Lozada wirft de la Espriella vor, faschistisch, homophob und frauenfeindlich zu sein. Er wolle die Reformen der Petro-Regierung zurückdrehen, einen Polizeistaat errichten und das Kulturministerium abschaffen. Auch Claudia López, die ehemalige Bürgermeisterin von Bogotá, ruft dazu auf, seine Wahl zu verhindern. In den sozialen Medien tobt derweil ein zunehmend erbitterter Streit, der bis in die Familien reicht. Die politische Anspannung dürfte bis zum Wahltag weiter zunehmen.
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7: Heute lernen wir Miriam und Gerardo kennen. Zwei Peruanerinnen, die die deutsche Staatsangehörigkeit geerbt haben und sich entschieden haben, als Erwachsene ein neues Leben in Berlin zu beginnen. Auch wenn ihnen die deutsche Staatsbürgerschaft mehr Rechte und rechtliche Möglichkeiten eröffnet als viele anderen migrantischen Gruppen, bedeutet das nicht, dass ein Neuanfang in einem anderen Land einfach ist. Im Folgenden berichten sie von ihren emotionalen, sozialen und bürokratischen Erfahrungen mit ihren doppelten Staatsangehörigkeit.
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0: In ein anderes Land umzuziehen bedeutet, von vorne anzufangen und persönliche sowie soziale Prioritäten neu zu ordnen, unabhängig von den Vorteilen der deutschen Staatsangehörigkeit.
1: Ich glaube nicht, dass sich meine Wahrnehmung von mir selbst verändert hat, aber meine Prioritäten sind definitiv nicht mehr dieselben und darin merke ich eine Veränderung, eine positive Veränderung. Das ist eigentlich das Wichtigste, was ich wahrnehme.
2: Ich habe mich komplett verändert, auf eine Weise, die ich nicht erwartet hatte. Durch meine Erziehung dachte ich, dass ich sehr stark mit Deutschland verbunden bin. Aber als ich nach Berlin gezogen bin, habe ich gemerkt, dass das nicht so war. Ich habe entdeckt, dass mir diese Gewohnheiten fehlen und auch das Bedürfnis, Zeit mit Freundinnen und Familie in Peru zu verbringen.
0: Der Umzug bringt auch einen sozialen Anpassungsprozess mit sich.
1: Man geht Schritt für Schritt voran und fängt praktisch bei Null an, auch sozial, wenn es darum geht, neue Menschen kennenzulernen. Ich bin mit der Idee gekommen, im ersten Jahr alle kennenzulernen. Mit der Zeit findet man seine Leute, baut sich eigene Freundeskreise auf und findet seinen Platz.
2: Und dann gibt es noch die Wahrnehmung, dass man zwar rechtlich die Papiere hat, aber die Gesellschaft einen trotzdem wie einen Fremden behandelt.
0: Die Verbindung zu Peru aufrechtzuerhalten wird wichtig, um sich im Alltag begleitet zu fühlen.
1: Meine Gruppe von peruanischen Freundinnen hier in Berlin hilft mir sehr dabei, mich nicht so weit weg zu fühlen. Zum Beispiel gehen wir oft in peruanische Restaurants und haben eine gute Zeit zusammen. Dadurch habe ich das Gefühl, mit peruanischen Menschen in Deutschland zu sein. Das hilft mir sehr dabei, mich nicht komplett vom Land getrennt zu fühlen.
2: Im Alltag begleitet mich die peruanische Kultur darin, wie ich mit anderen umgehe und in meinem Charakter. Ich würde sagen, dass wir oft improvisieren können. Hier ist vieles sehr strukturiert und wenn etwas nicht nach Plan läuft, wird schnell alles chaotisch. Wir dagegen sind flexibler und lösen Probleme spontan. Ich bin so etwas wie ein Botschafter dieser peruanischen Seite, vor allem durch das Essen. Es ist mir wichtig, das mit anderen zu teilen und Leute zum Essen nach Hause einzuladen.

0: Trotz der deutschen Staatsangehörigkeit mussten beide schwierige und unbekannte bürokratische Prozesse bewältigen, besonders im Gesundheitssystem und bei staatlichen Institutionen. Wichtig ist dabei, dass laut deutscher Gesetzgebung Deutsch die einzige Amtssprache ist.
1: Zuerst natürlich die berühmte Anmeldung. Das war schrecklich, weil ich keine Termine gefunden habe und alles auf Deutsch war. Und was die Krankenversicherung betrifft, wenn man hier in Deutschland keine Arbeit hat, bedeutet die deutsche Staatsangehörigkeit nicht automatisch, dass man krankenversichert ist. Das wusste ich in Peru nicht und das war eine Überraschung für mich und es war ein sehr langer und mühsamer Prozess, eine private Versicherung zu finden, die mich akzeptiert.
2: Mich hat die Langsamkeit überrascht und wie abhängig alles von Papier und Briefen ist. Auch die Betreuung in den Behörden. Wenn ich zum Beispiel zum Finanzamt gegangen bin und erklären wollte, was ich brauche, aber nicht perfekt gesprochen habe, hieß es oft, ich verstehe Sie nicht, kommen Sie an einem anderen Tag wieder. Und auf Englisch konnte man das auch nicht erklären.
0: Die Sprache zeigt sich als eine der größten Barrieren für die soziale und berufliche Integration.
1: Die Sprache ist wahrscheinlich die größte Schwierigkeit. Auch wenn man die deutsche Staatsangehörigkeit hat und Englisch spricht, bedeutet das nicht, dass man sofort Arbeit findet.
2: Die große Barriere war ganz klar die Sprache. Es gibt einen gewissen Druck, weil man auf dem Papier Deutsch ist und die Gesellschaft erwartet, dass man alles perfekt spricht und versteht. In der Zeit habe ich gelernt, dass man für solche Termine fast mit technischem Fachwortschatz vorbereitet sein muss, damit alles funktioniert.
0: Die beiden heben aber auch positive Erfahrungen in Deutschland hervor.
1: Es gibt Dinge, die ich an Deutschland wirklich schätze. Was ich besonders bemerke, ist der große Respekt vor dem Privatleben. Das finde ich sehr positiv.
2: Freundschaften zu schließen, dauert hier länger und braucht Geduld. Aber am Ende kann man wirklich tolle Menschen kennenlernen, auch wenn es am Anfang schwierig ist.
0: Die Erfahrungen von Miriam und Gerardo zeigen, dass eine doppelte Staatsangehörigkeit die Herausforderungen eines Umzugs in ein anderes Land nicht verschwinden lässt. Es war erleichtert die deutsche Staatsbürgerschaft bestimmte rechtliche Aspekte, doch die kulturelle, emotionale und bürokratische Anpassung bleibt ein komplexer Prozess. Zwischen Peru und Deutschland bauen beide eine Identität auf, die von zwei Ländern und neuen Formen der Zugehörigkeit geprägt ist.
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4: Ihr wisst ja, dass Rechenzentren eine Menge Energie verbrauchen. Aber nicht nur das. Sie verschlingen auch enorme Mengen Wasser. Und immer häufiger werden solche Rechenzentren in Ländern wie Chile oder Mexiko gebaut. Ganze Regionen werden dabei zu Zonen der Wasserentnahme. Oft unter Regeln, die kaum kontrolliert werden.
5: Rund 60 Rechenzentren mittlerer Größe verbrauchen so viel Wasser wie eine Millionenstadt wie New York.
6: De tantos millones de habitantes como Nueva York.
4: Im Jahr 2025 entscheidet sich US-Präsident Donald Trump, den Columbus Day wieder als Feiertag einzuführen und den Tag der indigenen Völker abzuschaffen. Das ist mehr als eine symbolische Geste. Es ist eine klare Provokation gegenüber jahrhundertelangen Kämpfen um Anerkennung und ein Angriff auf die kulturelle und politische Selbstbestimmung des globalen Südens. Gleichzeitig wird damit ein Entwicklungsmodell gestärkt, das auf Ungleichheit basiert. Ein neokolonialer Extraktivismus, der Ressourcen aus dem Süden für den Wohlstand des Nordens ausbeutet.
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2: Willkommen zu dieser Sendung. Heute sprechen wir über Umweltkämpfe, Neoextraktivismus und über neue mögliche Allianzen zwischen Berlin und Lateinamerika. Wir kommen aus der Perspektive internationaler Solidarität. Uns verbinden Kämpfe, die auf beiden Seiten des Atlantiks geführt werden. Der Schutz von Umwelt und Wasser, alte Spannungen zwischen Nord und Süd und neue Formen der Rohstoffausbeutung. Wir haben zwei Organisationen kennengelernt, die sich seit Jahren für den Schutz von Territorien und für starke lokale Gemeinschaften einsetzen.
13: Zacate ist ein Movimiento Socioambiental Comunitario por el Agua y el Territorio.
14: Moscat ist eine soziale und ökologische Bewegung für Wasser und unsere Gebiete. Sie entstand 2019, als BewohnerInnen der Gemeinde Cerrillos erfuhren, dass Google dort ein Rechenzentrum bauen wollte. Gerade im Westen von Santiago werden solche Projekte angesiedelt, oft ohne Rücksicht auf die Menschen vor Ort. Und das in einer Region, die ohnehin unter massiver Wasserknappheit leidet. Moscat hat es geschafft, Nachbarinnen zusammenzubringen und den Schutz des Wassers in den Mittelpunkt zu stellen.
13: Moscat logra en el fondo reunir estos vecinos y proteger el recurso.
15: Seitdem arbeitet Moscat daran, die Folgen solcher Großprojekte sichtbar zu machen und sich gegen Vorhaben zu wehren, die Umwelt, Wasser und Lebensqualität der Menschen gefährden.
2: Parallel dazu haben wir in Berlin Kontakt zu Solisur aufgenommen. Solisur ist ein Kollektiv und Netzwerk, das sich für internationale Solidarität, Umweltgerechtigkeit und die Stärkung lokaler Initiativen einsetzt. Mit Workshops, Diskussionsrunden und politischen Analysen unterstützt Solisur Basisbewegungen und fragt kritisch danach, wie globale Entscheidungen ganz konkret das Leben in Lateinamerika beeinflussen. Judy, Aktivistin bei Solisur, ergänzt.
16: Solisur nace desde el interés de personas migrantes latinoamericanas.
17: Solisur ist aus dem Engagement lateinamerikanischer Migrantinnen entstanden, aber auch von Menschen in Deutschland, die sich mit dem globalen Süden verbunden fühlen. Unser Ziel ist es, Kämpfe gegen Extraktivismus, für migrantische Rechte und für globale Gerechtigkeit miteinander zu verbinden, durch Solidarität und Internationalismus.
15: Tracy Duvestein ist Umweltaktivistin und Mitgründerin von Moscat. Sie erinnert sich an die Forderungen, die im Zusammenhang mit dem Google-Projekt gestellt wurden.
14: Wir forderten, dass dieses Unternehmen sein Kühlsystem ändert. Ein Verbrauch von 169 Litern Wasser pro Sekunde. Diese Menge war schlicht viel zu viel. Das führte dazu, dass sich die NachbarInnen organisierten, die Situation öffentlich machten und schließlich handelten.
0: So haben die Gemeinde in Cerrillos erreicht, dass Google das Design seines Rechenzentrums ändern musste. In der ursprünglichen Planung hätte es nahezu das gesamte Wasser des lokalen Grundwasserleiters verbraucht. In Quilicura wiederum trocknen die Feuchtgebiete der Region zunehmend aus.
6: Los humedales de la región.
15: Brian Seraye, ebenfalls Mitgründer von Moscat, engagiert sich im Westen der Metropolregion für den Schutz des Wassers und gegen die Auswirkungen großer Unternehmen auf die Territorien.
18: Durch Moscat konnte verhindert werden, dass Wasser zur Kühlung von Rechenzentren genutzt wird. Außerdem wurde die Installation neuer Abwasseranlagen im Viertel La Farfana in der Gemeinde Maipú gestoppt.
2: Brian berichtet von wichtigen Erfolgen, aber auch von Rückschlägen, die heute besonders besorgniserregend sind.
18: Die Regierung von Gabriel Boric setzt statt auf Regulierung und Schutz der Ökosysteme zunehmend auf eine extraktivistische Agenda, oft als Neo-Extraktivismus bezeichnet. Dazu gehören drei Großprojekte: die nationale Lithium-Strategie, der nationale Wasserstoffplan und der nationale Plan für Rechenzentren. Diese Vorhaben werden durch Änderungen in Umweltprüfungen und Genehmigungsverfahren Verfahren zusätzlich abgesichert, oft zulasten der Umweltkontrolle.
2: Zu den Gefahren des kürzlich verabschiedeten Gesetzes über sektorale Genehmigungen sagt Brian.
18: Kurz gesagt, die größte Gefahr ist Deregulierung. Gemeinsam mit anderen Bewegungen nennen wir das die Umweltmotorsäge. Es ist ein Rückschritt gegenüber früheren Umweltstandards. Prozesse werden flexibilisiert, um Investitionen anzuziehen, während Umweltkontrolle und Schutz massiv geschwächt werden.
4: Und was ist die Arbeit der Berliner Initiative Solisur in diesem Zusammenhang? Nochmal Judy.
17: In den letzten 2 Jahren haben wir zahlreiche Aktivitäten organisiert, um Brücken zwischen migrantischen Kämpfen und anti-extraktivistischen Bewegungen in Berlin zu schlagen und diese Räume politisch zu stärken.
2: Aus Sicht von Radio Matraca birgt die Verbindung zwischen den Kämpfen von Muscat in Chile und der Plattform von Solisur im globalen Norden großes Potenzial.
17: Wir haben Filmforen zu Extraktivismus, territorialem Widerstand und Transfeminismus organisiert. Workshops zur Würde von MigrantInnen, politische Dialoge und Begegnungen mit AktivistInnen aus Lateinamerika, um Informationen zu teilen und Widerstände sichtbar zu machen.
16: Esa primera información actual, político y social. Bueno, los eventos que se han realizado con activistas, líderes y lideresas latinoamericanas.
17: Diese Veranstaltung haben Aktivistinnen und Organisationen aus Berlin und aus anderen Ländern wie Ecuador, El Salvador, Kolumbien oder Chile zusammengebracht. Der direkte Austausch hier und in Lateinamerika war inspirierend und hat geholfen, gemeinsame Kämpfe und Handlungsmöglichkeiten zu erkennen.
2: Was sich hier zeigt, ist mehr als ein lokaler Umweltkonflikt. Es geht um neue Formen von Zusammenarbeit über Kontinente hinweg. Gemeinschaften im Süden, die Widerstand leisten, und Initiativen im Norden, die diese Kämpfe sichtbar machen und unterstützen. Wie eine solche Nord-Süd-Allianz aussehen kann, darüber sprechen unsere Aktivistinnen Tracy von Muscat und Judy von Solisur.
7: Chile ist ein Land, in dem der Neo-Extraktivismus sehr präsent ist. Der Staat schafft optimale Bedingungen, um Ressourcen für die Energiewende des globalen Nordens bereitzustellen. Eine Wende, die oft als grün bezeichnet wird, deren ökologische Kosten aber enorm sind. Betroffen sind vor allem sogenannte Opferzonen.
8: Sin duda va a afectar el ecosistema y los territorios que se vulneran actualmente y que son las zonas de sacrificio, así se les denomina.
16: Desde Solisur vemos un gran potencial en esas posibilidades de construir solidaridades con comunidades resistentes en el Abya Yala.
17: Wir sehen großes Potenzial darin, Solidarität mit widerständigen Gemeinschaften im Abya Yala aufzubauen und diesen Kämpfen eine Stimme zu geben.
16: De las resistencias desde los territorios en el Abya Yala.
2: Rechenzentren gelten als Schlüsseltechnologie der digitalen Zukunft. Doch während der Nutzen oft im globalen Norden liegt, sind es die Gemeinden im Süden, die die Folgen spüren. Vor allem dort, wo Wasser ohnehin knapp ist. Wie sich diese Ungleichheit konkret zeigt, erklärt die Wissenschaftlerin Marina Otero von der Harvard University.
5: Chile gehört zu den Regionen mit der höchsten Dichte an Rechenzentren in Lateinamerika, möglicherweise bald weltweit.
9: Posiblemente sea uno de los lugares con mayor concentración de esta industria.
4: Was in Quilicura und Cerrillos geschieht, steht exemplarisch für die Wasserkrise und die zunehmende Überlastung der Territorien. Nochmal Marina Otero und Tracy Duvestein.
9: En este caso, hay tecnologías que permiten un menor consumo de agua.
5: Es gibt längst Technologien, mit denen Rechenzentren deutlich weniger Wasser verbrauchen könnten. Doch viele Unternehmen setzen sie nicht ein, solange sie nicht dazu gezwungen werden. Warum nutzt Google in Norwegen modernste Kühlung, in Chile aber veraltete Systeme? Auch hier haben wir ein Recht auf die beste verfügbare Technologie.
9: También queremos la última tecnología que es más eficiente.
8: Hay que mejorar o fortalecer nuestras leyes.
14: Es braucht ein ökologisches Gleichgewicht. Dafür müssen Umweltgesetze auf nationaler und globaler Ebene gestärkt werden.
16: Construir no solo esa solidaridad, sino también ese puente.
17: Diese Brücken der Solidarität sichtbar zu machen, hier wie dort, ist ein Teil unseres Widerstands und Teil der Veränderungen, die wir uns wünschen.
16: También parte de los cambios que queremos en esta sociedad.
2: Sagt Judy uns noch. In anderen Ländern werden Rechenzentren bereits abgelehnt, wegen veralteter Kühlsysteme und ihres enormen Wasserverbrauchs. Deshalb ist Transparenz über den Ressourcenverbrauch entscheidend und die Möglichkeit, Unternehmen zur Verantwortung zu ziehen.
4: Es ist dringend notwendig, über unsere Zukunftsprioritäten nachzudenken. Muscat hat in Chile einen Präzedenzfall geschaffen. Organisationen wie Solisur bauen diesen Weg weiter aus, durch Kooperation, Widerstand und internationale Solidarität.
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3: Im Winter 2023-24 brachen vielen Gemeinden des südmexikanischen Bundesstaates Oaxaca die Wasserversorgung zusammen. Die nationale Wasserbehörde Conagua warnte vor akuter Wasserknappheit in der Hauptstadt Oaxaca de Juárez. Ursache? Aufgrund der Klimakrise kommt es zu mehr und längeren Dürreperioden. Wegen des fehlenden Regens versiegen die Grundwasserleiter und trocknen die Speicherbecken aus. Um dem etwas entgegenzusetzen, gründete sich das Foro Oaxaqueño del Agua, das Wasserforum Oaxacas.
19: El Foro Oaxaqueño del Agua es un espacio.
20: Dem Wasserforum Oaxacas gehören Behörden, Kommunen, AkademikerInnen und vor Ort lebende Menschen an, welche auf regelmäßigen Treffen über das Thema Wasser diskutieren.
3: Erklärt Mauricio Del Villa, Projektkoordinator des Wasserforums. Im Dezember 2025 fand das 67. Treffen des Wasserforums in San Dionisio Ocotepec statt. Die Gemeinde wollte ihre Strategie, der zunehmenden Trockenheit und dem Wassermangel entgegenzutreten, vorstellen. Dazu noch einmal Mauricio Del Villa.
19: Pues ellos inician porque se empiezan a dar cuenta que hay un proceso de falta de agua a nivel de la comunidad en términos.
20: Es gab einen akuten Wassermangel in der Gemeinde. Es fehlte an Trinkwasser, aber auch an Wasser für die Felder. Und man stellte fest, dass der Grundwasserspiegel immer weiter absank. Daraufhin entschied die Dorfversammlung, die Grundwasserleiter wieder aufzufüllen, und zwar über die Versickerung von Regenwasser.
3: Die Gemeindevertreter wollten ihr Versickerungsprojekt aber nicht nur kurz vorstellen, sondern auch anschaulich erklären, wie es funktioniert. Und das geht am besten vor Ort. Deshalb trafen wir uns am darauffolgenden Morgen an der Gemeindeverwaltung und fuhren nach einem gemeinsamen Frühstück zu den im Rahmen des Projektes ausgehobenen Versickerungsbecken. Um San Dionisio herum wurden mehrere Speicherbecken ausgehoben. Das Besondere an diesen, sie dienen nicht der Wasserversorgung des Ortes. Das aufgefangene Regenwasser soll nämlich versickern und die Grundwasserleiter wieder auffüllen. Aus diesen kann dann wieder das Wasser für den täglichen Bedarf und die Bewässerung der Felder bezogen werden. Von dieser Idee konnte die Gemeinde nicht nur eine lokale Stiftung, sondern auch die Weltbank überzeugen. Beide zusammen sagten die Finanzierung für den Bau einer Reihe von Versickerungsbecken zu. Wie San Dionisio es schaffte, mehr als doppelt so viele zu bauen, erklärt Ciriaco Hipólito Núñez, San Dionisios Zuständiger für das Gemeinschaftsland.
21: Tenemos otras ideas. Aquí servir, no competir. Sí. Es la idea de nosotros, pues.
1: Bei uns zählt, gemeinsam etwas zu schaffen und nicht zu konkurrieren. In einem der Projekte haben wir 500.000 Pesos erhalten. Das reichte bestenfalls für 2 Versickerungsbecken. Wir haben aber 4 geschafft. Das war nur mit Hilfe des Tequio möglich.
3: Tequio ist fester Bestandteil des Lebens in den indigenen Gemeinden Oaxacas. Als Tequio wird unbezahlte Gemeinschaftsarbeit bezeichnet, die Gemeindemitglieder zum Wohle aller verrichten. Auf Dorfversammlungen entscheiden die BewohnerInnen, welche wichtigen Arbeiten anstehen. Und in den Nachbarschaften organisieren sie sich dann, um diese gemeinsam zu verrichten. Am Tequio beteiligen sich alle Gemeindemitglieder. Männer, Frauen, Jugendliche und zum Teil auch Kinder.
1: Die Selbstverwaltung der indigenen Gemeinden Oaxacas, ihr System der öffentlichen Ämter, wurde schon immer bewundert. Hier dienen die Amtsträger der Dorfgemeinschaft, ohne einen Centavo zu erhalten. Ich denke, das Tequio muss erhalten bleiben. Es hilft uns, voranzuschreiten, und so werden unsere Projekte die Projekte aller.
3: Unterstreicht Crescencio Núñez Martínez, Präsident des Gemeinderates von San Dionisio Ocotopec, noch einmal die Bedeutung der indigenen Selbstverwaltung und des Tequios. Für Mauricio Del Villar ist Selbstverwaltung auch die Voraussetzung dafür, dass die Gemeinden ihre Daseinsvorsorge in die eigene Hand nehmen und sich so ihre Autonomie bewahren können.
20: Ich möchte noch einmal betonen, dass es Autonomie für die Gemeinden bedeutet, wenn sie sich selber um ihre Wasserversorgung kümmern. Sie verlieren diese Autonomie, wenn das andere übernehmen. Wenn eine Kommune die Wasserversorgung in ihre eigenen Hände nimmt, stärkt sie ihre Autonomie.
3: Vor der Rückfahrt erwartet die TeilnehmerInnen des Rundgangs noch ein kleiner Snack mit Tejate und Mezcal. Denn das gemeinsame Feiern ist wichtiger Bestandteil der indigenen Kultur. Es ermöglicht, Erlebtes zu reflektieren und neue Ideen zu diskutieren. Das komplette Interview mit Mauricio Del Villar könnt ihr auf unserer Webseite www.npla.de nachhören bzw. nachlesen. In Kürze findet ihr dort auch, neben weiteren Beiträgen von Radio Matraca, Radio Onda und Ponal, ein Video über unseren Ausflug nach San Dionisio Ocotopec. Bis zum nächsten Mal verabschiedet sich Knut im Namen der Ondistas.
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Schönen guten Tag und herzlich willkommen zur Heimatmelodie, sagte Jörg am Mikrofon. In der heutigen Heimatmelodie wird mal wieder wenig geredet. Es gibt ja immer welche, da wird fast nur geredet und da gibt es ganz wenig Musik. Heute nicht. Heute gibt es viel Musik und es ist Musik aus der Vergangenheit. Ich wollte das schon immer mal machen, eine Zusammenstellung, die eigentlich auch genauso in unserer Rückfallsendung hätte laufen können. Das jüngste Lied ist 10 Jahre erfüllt, also diese Kriterien, aber kommt halt jetzt in der Heimatmelodie. Das älteste Lied ist von 1990, die AG Geige, einflussreiche Karl-Marx-Städter Band. Und das letzte Lied kommt von einer Band, die nur mit Mühe noch als Chemnitzer Band zu bezeichnen ist, weil sie inzwischen in Dresden ihre Musik produzieren. Ich rede hier von der Band Gentle Urge. Es gibt in dieser Zusammenstellung, die so einigermaßen chronologisch ist, also mit 1990 anfängt und mit 2014 aufhört, 2 Titel, die sind damalige Demo-Versionen von 2004 und 2005. Die wurden dann später dann nochmal schön produziert. Zum einen der Titel Supergaul, ein sehr berühmter Live-Song der Band Zolche, und zum anderen Sepp, das es erst 2009 auf eine Platte geschafft hat. Soweit vorab zu dieser Sendung. Ich wünsche euch viel Spaß bei dieser Reise in die Vergangenheit und ich denke, ich werde das vielleicht irgendwann in einem großen Stil machen, also zu jedem Titel was erzählen, denn tatsächlich kann man zu jedem Titel sehr viel erzählen, aber dann wäre für die Musik so wenig Zeit übrig.

ging in den Wald spazieren. Ging in den Wald spazieren und siehe da, entdeckte eine der seltenen Schleiereulen auf einem mittelstarken Ast im Hochwald sitzen. Da sieh mal eine an, dachte ich so bei mir und ging auf die Eule zu. Die Eule blieb sitzen, unerreichbar für meinen langen Arm. Denn es war im Hochwald und die Eule saß auf einem Ast. Selbst der längste Arm konnte die Eule nicht erreichen. Es handelte sich um eine der selten gewordenen Waldschleiereulen, deren eigentliche Heimat im westlichen Schwarzwald liegt. Dort selbst ist sie nur noch in geringen Mengen anzutreffen und selbst ein Förster muss einiges Glück mit in den Wald nehmen, um eines dieser so scheuen Tiere von nahem sehen zu können. Mir schenkte die Natur dieses Ereignis, obschon ich kein Förster bin. Ich sank auf die Knie und sagte, danke Natur für dieses wahrhaft unvergessliche Erlebnis mit der Waldschleiereule, welche ja eigentlich im westlichen Schwarzwald beheimatet. Ja, ich sank auf die Knie und sagte, danke Natur, danke für dieses Erlebnis. Danke. Danke.

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Hallöchen, es ist 19 Uhr und ihr hört Radio T, das nicht kommerzielle Lokalradio für Chemnitz und Umgebung. Mein Name ist Melissa Lorenz und ich führe euch heute durch den Best-of-Detektor, dem Rückblick der Woche. Ich wünsche euch in der nächsten Stunde viel Freude beim Anhören.

kommen wir zum weiteren Programm heute nach dem Best-of-Detektor. Im Anschluss, also direkt 20 Uhr, kommt ein Musikmix Straße der Nationen. Danach um 21 Uhr folgt Knastmusik mit musikalischen Grüßen in die Justizvollzugsanstalt. Danach um 22 Uhr noch ein Musikmix Straße der Nationen. Und zum Schluss des Tages um 23 Uhr kommt noch der Moschclub mit Metal und anderem Lärm.

Heute habe ich zwei coole Veranstaltungstipps mit im Gepäck. Denn vom 2. Juli bis zum 2. August wird der Stadtheimpark in Chemnitz wieder zur großen Open-Air-Bühne. Der Parksommer feiert in diesem Jahr sogar sein 10-jähriges Jubiläum. Euch erwarten mehr als 70 kostenlose Veranstaltungen von Indie und Jazz über Poetry Slams bis hin zu Yoga und Angeboten für Kinder. Ganz entspannt könnt ihr es euch mit Picknickdecken oder Liegestühlen gemütlich machen und Kultur unter freiem Himmel genießen. Ein perfekter Tipp also für alle, die den Sommer in besonderer Atmosphäre erleben möchten. Und heute, 20 Uhr, steht beim Parksommer in Chemnitz die junge Singer-Songwriterin Mimi auf der Bühne. Die 2003 geborene Künstlerin gewann 2019 gemeinsam mit ihrer Schwester die Show The Voice Kids und ist heute erfolgreich solo unterwegs. Ihre Musik verbindet gefühlvolle Akustik-Sounds mit modernen Pop-Melodien, die zum Mitsingen und Tanzen einladen. Los geht's um 20 Uhr im Stadtteilpark und wie immer beim Parksommer ist der Eintritt frei.

Der Sonntag beim Parksommer gehört den Publikumslieblingen der vergangenen Jahre. Morgen eröffnet die Frankfurter Singer-Songwriterin Bianca Howard um 20 Uhr das Wunschkonzert. In ihren ehrlichen Deutschpop-Songs erzählt sie von Herzschmerzen, Neuanfängen, Selbstzweifel und Momenten voller Lebensfreude. Gemeinsam mit ihrer Band entstand dabei ein abwechslungsreicher Sound zwischen akustischen Klängen, dezenten elektronischen Elementen und gefühlvollen Rock-Einflüssen. Ein Konzert für alle, die handgemachte und authentische

0: Der Wohnungsmarkt in sächsischen Großstädten ist angespannt. Frauen, die zu Hause Gewalt erfahren, bekommen das besonders dann zu spüren, wenn sie und ihre Kinder den bisherigen Wohnungsort verlassen und sich in Sicherheit bringen müssen. Doch in Krisensituationen ist ein schneller Wohnungswechsel oft unmöglich. Behörden, Immobilienfirmen und Frauenschutzeinrichtungen müssten viel enger zusammenarbeiten, um schnell helfen zu können. Die Landesarbeitsgemeinschaft Gewaltfreies Zuhause Sachsen e.V. will mit einem Fachtag in Dresden am 10. September 2026 den Weg dorthin ebnen. Jens Steiner von Coloradio sprach mit Theresa Golschewski und Lisa Rechenberg, den Organisatorinnen des Fachtags.
1: Es gibt Themen, die wollen einfach nicht aus unserem Alltag verschwinden. Das ist nicht gut. Ein Thema davon ist häusliche Gewalt. Im September gibt es hier in Dresden im Riesa e.V. einen Fachtag zu diesem Thema unter dem Motto Häusliche Gewalt und Wohnen gemeinsam denken, Schnittstellen erkennen, Kooperation stärken. Und zu Gast bei mir sind jetzt Lisa und Theresa, die Organisatorinnen dieses Fachtags. Hallo.
2: Hallo.
3: Hallo.
1: Was habt ihr vor?
2: Ja, unser Fachtag am 10. September soll thematisieren den Schwerpunkt Verknüpfung von Gewaltschutz und geschlechtsspezifischer Gewalt mit dem Thema Wohnen, auch mit dem Thema Wohnungslosenhilfe. Uns ist wichtig, auch geschlechtsspezifische Gewalt nochmal als Ursache und Symptom bei Wohnungs- und vielleicht auch Obdachlosigkeit zu thematisieren. Auch Housing First-Ansätze zum Beispiel mal aufzurufen. Housing First-Ansätze, die rücken in den Mittelpunkt, dass ja erstmal Häuser für wohnungslose Personen zur Verfügung gestellt werden sollen, unabhängig davon, ob es zum Beispiel eine Suchtthematik gibt oder psychische Erkrankungen. Housing First, wie der Name schon sagt, Wohnen steht über allem. Und wenn Personen wollen, werden ihnen auch gerne nochmal Sozialarbeitende an die Hand gegeben, sodass auch eine nachhaltige Entwicklung stattfinden kann. Uns interessiert natürlich dieser Ansatz auch in Bezug auf geschlechtsspezifische Gewalt, wie man Frauen, die nun in den meisten Fällen von häuslicher, geschlechtsspezifischer Gewalt betroffen sind, da auch nochmal anders unterstützen kann.
1: Könnt ihr da mal so ein fiktives, plastisches Beispiel bringen?
2: Was relativ häufig ist die Situation, dass wenn es partnerschaftliche Gewalt gibt, in dem Fall zum Beispiel die Frau schon stark von zum Beispiel Familie oder FreundInnen isoliert wurde und es dann nach einer Trennung natürlich die große Frage gibt, wo gehe ich hin, gegebenenfalls auch mit meinen Kindern. Oftmals ist dazwischen geschoben zum Beispiel ein Aufenthalt in einer Frauen- und Kinderschutzeinrichtung, aber es stellt sich immer wieder die Frage, was kommt danach? Und manchmal ist es so, dass diese gewaltbetroffenen Personen dann bei FreundInnen, die sich dann gefunden haben, doch noch unterkommen können. Aber das ist eben auch ein Fall von sogenannter verdeckter Wohnungslosigkeit. Denn diese Personen tauchen ja nirgendwo in Statistiken auf. Sie sind bei FreundInnen untergekommen, aber sie haben eben keinen dauerhaften Wohnsitz. Und das wollen wir gerne auch nochmal aufrufen als Thema. Denn gerade in so Großstädten wie zum Beispiel in Dresden und Leipzig, das haben bestimmt alle HörerInnen auch schon mal gehört, der Wohnungsmarkt ist super angespannt und für gewaltbetroffene Personen nochmal extra, denn sie verfügen in den meisten Fällen kaum über finanzielle Rücklagen oder gute Kontakte, die vielleicht Wohnungen vermitteln können. Und das ist uns wichtig aufzurufen als Thema.
1: War das der Grund, warum das Thema aufgeploppt ist, dieser angespannte Wohnungsmarkt dieses Jahr bei euch?
3: Ja, also in den letzten Jahren hat sich das immer mehr abgezeichnet und das sind eben also diese sozialen Themen auch mit dem Wohnraum oder dem Mangel an Wohnraum hängen da natürlich ganz eng mit zusammen, weil wir oft aus den Häusern in den Städten hören, dass die Verweildauer zum Beispiel im Frauenhaus oder in der Frauenschutzwohnung sehr, sehr viel länger ist, als sie sein müsste, weil das Anschlusswohnen einfach fehlt. Also es gibt keinen bezahlbaren Wohnraum für die gewaltbetroffene Frau, wenn sie dann noch mehrere Kinder hat oder eine Migrationsgeschichte hat. Auch das kennen wir alle. Es gibt natürlich auch Rassismus auf dem Wohnungsmarkt. Das sind alles Faktoren, die dann verhindern, dass Wohnraum gefunden wird. Das ist zum einen natürlich ein Problem für die betroffene Frau, weil es eben kein Neustart wirklich geben kann, von einem Neustart in ein gewaltfreies Leben. Das ist eben nicht möglich ohne eine eigene Wohnung und einen echten eigenen Start. Und die andere Perspektive ist natürlich, dieser Platz im Frauenhaus wird weiterhin besetzt von einer Frau, die eigentlich stabil ist, wo eine Gefährdungseinschätzung schon vorgenommen worden konnte, wo gesagt wurde, okay, die Trennung ist vollzogen etc. Dieser Platz wird belegt für eine Frau, für eine betroffene Frau, die akut von häuslicher Gewalt betroffen ist. Und das führt dann natürlich auch zu einer dauerhaften Überlastung auch des Hilfesystems im Frauenschutz. Also deswegen sehen wir das auch so, dass ein Wohnraum auch ein präventiver Gewaltschutz natürlich sein kann, weil der Wohnraum, der zur Verfügung steht, bedeutet auch mehr freie Plätze in den Häusern. Und wir haben in Sachsen knapp 200 Plätze zu wenig.
1: Richtig. Die jetzt konkret akut fehlen, um Leute unterzubringen, um die in Sicherheit zu bringen eigentlich, oder?
3: Mhm. Und wenn ich von Plätze spreche, dann meine ich auch Familienplätze. Da gibt es so einen Richtwert auch nach der Istanbul-Konvention. Das ist ja die Richtlinie, die sehr, sehr viele Paragraphen, also eine internationale Konvention, die Deutschland auch unterzeichnet hat und die auch in Deutschland schon seit mehreren Jahren in Kraft getreten ist. Und diese Richtlinie sagt eben, dass es im Durchschnitt einen Familienplatz auf 10.000 Einwohner geben soll. Und so sind wir in Sachsen mit etwas mehr als 4 Millionen Einwohnern bei ungefähr 400 Plätzen. Das ist dieser Begriff des Familienplatzes. Und ein Familienplatz bedeutet eine erwachsene Frau und im Schnitt 1,6 Kinder sollen da untergebracht werden.
1: Und dieser Schlüssel 1 zu 10.000, ist das, richtet sich das nach den Fällen häuslicher Gewalt pro Einwohner in einem urbanen Raum oder auch auf dem ländlichen Raum, auf 10.000 Menschen kommt ein Fall von massiver häuslicher Gewalt?
3: Genau, das sind so Hochrechnungen, die dann von der Konvention angestellt wurden, um zu sagen, das kann ungefähr die Gewaltbetroffenheit vielleicht abbilden, beziehungsweise die Notwendigkeit abbilden, in den Frauenschutz kommen zu müssen. Ist aber auch immer schwierig, solche Sachen hochzurechnen, weil wir wissen ja auch, dass bei dem Thema häusliche Gewalt die Dunkelziffer sehr groß ist, also die Ziffer von gar nicht angezeigten Straftaten oder all den Frauen, die eben, wie Theresa das ja auch schon angesprochen hat, eben vielleicht auch direkt bei Freundinnen und so weiter unterkommen und die im System gar nicht landen, aber trotzdem auch gewaltbetroffen sind.
1: Ihr organisiert ja einen Fachtag, das heißt, es richtet sich an Fachpublikum. An wen konkret richtet ihr euch mit diesem Angebot?
3: Konkret wäre, um natürlich auch dieses Thema Wohnen näher in den Fokus zu rücken, angesprochen, auf jeden Fall die Politik. Also wir freuen uns auch, dass wir schon wissen, dass wir einige Vertretungen aus den Stadträten auch schon dabei haben. Aber da gehört natürlich auch die Verwaltung dazu, die wir mit ansprechen. Also die Gleichstellungsbeauftragten zum Beispiel im Jobcenter, andere Angestellte im Jobcenter, Kindergeldstellen, all die Verwaltungen, die im Endeffekt auch dafür zuständig sind, Anträge schnell zu bearbeiten. Und Wohngeldstellen gehören dann natürlich auch ganz klar dazu, weil all diese Stellen können halt eben einen Einfluss darauf haben, wie schnell eine betroffene Frau auch einen Wohnraum in Anspruch nehmen kann.
2: Und weil uns natürlich der Blick auf die Praxis auch sehr wichtig ist, sind natürlich auch Fachkräfte aus dem Gewaltschutznetz in Sachsen mit dabei, um einfach auch ins Gespräch zu kommen und gegebenenfalls auch Kooperationen aushandeln zu können, weil wir natürlich auch unseren Teilnehmenden am Ende des Tages was mitgeben wollen. Mhm. Und deswegen soll es da auch ein Gespräch geben mit verschiedenen Vertretungen der einzelnen Bereiche, die Lisa gerade aufgezählt hat. Und ja, wir freuen uns sehr auch auf Interessierte. Grundsätzlich ist es so, dass alle zu unserem Fachtag sehr willkommen sind. Auch Vertretungen aus der Wohnungswirtschaft, zum Beispiel auch Genossenschaften. Da freuen wir uns total, wenn wir da auf Interesse stoßen.

0: geht.
1: Frauen, die häusliche Gewalt erleben, stehen bei der Suche nach einer sicheren Wohnung oft vor großen Herausforderungen. Mit einem Fachtag am 10. September 2026 in Dresden möchte die Landesarbeitsgemeinschaft Gewaltfreies Zuhause Sachsen e.V. die Zusammenarbeit von Behörden, Wohnungsunternehmen und Frauenschutzeinrichtungen stärken. Wir hören weiter das Interview von Coloradio mit den OrganisatorInnen des Fachtags, Theresa Golschewski und Lisa Rechenberg.
2: Ihr seid ja nicht nur als Privatpersonen engagierte Menschen, sondern ihr seid ja unterwegs in Missionen für die LAG.
3: Also die Landesarbeitsgemeinschaft Gewaltfreies Zuhause Sachsen, das ist der Verbund der Frauen- und Kinderschutzeinrichtungen unter Beratungsstellen gegen häusliche Gewalt und Stalking. Und in der Fachstelle häusliche Gewalt, das ist eben das Projekt dieses Vereines, arbeiten Theresa und ich eben daran, dass wir die Bedarfe, die die Fachkräfte aus dem Gewalthilfesystem uns melden, in Form von Fachtagen, politischen Gesprächen oder anderen Öffentlichkeitsmaterialien, ja, dass wir das aufzeigen und auch voranbringen, was es da für Lösungsansätze gibt und eben mit all diesen Beteiligten, wie wir jetzt beim Fachtag auch ins Gespräch kommen.
2: Wie kann ich mir das vorstellen? Wie läuft die Veranstaltung ab? Was gibt's da für Höhepunkte?
4: Mika Brivio wird unseren Input liefern, eine Vertretung aus der BAG Wohnungslosenhilfe, die sich auch nochmal konkreter mit der Verknüpfung von Gewaltschutz, geschlechtsspezifischer Gewalt und der Wohnungslosenhilfe beschäftigen wird in ihrem Input. Da freuen wir uns wirklich sehr. Das ist schon sicher, dass sie uns bei unserem Fachtag unterstützen wird. Und ein weiteres Highlight ist ein Interview, was wir geplant haben mit Fachkräften aus dem Interact-Projekt, mit dem wir auch kooperieren für unseren Fachtag. Interact, das ist ein Projekt, das sich mit so einem intersektionalen Verständnis beschäftigt, wie wir am besten Frauen aus einer Wohnungslosigkeit holen können. Und das Coole an dem Projekt ist, dass es europäisch aufgezogen ist. Das heißt, es gibt so Partnerorganisationen in verschiedenen anderen europäischen Ländern und man guckt sich einfach gemeinsame Strategien an, wie wir Wohnungslosigkeit bei Frauen am besten angehen können. Da freuen wir uns auch schon total drauf. Und im Anschluss an die Mittagspause haben wir dann so Projektslots geplant. Da sind verschiedene Projekte derzeit angefragt, die sich dann in dem Rahmen vorstellen. Das heißt, da kann man als Besuchende rumgehen und sich Infomaterial abholen. All diese Sachen haben wir geplant.
3: Da würde ich auch gerne noch ergänzen, weil wir ja auch die Wohnungslosenhilfe oder die Wohnungsnotfallhilfe auch hier ansprechen, wenn uns Menschen zuhören, die mit wohnungslosen Menschen oder eben primär auch der Zielgruppe wohnungslosen Frauen schon zusammenarbeiten oder Projekte planen oder gerade umsetzen, von denen wir vielleicht noch gar nichts wissen, dann können sich diese Menschen auch sehr gerne bei uns melden und sich dort beim Fachtag vorstellen mit ihrem Projekt.
4: Und ganz zum Schluss, ja, das Programm ist voll, ganz zum Schluss haben wir noch ein Werkstattgespräch angesetzt. Da sind auch verschiedene Stellen angefragt, zum Beispiel Vertretungen aus dem Jobcenter oder auch aus den Kommunen. Und dort wollen wir in Form dieses Gespräches verschiedene Fragestellungen bearbeiten, die letztendlich darum kreisen, bessere Übergänge von Frauen- und Kinderschutzeinrichtungen in eigenes Wohnen sicherzustellen und einfach die Verzahnung zwischen den Einrichtungen nochmal voranzutreiben, weil wir wissen, dass alle Einrichtungen haben immer unterschiedliche Arbeitslogiken und da wollen wir einfach einen Raum schaffen, sich auch mal persönlich zu sehen und zu sprechen.
2: Wenn das jetzt mein Interesse weckt und ich denke, ja, das ist genau mein Thema oder da muss ich mal hingucken, wie kann ich mitmachen? Wie kann ich mich anmelden? Muss ich mich überhaupt anmelden?
4: Ja, also eine Anmeldung zum Fachtag muss auf jeden Fall passieren. Ich glaube, am einfachsten ist es, über unsere Website www.gewaltfreieszuhause.info nachzuschauen. Dort haben wir einen Reiter, der nennt sich Veranstaltungen und dort findet sich auch der Link zu iVino, wo ich meine Anmeldung abgeben kann. Es sind auch noch Plätze frei. Wir freuen uns, wenn das in verschiedenen Netzwerken natürlich nochmal gestreut wird, aber genau, eine Anmeldung müsste auf jeden Fall passieren.
3: Ja. Wir sind ja auch bei Instagram unterwegs unter gewaltfreies_zuhause und dort gibt es ja auch immer die Möglichkeit, in dem Linktree verschiedene Links zu hinterlegen und da findet man auch den Anmeldelink zur Veranstaltung.
2: Noch eine persönliche Frage, was treibt euch selbst persönlich an, sich mit solchen schweren Themen auseinanderzusetzen und das sogar in euren beruflichen Lebensmittelpunkt zu stellen.
3: Wir haben da tatsächlich gerade auf dem Weg hierher ins Studio auch darüber gesprochen, dass es manchmal auch ganz schön erdrückend sein kann bei all den Krisen in der Welt und Notlagen, die jetzt nicht nur mit dem Thema häusliche Gewalt natürlich zu tun haben, irgendwie den Fokus auch nicht zu verlieren und zu schauen, ja, was ist denn der Beitrag jedes Einzelnen zu einer etwas besseren Welt, jetzt mal so gesagt. Und ich glaube, wichtig ist da immer zu schauen, es ist eben ein Kontinuum von vielen Menschen, die sich auch schon vor uns und auch nach uns für die Themen einsetzen werden. Und wir eben da sehen, dass auch wenn es ein kleiner Teil ist, dass unserer Teil ist, den wir dazu beitragen wollen, ja, einfachere Lösungen zu finden für gewaltbetroffene Frauen, zumindest hier für Sachsen und für unsere Netzwerke, in denen wir unterwegs sind. Und
4: ich glaube, man darf bei all dem auch nicht vergessen, dass es natürlich auch Spaß macht, Veranstaltungen zu organisieren, vielleicht zu sehen, wohin sich das Gewalthilfesystem auch nochmal weiterentwickeln kann. Und es macht auch unglaublich Spaß, mit so vielen engagierten Personen zusammenzuarbeiten. Das fällt mir immer wieder auf. Mhm. Und das ist, glaube ich, auch ein großer Faktor für unser Engagement.
2: Ja, dann fass doch nochmal die harten Fakten zusammen zum Fachtag am 10.09. im RISA e.V.
3: Ja, also es ist ein ganztägiger Fachtag. Wir starten um 10. Der Fachtag soll bis 16 Uhr, glaube ich, circa gehen, ungefähr, roundabout. Ja, wir haben viele Vertretungen aus der Verwaltung, Politik und Wohnungsgeberlandschaft da und schauen uns eben die Verzahnung an von Gewaltschutz, Wohnungsnotfallhilfe und dem Frauenhilfesystem hier in Sachsen. Und wir wollen eben damit bezwecken, ein bisschen besseres Gefühl auch für die Thematik Wohnungslosigkeit herzustellen und zu schauen, was kann man eben konkret tun, um benachteiligte Gruppen beim Zugang zum Wohnungsmarkt zu unterstützen, weil wir das als eine aktive Leistung und auch eine präventive Leistung zu Gewaltschutz verstehen, weil es eben notwendig ist, ein gewaltfreies Leben erst umzusetzen, wenn man auch eine Unabhängigkeit erreicht. Und solange man nicht unabhängig vom Partner ist aufgrund der gemeinsamen Wohnung, wird sich dieser Kreislauf nicht schließen.
4: Also seid dabei, wir freuen uns auf euch.
2: Die Links zur Anmeldung und zum Fachtag findet ihr auf unserer Webseite coloradio.org. Und vor der Sendung sprach ich bereits mit Lisa und Theresa von der Fachstelle Häusliche Gewalt der LAG Gewaltfreies Zuhause Sachsen e.V. Danke für euren Besuch und viel Erfolg.
3: Danke.
4: Dankeschön.

0: Heute gibt es mal wieder ein Vogel der Woche vom Radio Korax aus Halle. Und zwar geht es heute um der Didastriel.
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2: Über unseren Vogel der Woche schreibt Johann Gessner in dem ersten deutschsprachigen Vogelbuch von 1669. Der Triel ist ein närrischer und dummer Vogel, darum man bei uns einen dummen Menschen einen Triellappen nennet. Wann er daheim eingeschlossen wird, geht er stets umher, zuweilen ringsweis eine lange Zeit, um eine Säulen oder anders dergleichen, zuweilen geht er stracks für sich, und wann ihm etwas in den Füßen liegt, springt er eher darüber, als dass er vom Wege abweiche. Seine Augen schließt er nicht, ob du ihm gleich die Finger dafür hältest. Er wird leichtlich zahm, dann, wenn er frei auf dem Feld lebt, fürchtet er den Menschen nicht sehr. Er ist ein Wasservogel und hält sich auf den sumpfdichten Wiesen und bei den Pfühlen. Ich höre, dass er sich einstmals auf unserem See, da derselbe gefroren gewesen, mit den Händen habe fangen lassen. Zu Nacht fändet er Mäus in den Häusern. In Niederland soll er ganz gemein sein und zu Nacht hin und her schweifen und eine Stimme gleich einer Pfeifen auslassen. Es scheinet, als ob er die Gelbsucht habe, dieweil seine Beine, überall der Schnabel und Kreis in den Augen gelb sind. Dazu ist auch der Rücken überall bleichrot. Darum kann er wohl der Caradrius Aristoteles sein. Prokopius zählet ihn unter die Nachtvögel als den Kauzenuhu und Speckmaus, weil er sich zu Nacht mehreren Teils sehen lässt. Sie liegen in den hohlen Löchern an dem Ufer der Flüsse und Wasserbächen verborgen. Er stirbt von dem Schwefel. Andere sagen, dass er vom Kalk oder Gips, wann er denselben getrunken, umkomme. Es wird auch ein Vogel um Koblenz-Weiker genennet, welcher Mäus fänget, daher von etlichen ein Wieselein geheißen wird. Ob dieses unser Triel sei oder nicht, kann ich nicht wissen. Unser Triel, den wir im Haus hielten, war zu der Zeit, wann sich das Wetter ändern wollte, ganz unruhig. Im Gesetz Moses wird dieser Vogel für unrein gehalten, dessen Ursache gibt Prokopius, weil er ein Liebhaber der Nacht sei, wie der Kauz und die Speckmaus. Der Triel benimmt die Gelbsucht, wann er nur vom Kranken gesehen wird, daher diejenigen, welchen diesen Vogel verkaufen, ihn verbergen, damit der Kranke ihn nicht ersehe, ehe dann sie ihm denselben verkauftet haben und also vergebens wiederum gefunden werden, wie Euphronius bezeuget. Andere sagen, dass er diese Kraft habe, wann er in der Speise genützt.

0: Ja, allzu viel war im 17. Jahrhundert offenbar von Triel nicht bekannt, da er nun mal ein nachtaktiver Vogel ist und in Deutschland tatsächlich als ausgestorben gilt oder galt, denn seit neuerem gibt es wohl ein paar, die auf irgendeinem Feld sich wieder angesiedelt haben und in diesem Jahr des Nachts am Salzigen See zu hören, der bei dieser Hitze ja so ganz langsam austrocknet. Gesehen habe ich ihn da noch nicht. Das ist auch schwer, so ein Triel zu sehen, denn der ist 1A Tarnfarben. Eigentlich so groß wie eine Taube, aber eben mit seinen längeren gelben Beinen und diesen großen gelben Augen sieht er dann doch schon ein bisschen aus wie die Familie, der er entstammt, nämlich den Wartvögeln, also den Mikolen, und ist vor allen Dingen in Europa da verbreitet, wo es Trockengegenden gibt. Das war bislang immer so eher Mittelmeerküste, Schwarzmeerküste bis hinauf nach Ungarn, Italien und Spanien. Aber klimawandelbedingt könnte es durchaus sein, dass der Triel ein Verkünder einer neuen Landschaftsform bei uns ist, denn er braucht es kahl. Warum er tatsächlich abgenommen hat, hat zuallererst mit der Regulierung der Landschaften zu tun, denn so wilde, karge Flussufer, die gibt es kaum noch. Und auch große Insekten, die er gerne frisst, sind rar geworden. Aber ich könnte mir gut vorstellen, dass so in Bergbau-Folgelandschaften, aber natürlich auch in Kiesgruben oder hier bei Halle habe ich den mal in einer Kaolingrube gesehen, also auch ganz unbewachsene Flächen, das mag er und wird dann wahrscheinlich auch häufig immer mal übersehen. Also zumindest, wenn diese Landschaftsform nicht in Stadtnähe ist und man da nachts eben nicht mal so einfach hinguckt. Aber das kann ich Ihnen beim Salzigen See ja eh empfehlen, da mal rauszufahren und diesem verrückten Ruf hier zu lauschen. Sollte es so sein, dass dort wirklich ein Pärchen ist und die es schaffen, jetzt ihre Küken tatsächlich durchzubringen, dann sind die schon, kaum dass sie aus dem Ei geschlüpft sind, recht agil und erkunden ihre Umgebung und werden auch alsbald vom Nest weggelockt von den Eltern, um so Real Life zu proben. Natürlich immer schön vorsichtig, unsichtbar nahezu durch das karge Gras sich durchwuseln. Das ist ganz hübsch, wenn die Eltern die jungen Triele so füttern am Anfang, dann bewegen die Schnecken, Insekten, Spinnen, dann immer noch so ein bisschen, damit die Jungen lernen, dass Beute eben beweglich ist und dass sie sich da richtig kümmern müssen und die nicht einfach nur so von Schnabel gelegt bekommen. Mein Vogel der Woche, einer, der trockene Gegenden liebt, von denen es ja in den nächsten Jahren hier zu Genüge geben wird. Schöne Woche.
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0: habt meinen Sohn getötet, weil er nicht von hier ist. Das sind die Worte von Harun al-Bari, dem Vater von Ibrahim al-Bari. Ibrahim kam als Jugendlicher aus Guinea nach Deutschland auf der Suche nach einem sicheren Leben. Sein Asylantrag wurde abgelehnt, eine Arbeitserlaubnis immer wieder verweigert. Am 6. Januar 2024 soll er sich in einer psychischen Ausnahmesituation in seiner Unterkunft in Mulheim-Sarn befunden haben. Die Polizei wurde gerufen, was danach geschah, endet mit Ibrahim al-Baris Tod. Seit dem 24. Juni 2026 stehen 9 Polizistinnen und Polizisten vor dem Landesgericht Duisburg. Der Vorwurf: gefährliche Körperverletzung im Amt. Nicht Totschlag, nicht Mord. Radio RDL aus Freiburg sprach darüber mit Omar Al-Kadarmani. Er ist deutsch-syrischer Student und lebt in Leipzig.
1: Der Vater von Ibrahim al-Bari. Er hat am ersten Prozesstag vor dem Gericht gesagt: Ihr habt meinen Sohn getötet, weil er nicht von hier ist. Was geht Ihnen durch den Kopf, wenn Sie diesen Satz hören?
2: Mich trifft dieser Satz sehr, weil darin nicht nur diese Trauer des Vaters steckt, sondern auch eine Erfahrung, die viele Menschen mit Flucht- und Rassismuserfahrung kennen. Das ist ein Gefühl, dass das eigene Leben weniger zählt, weil man, wie eben gesagt, nicht von hier wahrgenommen wird und dass man halt für immer anders betrachtet wird. Ich würde diesen Satz nicht irgendwie einfach vorschnell relativieren oder irgendwie wegmoderieren. Es ist einfach ein Satz eines Vaters, der seinen Sohn verloren hat. Und das ist, hat so eine emotionale Last, die ich spüre, wenn ich darüber nachdenke, was dieser Vater gesagt hat. Und unsere erste Aufgabe ist nicht nur zu erklären, was ich jetzt zum Beispiel auch auf Social Media dazu gesehen habe, dass Menschen gesagt haben, erstmal abwarten, was passiert ist und so weiter. Wir haben da nicht die Aufgabe, dem Vater zu erklären, wie er zu trauern hat, sondern wir haben die Aufgabe, da zuzuhören, was die Familie zu sagen hat und tatsächlich beizustehen. Denn politisch gesagt ist dieser Satz auch was Größeres. Wer in Deutschland geflüchtet ist, wer in einer Unterkunft lebt, keinen sicheren Status, oft auch nicht, wird auch nicht als Mensch gesehen mit normalen Bedürfnissen und nicht ein Mensch, der halt was braucht, sondern immer wieder als Problem. Und das ist, glaube ich, auch ein Kern, was in diesem Satz steckt und uns sagt, wie werden Menschen mit Fluchterfahrung hier gesehen und was passiert mit ihnen, wenn sie, wie eben im Satz erwähnt, anders und als nicht von hier betrachtet werden.
1: Die Lebenssituation von Ibrahim al-Bari war ja relativ aussichtslos. Abgelehnter Asylantrag, jahrelange Verweigerung der Arbeitserlaubnis, Leben in einer bedrängten Situation, einer Unterkunft ohne Perspektive. Am Ende hat jemand die Polizei gerufen und Ibrahim war tot. Was ist am 6. Januar 2024 aus Ihrer Sicht in Mülheim-Sahn passiert?
2: Ja, aus meiner Sicht ist da nicht einfach nur ein Einsatz schiefgelaufen, wie gerne mal der Presse erklärt wird durch Polizeisprechern, sondern es ist eine ganze Gewalt einer Perspektivlosigkeit sichtbar geworden. Ibrahim al-Bari lebte in einem System, das Menschen oft jahrelang festhält. Ich meine, das sieht man ja immer wieder, dass abgelehnte Asylanträge eben stattfinden, damit auch keine Arbeitserlaubnisse kommen und dann die Unterkünfte, die halt überhaupt nicht passend für ein menschenwürdiges Leben sind. Abhängigkeit, keine echte Perspektive. Als dieser Mensch offenbar in einer Krise war, kam am Ende nicht ein System, der geholfen hat, sondern ein System der Kontrolle. Ein System, das versagt hat praktisch. Natürlich muss der Prozess klären, was genau strafrechtlich passiert ist. Aber politisch ist jetzt schon klar, ein Mensch war in extrem verletzlichen Situationen. Er brauchte Deeskalation, Schutz, vielleicht medizinische und psychologische Hilfe. Und am Ende ist er gestorben. Er ist tot. Das ist nicht nur eine Frage eines einzelnen Polizeieinsatzes. Das ist eine Frage danach, wie wir mit Menschen umgehen, die ohnehin schon entrechtet, isoliert und psychisch belastet sind. Und ich glaube, in Mülheim ist ein Mensch nicht nur an einem Einsatz gestorben, sondern auch an einem System, das ihn vorher schon alleine gelassen hat und ihn dazu geführt hat, dass das passiert ist, was passiert ist.
1: Jetzt lautet die Anklage auf gefährliche Körperverletzung im Amt, nicht etwa auf Totschlag oder auf Mord. Mensch ist gestorben. Was bedeutet das politisch, wenn die geringstmögliche Form einer Anklage erhoben wird? Ist die Anklageerhebung selbst vielleicht schon ein erster Teilerfolg?
2: Ich muss an die Perspektive der Familie denken. Für die Familie muss das unerträglich sein. Ein Mensch ist halt tot und juristisch wird der Tod offenbar nicht irgendwie in Zusammenhang gestellt, sondern von der Tat getrennt. Das kann sich für Angehörige so fühlen, als würde gesagt, ja, da ist etwas falsch gelaufen, aber niemand trägt Verantwortung für das Sterben selbst. Ich will als Nicht-Jurist nicht so tun, als könnte ich die Anklageschrift ersetzen. Aber politisch ist die Botschaft fatal, denn wenn ein Mensch in staatlicher Obhut, gefesselt, unter Kontrolle der Polizei stirbt, dann muss der Staat besonders hohe Maßstäbe an sich selbst legen. Es reicht nicht, nur zu fragen, was ist individuell da nachweisbar. Wir müssen auch irgendwie die Frage stellen, warum sind die rechtlichen, institutionellen und politischen Hürden so hoch, wenn es um Gewalt durch staatlichen Stellen gibt und oder geht. Und wenn ein Mensch tot ist und der Tod juristisch fast aus Verantwortung herausfällt, dann steht für viele und für mich der Eindruck, dieser Staat schützt zuerst sich selbst, ohne dass es wirklich ein Interesse an Gerechtigkeit und Rechtsstaatlichkeit gibt.
1: Ja, schauen wir nochmal auf die Familie und den Umgang des Gerichts mit der Familie. Die Familie soll vom Gericht wohl am ersten Prozesstag gar nicht begrüßt worden sein. Die VerteidigerInnen bezeichneten den anwesenden Dolmetscher als extrem störend und die Richterin hat dem offenbar ja beigepflichtet. Was sagt das über den Stellenwert, den das Gericht der Familie des Opfers beimisst?
2: Da muss man sich erstmal die Lage versetzen. Wenn Angehörige in einem solchen Verfahren nicht wirklich gesehen werden, und dann ist das mehr als irgendwie eine formale Unhöflichkeit. Das zeigt eine Hierarchie sozusagen. Diese Hierarchie sagt, wer gehört selbstverständlich in diesen Raum und wer muss sich erstmal seinen Platz erkämpfen aus dieser Sicht. Und für die Familie ist die Sprache hier keine Nebensache. Der Dolmetscher ist nicht störend. Er ist die Voraussetzung dafür, dass Angehörige überhaupt verstehen, was mit dem Tod ihres Sohnes und Bruders behandelt wird. Wenn Übersetzung als Störung empfunden wird, sagt das viel darüber, wie wenig unser Justizsystem manchmal auf Menschen vorbereitet ist, die nicht deutsch oder nicht akademisch, nicht institutionell mächtig sind oder mächtig auftreten. Und Gerechtigkeit darf nicht davon abhängen, wie gut eine Familie Deutsch spricht oder wie souverän sie sich in einem Gerichtssaal bewegen können. Und ich glaube, weil auch von dem Dolmetscher gesprochen wird, der Dolmetscher stört nicht die Gerechtigkeit an dieser Stelle, er ermöglicht sie, wenn überhaupt. Und diese Art des Umgangs ist fatal.
1: Wenn wir jetzt nochmal auf das Geschehen selber schauen, die Polizei wurde ja zu einem aus Sicht des Mitarbeiters der Unterkunft Notfall gerufen. Zu einem Mann, der sich in einer psychischen Krise befunden haben soll, der laut Anklageschrift randaliert habe. Ist es da nicht erstmal normal, dass die Polizei dazugeholt wird?
2: An sich ist es heutzutage auch normal, dass in unserem System, dass die Polizei zu jedem Problem halt dazugehört wird. Wir haben uns daran gewöhnt, dass die Polizei praktisch fast für jede Krise gerufen wird, ob es jetzt psychische Krisen, soziale Notlagen, Konflikte in Unterkünften, Verzweiflung oder echte Gefahr ist. Und die Frage ist nicht, durfte jemand jetzt Hilfe holen, weil es war ja eine Situation da. Die Frage ist eher, warum ist die Polizei oft die erste oder einzige Antwort auf Situationen, die eigentlich so medizinische, psychologische und soziale Kompetenzen brauchen?
1: Das ist ein guter Punkt. Es gibt Fachleute, die sagen, in solchen Momenten, die sagen das wie Sie, brauchen Menschen Unterstützung und gerade keine Polizei. Wie müsste ein anderes System aussehen?
2: Ich glaube, dass ein anderes System eine Art Krisenteam bräuchte. Wir brauchen Krisenteams, die nicht irgendwie polizeilich geführt sind. Also an erster Stelle dann gesagt wird, hey, wie können wir diese Person jetzt erstmal zur Ruhe stellen in einer gewaltsamen Art und Weise, sondern ein mobiles, vielleicht mobile Teams mit psychologisch geschulten Fachkräften, Sozialarbeitern, medizinischem Personal, Sprachmittlung auch und Menschen mit Erfahrung in Deeskalation an sich. Weil die Polizei darf da nicht die Standardantwort auf das psychische Not sein. Sie kann in wenigen Situationen zur Absicherung nötig sein. Also wenn jemand zum Beispiel bewaffnet ist, das kann ich verstehen, dass da halt erstmal auch Schutz für andere gebraucht wird. Aber sie darf nicht automatisch die Führung übernehmen. Sie, gerade vor allem in so Unterkünften für Geflüchtete, braucht es niederschwelligere und psychosoziale Betreuung. Beschwerdestrukturen, die unabhängig sind und unabhängige Beratung auch noch dazu. Und Menschen, die Bewohner einfach kennen und nicht einfach irgendwie sagen, hey, randaliert jemand, kommt und dann kommt die Polizei und geht eben so um, wie sie umgeht.
1: Jetzt hat letzte Woche der Prozess begonnen und der wird ja relativ lange dauern. Was ist da realistisch zu erwarten? Schauen wir nochmal kurz zurück. Dezember 24, da endete ein Prozess im Fall Mohamed Lamine Dramé. Er war von der Polizei Dortmund erschossen worden. Die Polizistinnen wurden freigesprochen. Was erwarten Sie von dem nun laufenden Verfahren?
2: Ehrlich gesagt will ich nicht so naiv sein und sagen, dass so ein Prozess alles heilen wird, weil, wie Sie auch das gerade angesprochen haben, im Fall Mohamed Rami hat uns ja gezeigt, wie groß diese Kluft zwischen moralischer, politischer und strafrechtlicher Verantwortung sein kann. Trotzdem ist dieser Prozess wichtig, weil er zwingt die Öffentlichkeit hinzuschauen, er gibt der Familie einen Raum, auch wenn wir sehen, wie da gerade umgegangen wurde, auch wenn dieser Raum praktisch unvollkommen und schmerzhaft ist. Und er kann aber auch sichtbar machen, welche Entscheidungen getroffen wurden, welche Warnsignale ignoriert wurden und welche Strukturen solche Einsätze ermöglichen. Meine Hoffnung ist nicht nur ein Urteil, meine Hoffnung Hoffnung ist, dass dieser Prozess nicht wieder mit dem Satz endet, tragisch aber niemand verantwortlich, wie jetzt in dem Fall von Imam Dremi. Denn genau dieser Satz zerstört Vertrauen in den Rechtsstaat. Ich erwarte nicht, dass ein Gericht alleine diese komplette Gerechtigkeit herstellt, also zumindest nicht erwarten im Sinne von im realistischen Sinne, aber ich erwarte halt schon, dass der Staat den Tod eines Geflüchteten nicht wieder verwaltet, als wäre es einfach ein Betriebsausfall oder ein Unfall oder was auch immer.
1: Zum Abschluss unseres Gesprächs. Daradaye Barry, die Schwester von Ebrahima Barry, hat beim Prozessauftakt das Mikrofon ergriffen und gesagt, mein Bruder war alles für mich. Sie hat ja monatelang für ein Visum kämpfen müssen, nur um dabei sein zu dürfen. Was soll dieser Prozess gesellschaftlich über ein Urteil hinaus, wie immer es dann auch ausfallen mag, für die Familie, aber auch gesellschaftlich bewirken?
2: Das ist eine Antwort auf mehreren Ebenen. Zuerst muss dieser Prozess Ebrahima Barry als Menschen sichtbar machen. Nicht als Akte, wie in den Medien besprochen wird, oder auch nicht einfach als irgendwie eine Einsatzlage, nicht als nur also abgelehnter Asylbewerber, sondern als Sohn, Bruder, geliebter Mensch einfach. Der hat Menschen in seiner Umgebung, die ihn lieben und die ihn verloren haben. Da ist praktisch eine Familie, der ein Mensch komplett genommen wurde. Und für die Familie muss dieser Prozess bedeuten, wir wurden gehört, unser Schmerz wurde nicht bürokratisch abgewickelt und unser Sohn und Bruder wurde nicht nachträglich entwertet. Das wäre die Hoffnung gewesen. Für die Gesellschaft muss eigentlich der Prozess auch bewirken, dass wir endlich anders über Polizeigewalt sprechen. Nicht erst, wenn irgendwie Tode gibt, sondern nicht erst, wenn auch Aktivistinnen Druck machen, sondern als demokratische Pflicht. Ein Rechtsstaat beweist sich nicht daran, dass er seine Behörden irgendwie schützt die ganze Zeit. Er beweist sich ja daran, dass er auch dann aufklärt, wenn die Wahrheit für seine Behörden irgendwie unbequem ist. Und in dem Sinne ist dieser Prozess ein Muss. Es muss zeigen, dass Ebrahim Barry nicht irgendwie weniger wert war, weil er geflüchtet war. Er muss irgendwie auch ein Zeichen geben, dass das Leben von Ebrahim ja gezählt hatte und dass seine Familie zählt und auch die Wahrheit und der Gerechtigkeit ein sehr hohes Gut sind, das eigentlich vom Staat geschützt werden muss.

An dieser Stelle verabschiede ich mich jetzt von euch. Als nächstes im Programm von Radio T um 20 Uhr folgt ein Musikmix Straße der Nationen. Da wünsche ich euch viel Freude beim Anhören. Und ansonsten wünsche ich Melissa Lorenz euch ein schönes und entspanntes Wochenende. Doch gegen Ende des Detektors folgt noch die gute Nachtgeschichte für Kinder und Kindeskinder von Radio Gingsing aus Grünheide. Mal schauen, welche Geschichte uns heute erwartet.

0: Es folgen nun die Gute-Nacht-Geschichten für unsere kleinen Zuhörer.
1: Keine Gespenstergeschichte. Am Rand des Dorfes stand ein Haus. Hier wohnten Hans und Marie. Natürlich nicht allein, sondern mit ihren Eltern. Marie spielte gerade mit der Mutter, Mensch, ärgere dich nicht. Hans schaute sich ein Buch an. »Na, Mutter, wollen wir eine Flasche Wein trinken?« fragte der Vater. »Ja, gern.« »Kinder, lauft mal in den Keller und holt uns doch eine Flasche.« Die beiden liefen zur Kellertreppe. Marie wollte das Licht einschalten, aber es brannte nicht. Vorsichtig stiegen sie die Treppe hinunter. Als sie die Tür aufmachten, pfft, streifte sie ein kalter Hauch. Marie bekam Angst und hielt sich am Pullover von Hans fest. Hans tastete sich an der Kellerwand entlang. Plötzlich strich etwas über ihre Gesichter. »Gespenster!« schrie Marie auf. Hans hatte auch einen Schreck bekommen. Schnell wollte er eine Flasche aus dem Regal holen und schnell nach oben rennen. Aber als er vor dem Regal stand, leuchteten ihn zwei große Augen an und eine schreckliche Stimme sagte, Jetzt rannten die beiden so schnell sie konnten. Man kann in einem dunklen Keller eigentlich nicht schnell rennen, aber Hans und Marie rannten trotzdem. Und dann versuchte noch jemand, sie an den Haaren festzuhalten. »Gespenster, Gespenster«, riefen sie, als sie zu Mutter und Vater in die Stube kamen. Der Vater lachte nur. »Na, die möchte ich kennenlernen.« »Aber man kann nichts sehen«, sagte Hans. »Gut, nehmen wir eine Taschenlampe mit.« Als der Vater die Kellertür aufmachte, pfft, kam ihm wieder ein kalter Hauch entgegen. Marie und Hans bekamen gleich wieder Gänsehaut. Aber Vater sagte nur, da hat wohl jemand ein Fenster offen gelassen. Dann schlug er eine Decke weg, mit der die Blumenzwiebeln abgedeckt waren. Es war eine alte Decke und die Fransen hingen den Kindern ins Gesicht. Das also hat sie erschreckt. Aber das Schlimmste musste ja erst noch kommen. Die schrecklichen Augen von dem Gespenst. Als der Vater ins Regal leuchtete, da staunten sie alle nicht schlecht. Ein Käuzchen hat

0: hatte sich auf den Flaschen niedergelassen und schaute sie mit großen Augen an. Dann schrie es Hiii! Und flog zum Kellerfenster, das tatsächlich offen war. Vater schloss das Fenster und schmunzelte. So, ein offenes Fenster, eine alte Decke und ein verflogenes Käuschen haben euch erschreckt. Aber ein Gespenst haben wir nicht getroffen. Die beiden Kindern waren sehr erleichtert und Hans sagte, dass er eigentlich gar keine Angst gehabt habe. Nur Marie hielt sich sicherheitshalber noch beim Vati fest. Und das erzählten sie alles ihrer Mutter. Und? Habt ihr nun eine Flasche Wein mitgebracht? Nein. Na, traut ihr euch noch einmal in den Keller? Marie schaute fragend zu Hans und Hans sagte mit der größten Selbstverständlichkeit, na klar, da gibt's doch keine Gespenster.
1: Das waren die Gute-Nacht-Geschichten. Und nun wünschen wir euch eine gute Nacht, liebe Kinder.

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griff zur Gitarre und zupfte und zupfte und die Gitarre wurde immer gelber und gelber und wurde bald zu einer gelben Banane, einer gelben elektrischen Banane, ohne dass eine Öffnung zum Hinein- oder Herausgeben des Stromes vorhanden gewesen wäre. Da saß ich da mit einer großen elektrischen Banane und zupfte und zupfte und überlegte, wohin damit? Und legte sie einfach unter den Sitz. Naja, und da liegt sie wohl immer noch und leuchtet gelb.

0: Oh, ich glaub, da war aufwärts bei mir auch auf den Auftrag. Mann!
1: Die Täter werden immer frecher und lassen sich von nichts mehr abschrecken.
2: Sag mal, was macht die eigentlich hier?

0: Hallo und herzlich willkommen zur heutigen Sommerknastmusik-Sendung mit Klaus und Babsi.
1: Hallo!
0: Wir haben heute wieder einiges für euch. Vielleicht kennt ihr unsere Sendung schon. Wir sind eine Soli-Sendung für Leute in Haft in Leipzig, Chemnitz und wo man uns noch erreichen kann in den JVAs hier im Umkreis in Sachsen. Und jetzt stellen wir euch aber erstmal kurz unser Konzept vor. Und zwar schicken wir jedes zweite Wochenende musikalische Grüße in besagte JVAs Chemnitz und Leipzig und sind eine Radiosendung, in der das Programm von Gefangenen, ihren Familien, FreundInnen oder anderen UnterstützerInnen erstellt wird. Die Idee ist dabei ganz einfach. Ihr schickt uns, was ihr hören wollt und wir spielen es dann ab.
1: Genau. Und jetzt fragt ihr euch wahrscheinlich, wie ihr uns am besten erreichen könnt. Also ihr könnt uns unter anderem erreichen, wenn ihr uns einen Brief schreibt, so ganz oldschool-mäßig. Und da sage ich jetzt mal zweimal hintereinander die Adresse an. Die kommt aber auch am Ende der Sendung nochmal, glaube ich, ja, damit ihr das alle dann mitschreiben könnt.
0: Korrekt.
1: Genau, für die Leute, die alle zwei Wochen einschalten, ist das natürlich jetzt langweilig, aber soll jeder die Chance bekommen.
0: Ja, ich glaube, die hören eh immer schon weg bei dem Teil.
1: Wahrscheinlich. Also, ich lege jetzt los. Und zwar Radioverein Leipzig, Paul-Gruner-Straße 62, 04107 Leipzig. Und dann noch Stichwort Knastmusik. Genau. Ich sag's gleich nochmal.
0: Jetzt alle,
1: ja, genau. Radioverein Leipzig, Paul-Gruner-Straße 62, 04107 Leipzig. Mit dem Stichwort Knastmusik. Genau, und ihr könnt uns da zum Beispiel Liedwünsche schreiben und auch gerne einfach ganz viele Liedwünsche auf einmal. Wir klappern das dann so halt dann ab. Also wir spielen dann nicht alle auf einmal ab, aber so, wie es gerade in die Sendung auch passt. Genau, also das könnt ihr gerne machen. Und für die Leute, die einen Zugang zum Internet haben, wir haben auch nicht ganz so oldschool eine E-Mail-Adresse. Und die E-Mail-Adresse lautet knastmusik@radioblau.de. Genau, nochmal, das ist einmal knastmusik@radioblau.de. Genau.
0: Genau, und wir laufen in Leipzig und Chemnitz zu unterschiedlichen Zeiten. In Leipzig hört ihr uns beim freien Radiosender Radio Blau jeden zweiten Sonntag 17 bis 18 Uhr. Da ist der nächste Termin, wo ihr uns hören könnt. Der 19. Juli, 17 Uhr. Und in Chemnitz hört ihr uns beim freien Radio Radio T immer am 1. und am 3. Samstag im Monat um 21 Uhr. Da ist der nächste Termin, der 18. Juli um 21 Uhr. Und man kann uns an manchen Stellen eventuell auch noch übers Rundfunkkombinat per DAB Plus hören. Da ist aber die Finanzierungslage so unklar. Also das kann man tatsächlich eventuell, können wir nicht sagen, wo in Sachsen das gerade geht. Könnt ihr einfach mal probieren. Die Finanzierungslage ist so unklar, dass wir da jetzt aber nicht konstant Werbung mitmachen. Vielleicht habt ihr ja Glück und könnt reinhören. Die aktuellen Sendetermine sagen wir dann auch in jeder Sendung neu an, so wie ich es eben getan habe. Babsi, was machen wir denn eigentlich heute?
1: Genau, ich gebe jetzt kurz das Inhaltsverzeichnis an, wie wenn ich eine Präsentation zeigen würde, um ein bisschen Zeit zu schinden. Nein, Spaß. Damit ihr auch wisst, wann ihr genauer zuhören könnt. Genau, also wir fangen erstmal mit einem neuen Song an. Danach besprechen wir die Neuigkeiten vom Antifa-Ost-Komplex und vom Budapest-Komplex. Machen dann, glaube ich, direkt nochmal ein paar neue Songs, um ein bisschen Lockerheit reinzubringen. Und danach reden wir über Hitze im Knast. Das war ja jetzt letztens erst eine total krasse Hitzewelle, die ganz schlimm war. Genau, und wir bringen euch ein paar Tipps von einer Anwältin zum Thema, wie kann ich einen Ventilator beantragen oder ähnliches. Genau, damit ihr euch gut rüsten könnt für die nächste Hitzewelle, weil ja, der Sommer hat ja quasi erst begonnen. Genau, und dann schauen wir mal, ob wir noch noch Zeit haben, dann könnt ihr euch dann überraschen lassen.
0: Ich hoffe, wir haben da noch Zeit.
1: Ja, ich hoffe es auch.
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0: Da wisst ihr jetzt Bescheid. Jetzt wollen wir auch mal musikalisch reinstarten und wie ihr schon gehört habt, widmen wir uns ja dem Thema Hitze und, sag ich mal, Sonne noch im erweiterten Sinne gleich.
1: Ich bin gespannt, worauf du hinaus willst.
0: Ja, naja, und jetzt, um mal vielleicht mal ein bisschen, sag ich mal, chillig anzufangen, habe ich jetzt einen Song für euch, der heißt Mond. Und zwar ist der von Rapcar. Grüße gehen raus nach in die JVA Leipzig. Und der ist ganz neu. Das heißt, wir lassen uns mal überraschen.
1: Viel Spaß!

0: ja, hoffen wir einfach, dass der Mond nicht in die Erde kracht. Parallel dazu hat der Vorsitzende Richter des Oberlandesgerichtes Dresden anscheinend deutlich zu viel Sonne abbekommen. Ja, und wir müssen uns leider mit einem ernsten Thema beschäftigen. Und zwar wurde jetzt auch Lina zu 6 Monaten Beugehaft verurteilt. Vielleicht für alle, die es nicht wissen, Lina wurde zusammen mit 3 anderen Antifaschisten in der ersten Runde des Antifa-Ost-Verfahrens 2023 verurteilt zu einer mehrjährigen Haftstrafe. Der Vorwurf war, dass es da um die Gründung einer kriminellen Vereinigung ging und mehrere Angriffe auf Neonazis. Lina hat mittlerweile ihre Haftstrafe abgesessen. Und jetzt ist es aber so, dass aktuell schon die 2. Runde des Antifa-Ost-Verfahrens läuft, wo jetzt 7 weitere Menschen angeklagt sind. Und nun werden dort eben gerade in Dresden die Verurteilten aus der ersten Runde geladen, um irgendwie über linke Strukturen auszusagen. Vor 3 Monaten Arthur hat schon gesagt, er wird nicht aussagen, wurde dann zu einer Beugehaft verurteilt, wurde im Gerichtssaal dann noch abgeführt. Und letzte Woche wurde eben auch gegen Lina eine solche Beugehaft verhängt, weil sie nicht aussagen wollte gegen die linke Szene oder über die Strukturen der linken Szene, auch quasi keine anderen Menschen belasten wollte und auch niemanden in Haft bringen wollte mit ihrer Aussage. Es gab am selben Abend dann auch noch in Leipzig eine Demonstration gegen eben diese krasse Verhängung der Beugehaft. Und ja, darin wurde halt eben auch nochmal thematisiert, wie sehr ja dieses Instrument gerade eingesetzt wird durch die sächsische Justiz, um AntifaschistInnen zu verfolgen. Und ja, es ist auf jeden Fall richtig krass, dass jetzt 2 Menschen für ein halbes Jahr vermutlich in Haft verbringen werden, die eh schon so lange im Knast waren. Einfach nur, weil sie nicht gegen ihre Friends irgendwie aussagen wollen. Und ja, das finde ich einfach auch ein krasses Beispiel von Repression gegen Linke, die gerade passiert.
1: Ja, Beugehaft klingt, finde ich, auch sehr nach Mittelalter irgendwie. Ein Scheißwort. Ja, es ist auf jeden Fall extrem beschissen.
0: Komplett.
1: Ja, wir haben aber jetzt, um das so ein bisschen wieder positiver hier die Sendung zu gestalten, noch nette Informationen, und zwar von Paula vom Budapest-Komplex. Da werde ich jetzt hier mal eine Nachricht vorlesen. Genau, die ist vom 30. Juni 26, also von dieses Jahr. Genau. Also, Paula ist eine der verfolgten Antifaschistinnen aus Jena, die im Großverfahren gegen die Antifa am OLG Düsseldorf angeklagt ist. Sie wurde letzte Woche am 18. Juni 26 haftverschont und aus der Untersuchungshaft in der JVA Wuppertal-Rohnsdorf entlassen. Nach 3,5 Jahren, davon 1,5 Jahre im Knast, konnten wir Paula endlich wieder in die Arme schließen. Sie muss sich nun 2-mal die Woche bei der Polizei melden und weiterhin als Angeklagte am Strafprozess am OLG Düsseldorf teilnehmen. Ihre Untersuchungshaft hatte Paula im Januar 25 in der JVA Wuppertal-Rohnsdorf angetreten. Ende Februar 25 wurde sie in die JVA Chemnitz verlegt. Im Januar 26 musste sie aufgrund des beginnenden Strafprozesses am OLG Düsseldorf zurück nach Wuppertal. Die Haft in Wuppertal war eine harte Zeit. Paulas Mitangeklagte Nele, die von Januar bis April 26 ebenfalls in der JVA Wuppertal-Rohnsdorf inhaftiert war, berichtete erst im Mai 26 von Schikanen und der Misshandlung einer Mitgefangenen. Genau. Wir danken von ganzem Herzen den lieben Menschen in Chemnitz und Wuppertal, die Paula während ihrer Haft durch Feuerwerke, Kundgebungen, Veranstaltungen und ihre Solidarität beistanden. Haftunterstützungsgruppe von Paula. Die haben die Nachricht geschrieben.
0: Ja, danke fürs Vorlesen. Und ja, Paula war ja auch eine ganze Zeit lang hier in der JVA Chemnitz inhaftiert. Und da haben wir auch von ihr den einen oder anderen Liedwunsch von ihr gespielt. ja, wir hoffen, dass sie nicht mehr so viel Zeit drin verbringen muss. Und ja, ausgehend von diesen beiden Nachrichten, die wir jetzt so ein bisschen hier verlesen haben, haben wir versucht, noch einen Song zu finden, der ein bisschen eine Hoffnung spenden kann.
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Liebe und Kraft in Untergrund und Haft an dieser Stelle. Und wir versuchen jetzt mit weiterer Musik diese Infos zur Beugehaft und so etwas erträglicher zu gestalten mit unserer Rubrik Release Radar.

So, und der erste Act, beziehungsweise die erste Rap-Gruppe, die wir jetzt hier abspielen, haben wir heute sogar schon mal gehört. Und zwar hören wir jetzt den nächsten Song von Rap-Kreation. Der ist wirklich sehr frisch, von Juni 26. Könnt ihr euch echt nicht beschweren. Und die haben jetzt hier ihren nächsten Song, Melodie.

0: Also, das war Rap Car mit Melodie. Wir haben uns nebenbei hier auch das Video angeschaut und gerade wurde ja am Anfang direkt oder öfter schon gerappt da mit einem T-Shirt durch Berlin und die haben alle Jacken an. Das meinte ich nämlich gerade zu Klaus, dass mir das aufgefallen ist.
1: Ja, das ist ein bisschen Betrug. Aber sonst ist es ein cooles Video.
0: Ja, voll.
1: Man hat auch eine Paella gesehen, die sah richtig gut aus. So eine ganze Pfanne voll. Die machen so Party im Hinterhof und so. Das ist echt nett.
0: Aber Paella auf Pappteller. Bisschen Minuspunkt, finde ich, von Aussehen her.
1: Das schreiben wir nachher noch in die YouTube-Kommentare, wenn diese Sendung vorbei genau. ist.
0: Genau. Ja, wir machen weiter mit auch einem neuen Lied. Und zwar ist das sogar ein bisschen eher als das Melodielied. Das ist, glaube ich, vom 19. Juni gewesen. Und wir spielen jetzt ein Lied von Juno 030. Das kam am 11. Juni raus. Ich glaube, Juno 030 ist nämlich auch aus Berlin. Ich weiß jetzt aber nicht, welcher Stadtteil, weil hier wurde viel Kreuzberg und so benannt und gezeigt.
1: Sehr viel.
0: Ja, genau. Und das Lied heißt Paradies. Viel Spaß.
1: Und Juno 030 wohnt in Leipzig mittlerweile. Ah, ja. Deshalb ist es quasi wie Local Artist.
0: Okay, danke für die Info. Thank you.

0: Ja, das war Juno 030 mit Paradies. Und wie wir gerade auch gehört haben, Gropiusstadt ist Thema, also Neukölln. Und jetzt haben wir beim Release-Radar noch jemanden aus Gropiusstadt, und zwar Louvre 47. Das ist aus seinem, also das Lied, was wir jetzt abspielen, Mausefall, ist von seinem Album, was, glaube ich, dieses Jahr im März rauskam, also auch schon ein paar Monate her. Aber dann haben wir jetzt mal die Berlin-Thematik kurz mal abgearbeitet.
1: Ja, einmal hier, heute ist so eine Art Hauptstadtsendung. Danach hört ihr nie wieder was von Berlin im Allgemeinen.
0: Wahrscheinlich. Viel Spaß.

0: So, kommen wir nun zum Hitzethema. Es war so heiß letztes Wochenende. In Deutschland wurden mehrere Hitzerekorde aufgestellt. Also überhaupt quasi die heißeste Temperatur, die in Deutschland gemessen wurde, wurde zweimal ein Rekord eingestellt. Einmal erstmal im Saarland und dann in Sachsen-Anhalt. Dann gab es auch noch einen Rekord wegen quasi Mindesttemperatur. Nachts war quasi auch das Höchste, was hier gemessen wurde. Ich glaube, irgendwo in Ostsachsen. Aber ich meine, ihr habt ja, wenn ihr einen Fernseher habt, habt ihr das ja zu Genüge mitbekommen. Und deshalb wollen wir jetzt uns vielleicht nochmal der Thematik auf eine Art und Weise widmen, wie es vielleicht nicht bei Tagesschau eh irgendwie die ganze Zeit passiert. Und zwar, ja, wie ist es eigentlich mit Hitze im Knast? Wenn man da jetzt mal googelt, dann findet man da zum Beispiel einen Artikel vom Tagesspiegel, wo der Berliner Senat befragt wurde dazu, was ja an den Berliner JVAs so gegen die Hitze passiert. Und die haben wirklich eine lange Aufzählung an Sachen, die sie verändern, die teilweise, wenn man so ein bisschen drüber nachdenkt, aber auch so ein bisschen fragwürdig wirken.
1: Es ist bare minimum, sorry.
0: Es ist
1: das
0: bare
1: kein
0: minimum.
1: Princess Treatment, es tut mir leid.
0: Ist es überhaupt nicht. Also zum Beispiel haben sie gesagt, dass die Hafträume so aufgeschlossen würden zur gezielten Querlüftung.
1: Toll, schlau. Physik angewandt.
0: Ich habe halt das Gefühl, ab über 40 Grad ist auch mit so Querlüftung nicht mehr.
1: Das ist Umluft beim Herd. Nur noch.
0: Ja. Zudem sind bestimmte Vorhänge möglich, um die Räume vor den Sonnenstrahlen zu schützen. Und dann Gefangene, die im Freien arbeiten, kriegen Schutzausrüstung, wie zum Beispiel Schirmmützen mit Nackenschutz, Sonnenbrillen und Sonnenschutzprodukte. Sorry, aber das sind alles Sachen, die draußen alle Leute oder viel mehr Leute ja einfach so haben und trotzdem den ganzen Tag drinne bleiben.
1: Ja, voll.
0: Also das ist, wir reden ja jetzt hier über die Temperaturen, wo Leute, die nicht müssen, auch nicht rausgehen.
1: Wo niemand draußen war.
0: Ja. Und ich glaube, da hilft auch irgendwie so eine Schirmmütze mit Nackenschutz nur bedingt. Eine weitere Maßnahme, die der Berliner Senat auch noch vorschlägt, ist, dass die Gefangenen sich ja Ventilatoren kaufen können. Und wer das Geld hat, kann das natürlich tun. Wir haben mit der Rechtsanwältin Christine Siegroth gesprochen, Strafverteidigerin, und haben die gefragt, naja, gibt es auch eine Möglichkeit, einen Antrag auf einen Ventilator zu stellen? Und jetzt kommt quasi wie so ein kleines Feature zum, wie so Tipps und Tricks zu einem Antrag schreiben, wie man sich einen Ventilator beantragen kann oder etwas anderes gegen die Hitze. Natürlich ist es, können wir jetzt nicht sagen, wenn ihr das so macht, klappt das auf jeden Fall, aber es ist vielleicht so ein bisschen der Versuch, euch Tipps zu geben, die vielleicht ja dann helfen können. Und genau, jetzt hört ihr erstmal die Antwort von der Anwältin zur Frage, kann man einen Antrag stellen auf einen Ventilator?
2: Ja, eine gute Frage mit Blick auf den wirklich heißen Sommer dieses Jahr. Also ja, man kann einen solchen Antrag auch zur Verfügung stellen, zum Beispiel eines Ventilators in der JVA durchaus stellen. Es gibt allerdings keinen Automatismus, dass man einen solchen kostenlosen Ventilator bekommt. Also entscheidend wäre meines Erachtens, ob die Hitze im Haftraum so stark ist, dass die Anstalt dann zum Schutz der Rechte von Gefangenen Abhilfe schaffen muss. Und das kann jedenfalls, so die Rechtsprechung, bei längeren Überschreitungen von 30 Grad, wie wir es jetzt hier auch hatten, der Fall sein. Es ist in den Strafvollzugsgesetzen geregelt, dass das Leben im Vollzug eben den allgemeinen Lebensverhältnissen so weit wie möglich angeglichen werden muss und dass auch schädliche Folgen der Freiheitsentziehung entgegenzuwirken ist. Es dürfen eben keine gesundheitlichen schweren Folgen eintreten. Außerdem dürfen Gefangene ihre Haftzelle in angemessenem Umfang auch mit eigenen Sachen ausstatten. Damit meine ich jetzt irgendwelche Elektrogeräte. Die können aus Sicherheits- und Ordnungsgründen eingeschränkt werden, aber das wäre dann eben entsprechend abzuwägen bei der Hitze. Also in einer so richtigen Hitzeperiode könnte man jedenfalls einen Antrag stellen zur kostenlosen Überlassung eines Ventilators zur Nutzung während der Hitzeperiode. Ich wiederhole den Satz. Man könnte den Antrag stellen auf kostenfreie Überlassung eines Ventilators zur Nutzung während der Hitzeperiode. Ein Antrag könnte in etwa so lauten: Hiermit beantrage ich die umgehende Überlassung eines Ventilators zur Nutzung in meinem Haftraum während der derzeitigen Hitzebelastung. Und wenn dieser Antrag dann zurückgewiesen, abgelehnt wird, dann kann man einen Antrag auf gerichtliche Entscheidung stellen. Also das heißt, man muss diese Ablehnung nicht einfach hinnehmen, sondern kann den Antrag dann eben an die Vollstreckungskammer stellen.
1: So, und jetzt könnt ihr euch nochmal schnell Zettel und Stift holen, beziehungsweise habt den ja vielleicht sowieso am Platz, als ihr unsere Adresse aufgeschrieben habt. Und jetzt kommt nochmal von der Anwältin nämlich in einfacher Sprache, wie ihr den Antrag stellen könnt.
2: Hier nochmal ein Antrag in einfacherer Sprache. Hiermit beantrage ich mir sofort, einen Ventilator für meinen Haftraum auszuhändigen oder mir die Benutzung eines Ventilators zu erlauben. In meinem Haftraum ist es gerade wegen der hohen Temperaturen nicht mehr auszuhalten. Ich bitte daher um schnelle Entscheidung. Hilfsweise beantrage ich andere Maßnahmen gegen die Hitze, mehr Lüftung, mehr Wasser, mehr Kühlung. Wichtig ist eben, dass ihr darstellt, wie heiß es in dem Haftraum ist. Oder die Hitze ist für mich gesundheitlich belastend. Wenn kein Ventilator gegeben wird, beantrage ich andere sofortige Maßnahmen. Man kann es aber auch super kurz halten und sagen, ich beantrage wegen der starken Hitzewelle in meinem Haftraum. Dann vielleicht nochmal beschreiben, wie heiß es ist und wie sich die Hitze darstellt. Ab sofort einen Ventilator oder hilfsweise andere Maßnahmen gegen die Hitze zu ergreifen.
0: So, da wisst ihr jetzt schon mal ein bisschen, wie ihr das schreiben könnt. Und jetzt im dritten Kurzbeitrag hört ihr noch, worauf es generell noch gut ist, zu achten, wenn ihr diesen Antrag schreibt.
2: Es macht immer Sinn, bei solchen Anträgen auch Butter zu den Fischen zu geben, wie wir sagen. Damit meine ich, dass dann eben das, was ihr als Belastung empfindet, auch dargetan wird in einem solchen Schreiben, wie zum Beispiel bei mir bestehen Beschwerden beziehungsweise die Gefahr von Kreislaufproblemen, Schlafstörungen, Erschöpfung, Kopfschmerzen oder anderer gesundheitlicher Beeinträchtigung und eben auch die Temperaturen.
0: Ja, vielen Dank auf jeden Fall für diese Tipps. Falls ihr jetzt nicht ganz mitgekommen seid beim Mitschreiben, hier nochmal kurz die wichtigsten Punkte. Also ihr beantragt den Ventilator für ab sofort, ihr bittet um eine schnelle Entscheidung und ihr führt aus, also ne, warum soll das so schnell sein? Eben weil es so heiß ist in eurem Haftraum und das könnt ihr ausführen. Vor allem auch mit, was macht es mit euch körperlich? Und ich glaube, das waren vielleicht jetzt nochmal so die wichtigsten Punkte aus diesen Tipps. Und damit schließen wir diese kleine Rechtsberatung auch wieder.
1: Genau, und die körperlichen Beschwerden, die die Anwältin gerade beschrieben hat, mit Schwindel und Schweiß und Kopfschmerzen, ist ja eigentlich eine gute Beschreibung für, wenn man zu lang in der Sonne schon gewesen war. Und zwar, wenn man einen Sonnenstich bekommt. Und der wird jetzt musikalisch abgespielt von PA69.

0: Wenn ihr mögt, könnt ihr einfach auch den Songtext von dem Song in den Antrag schreiben und mal gucken, was dann passiert. So, wir kommen jetzt noch zu der Überraschung, von der wir am Anfang gesprochen haben, weil wir noch genug Zeit haben. Und wenn ihr euch noch erinnert, wir haben mal Rezensionen vom Amtsgericht Leipzig vorgelesen und heute folgt dasselbe mit Rezensionen vom Amtsgericht Chemnitz. Da könnt ihr euch jetzt drauf freuen. Und zwar hat man bei Google sehen dürfen, dass es gerade 58 Bewertungen gibt fürs Amtsgericht Chemnitz. Der Durchschnitt ist 2,3 Sterne. Und da haben wir jetzt, sag ich mal, sowohl 1 Stern als 3 Sterne als auch 5 Sterne Bewertungen rausgesucht, die wir euch vorstellen werden.
1: Und die Leute können ja auch nicht 0 Sterne geben. Das wird ja auch oft betont bei Rezensionen.
0: Ja, und das, man hat insgesamt den Eindruck, dass Leute von dieser Möglichkeit Gebrauch gemacht hätten, wenn es sie gegeben hätte.
1: Ja, glaube ich auch.
0: So, was hat denn zum Beispiel Claudia geschrieben?
1: Also Claudia hat 3 von 5 Sterne gegeben.
0: Solides Mittelmaß?
1: Ja. Ja, sogar ein bisschen besser. Also, schönes Gebäude. Da wurde viel Geld und Arbeit investiert. Ich wusste nicht, bin ich bei Gericht oder im Schauspielhaus? Der Richter kam in Robe mit Gartenschuhen. Ich finde es nicht lustig, wenn er den Staat vertritt.
0: Finde ich irgendwie eine richtig geile Rezension, muss ich sagen, weil da halt irgendwie so, ja, viel so mit Assoziationen gearbeitet wurde, sage ich mal. Und ja, den Richter in Robe und Gartenschuhen kann man sich auch gut vorstellen. Ich finde es auch gar nicht lustig, wenn er den Staat vertritt, aber trotzdem an ihn zu denken, irgendwie lustig.
1: Meinst du, er hatte so Crocs an?
0: Wirkt ein bisschen so.
1: Aber so Crocs, wo noch so Schafsfell drin ist, damit er nicht kalte Füße kriegt dann.
0: Ja, vielleicht hatte er auch noch so, kam er so gerade angeradelt von seinem Kleingarten und hatte noch so eine Hake dabei oder so.
1: Ja, vielleicht. Okay, ein anderer Nutzer hat auch 3 von 5 Sternen gegeben. Was hat der geschrieben?
0: Der schreibt, kein einziger Fahrradständer und Seifenspender leer. Das geht besser.
1: Ja, ist eine nette Kritik, würde ich sagen.
0: Ja, auch also nett und aber trotzdem konkret. Ja. Also so, man kann auch damit arbeiten. Also Seifenspender am besten auffüllen und Fahrradständer machen.
1: Ja,
0: so.
1: Lieb ich auch, dass da keine Fahrradständer halt sind bei dem Amtsgericht. Man hat auch nämlich gelesen bei den Bewertungen, dass das Parkhaus sehr weit weg war oder recht weit weg und extrem teuer.
0: Ja.
1: 9 Euro pro Tag.
0: Das ist wirklich viel. Also generell, genau, Anfahrt scheint ein Thema zu sein. Mhm. Jetzt kommen wir noch, also wir machen das natürlich super ausgeglichen, 2 mal 3 von 5. Also wer will uns hier irgendwie eine verzerrte Darstellung ja, vorwerfen. Jetzt kommen wir zu Christian, 1 von 5 Sternen, aber es kommt auch noch 5 von 5, keine Sorge. Was schreibt Christian?
1: Es ist 9.40 Uhr. Wie kann es sein, dass bei einem Amtsgericht keine Menschenseele rangeht? Unglaublich. Kaffee scheint zu schmecken.
0: Ja,
1: das stimmt wahrscheinlich auch.
0: Stimmt wahrscheinlich auch. Da, also 9.40 Uhr sind wahrscheinlich einige Leute auf Arbeit. Und das ist echt bei den meisten Gerichten, das ist die Hälfte der Kommentare eine Beschwerde, dass es, sag ich mal, Leute telefonisch nicht erreichbar sind.
1: Vielleicht arbeiten da ja auch nur Leute, die Angst haben vor Telefonieren.
0: Ja, so Generation Z oder wie man
1: ja,
0: sagt.
1: Ja, oder ich.
0: Ja. Hey, wo arbeitest du eigentlich? Haben wir da nicht drüber geredet.
1: Ich arbeite nicht beim Amtsgericht, keine Sorge. Aber wenn, dann würde ich auch nicht rangehen.
0: Ja.
1: Vielleicht, obwohl, wer weiß.
0: Mal gucken, zum Glück ist dieses Szenario sehr weit weg.
1: Ja, ja, auf jeden Fall.
0: Wir kommen zu Maria, 1 von 5 Sternen.
1: So ein Beschluss. Pfui.
0: Ja, den Beschluss würde ich auch gerne mal sehen.
1: Ja, kann ich mir gut vorstellen, dass der Pfui war. So, jetzt nochmal eine 5 von 5 Sterne Bewertung, also Top-Kommentar von Max Muster.
0: Böse Leute, mit denen man am besten nichts zu tun haben sollte.
1: Das ja. Ist auch konkret.
0: Das ist auch sehr konkret, aber nicht konstruktiv. Zumindest, ja. Na, auf eine Art ist es auch konstruktiv. Naja, wir überlassen euch diese Bewertung. Das war's mit unserer kleinen Amtsgericht Chemnitz-Exkursion. Es werden weitere Rezensionsrunden folgen. jetzt kommen wir zum Ende der Sendung und gehen mal mit einem, sage ich mal, Klassikersong rein zum Thema Ticketkontrolle.

0: Schon wieder ein Berlin-Song. Ich glaube es nicht.
1: Aber wir können ja ein bisschen relaten, weil gerade kann man ja eigentlich auch gar nicht ein Fahrticket kaufen, weil auch keine Trams in Leipzig fahren.
0: Ja, wegen der Hitze. Zumindest Stand der Aufnahme Donnerstagabend. Wer weiß, ob es jetzt, wo ihr es hört, auch immer noch so ist.
1: Ja, und ich muss nämlich mit meinem neuen Fahrrad, wo die Reifen nicht gut aufgepumpt sind, durch die Gegend fahren. Es geht, aber...
0: Ja, und bevor du gleich in den Genuss kommst, damit nach Hause zu fahren, war das jetzt schon eine gute Überleitung, denn wir verabschieden uns von euch. Wir sagen nochmal ganz kurz, wer wir sind, für alle, die es nicht wissen.
1: Oder wer wir waren.
0: Oder wer wir waren, genau. Wir waren Knastmusik, eine Radiosendung, in der das Programm von Gefangenen, ihren Familien, FreundInnen oder anderen UnterstützerInnen erstellt wird. Und ihr könnt uns einen Brief schicken mit euren Liedwünschen. Die spielen wir dann ab. Und den Brief schickt ihr an folgende Adresse.
1: Radioverein Leipzig, Paul-Gruner Straße 62, 04107 Leipzig. Mit dem Stichwort Knastmusik. Und nochmal, Radioverein Leipzig, Paul-Gruner Straße 62, 04107 Leipzig. Mit Knastmusik als Stichwort.

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